0: zu sich. Er beugte sein Gesicht auf ihres und legte seinen Mund auf den Mund, der wie eine frisch aufgebrochene Feige war. Lange küsste ihn Kamala. Und mit tiefem Erstaunen fühlte sie Data, wie sie ihn lehrte, wie sie weise war, wie sie ihn beherrschte, ihn zurückwies, ihn lockte. Und wie hinter diesem ersten eine lange, eine wohlgeordnete, wohlerprobte Reihe von Küssen stand, jeder vom anderen verschieden, die ihn noch erwarteten. Tief atmend blieb er stehen und war in diesem Augenblick wie ein Kind erstaunt über die Fülle des Wissens und Lernenswerten, die sich vor seinen Augen erschloss.
1: Sehr schön sind deine Verse. Wenn ich reich wäre, gebe ich dir Goldstücke dafür. Aber schwer wird es dir werden, mit Versen so viel Geld zu erwerben, wie du brauchst. Denn du brauchst viel Geld, wenn du Kamalas Freund sein willst.
2: Ach, wie kannst du küssen, Kamala?
1: Ja, das kann ich schon. Darum fehlt es mir auch nicht an Kleidern, Schuhen, Armbändern und allen schönen Dingen. Aber was wird aus dir werden? Kannst du nichts als Denken, Fasten, Dichten?
2: Ich kann auch die Opferlieder, aber ich will sie nicht mehr singen. Ich kann auch Zaubersprüche, aber ich will sie nicht mehr sprechen. Ich habe die Schriften gelesen.
1: Halt! Du kannst lesen und schreiben.
2: Gewiss kann ich das. Manche können das.
1: Die meisten können es nicht. Auch ich kann es nicht. Es ist sehr gut, dass du lesen und schreiben kannst. Sehr gut. Die Zaubersprüche wirst du noch brauchen können. Ich bekomme Besuch. Eile und verschwinde, Siddhartha. Niemand darf dich hier sehen. Das merke dir. Morgen sehe ich dich wieder.
0: Einer Magd befahl sie, dem frommen Brahmanen ein weißes Obergewand zu geben. Ohne zu wissen, wie ihm geschah, sah sich Siddhartha von der Magd hinweggezogen, auf Umwegen in ein Gartenhaus gebracht, mit einem Oberkleid beschenkt und ins Gebüsch geführt.
3: Hier. Schnell. Hör, Fremdling, schau, dass du dich so schnell wie möglich und vor allem unbemerkt aus dem Hain verlierst.
0: Zufrieden tat er, wie ihm geheißen war. Des Waldes gewohnt, brachte er sich lautlos aus dem Hain und über die Hecke. Zufrieden kehrte er in die Stadt zurück, das zusammengerollte Kleid unterm Arm tragend. In einer Herberge, wo Reisende einkehrten, stellte er sich an die Tür, bat schweigend um Essen, nahm schweigend ein Stück Reiskuchen an.
2: Vielleicht schon morgen werde ich niemand mehr um Essen bitten.
0: Stolz flammte plötzlich in ihm auf. Er war kein Samana mehr. Nicht mehr stand es ihm an zu betteln. Er gab den Reiskuchen einem Hund und blieb ohne Speise.
2: Einfach ist das Leben, das man in der Welt hier führt. Es hat keine Schwierigkeiten. Schwer war alles, mühsam und am Ende hoffnungslos, als ich noch Samana war. Nun ist alles leicht. Leicht wie der Unterricht im Küssen, den mir Kamala gibt. Ich brauche Kleider und Geld. Sonst nichts. Ach, das sind kleine, nahe Ziele. Sie stören einem nicht den Schlaf.
0: Längst hatte er das Stadthaus Kamalas erkundet. Dort fand er sich am anderen Tage ein.
1: Es geht gut. Du wirst bei Kamaswami erwartet. Er ist der reichste Kaufmann dieser Stadt. Wenn du ihm gefällst, wird er dich in Dienst nehmen. Sei klug, brauner Samana. Ich habe ihm durch andere von dir erzählen lassen. Sei freundlich gegen ihn, er ist sehr mächtig. Aber sei nicht zu bescheiden. Ich will nicht, dass du sein Diener wirst. Du sollst seinesgleichen werden, sonst bin ich nicht mit dir zufrieden. Kamaswami fängt an, alt und bequem zu werden. Gefällst du ihm, so wird er dir viel anvertrauen.
2: Danke dir, O Kamala. Du bist sehr freundlich.
1: Hast du gegessen? Nein. Gestern auch nicht? Bring Brot und Früchte und Trinken für meinen Gast. Du hast Glück gehabt. Eine Tür um die andere tut sich dir auf. Wie kommt das wohl? Hast du einen Zauber?
2: Gestern erzählte ich dir, ich verstünde zu denken, zu warten und zu fasten. Du aber fandest, das sei zu nichts Nütze. Es ist aber zu vielem Nütze, Kamala. Du wirst es sehen. Du wirst sehen, dass die dummen Samanas im Walde viel Hübsches lernen und können, das ihr nicht könnt. Vorgestern war ich noch ein struppiger Bettler. Gestern habe ich schon Kamala geküsst und bald werde ich ein Kaufmann sein und Geld haben. Und all diese Dinge, auf die du Wert legst.
1: Nun ja, aber wie stünde es mit dir ohne mich? Was wärest du, wenn Kamala dir nicht hülfe?
2: Liebe Kamala, als ich zu dir in dein Heim kam, tat ich den ersten Schritt. Es war mein Vorsatz, bei dieser schönsten Frau die Liebe zu lernen. Von jenem Augenblick an, da ich den Vorsatz fasste, wusste ich auch, dass ich ihn ausführen werde. Ich wusste, dass du mir helfen würdest. Bei deinem ersten Blick am Eingang des Heimes wusste ich es schon.
1: Wenn ich aber nicht gewollt hätte?
2: Du hast gewollt. Sieh, Kamala, wenn du einen Stein ins Wasser wirfst, so eilt er auf dem schnellsten Wege zum Grunde des Wassers. So ist es, wenn Siddhartha ein Ziel, einen Vorsatz hat. Siddhartha tut nichts. Er wartet, er denkt, er fastet. Aber er geht durch die Dinge der Welt hindurch wie der Stein durchs Wasser, ohne etwas zu tun, ohne sich zu rühren. Er wird gezogen. Er lässt sich fallen. Sein Ziel zieht ihn an sich, denn er lässt nichts in seine Seele ein, was dem Ziel widerstreben könnte. Das ist es, was Siddhartha bei den Samanas gelernt hat. Es ist das, was die Toren Zauber nennen und wovon sie meinen, es werde durch die Dämonen bewirkt. Nichts wird von Dämonen bewirkt. Es gibt keine Dämonen. Jeder kann zaubern. Jeder kann seine Ziele erreichen. Wenn er denken kann, wenn er warten kann, wenn er fasten kann.
1: Vielleicht ist es so, wie du sprichst, Freund. Vielleicht ist es aber auch so, dass Siddhartha ein hübscher Mann ist, dass sein Blick den Frauen gefällt, dass darum das Glück ihm entgegenkommt. Wisse, ich liebe deine Stimme, den Blick deiner Augen.
4: Siddhartha ging zum Kaufmann Kamaswami. In ein reiches Haus ward er gewiesen. Diener führten ihn zwischen kostbaren Teppichen in ein Gemach, wo er den Hausherrn erwartete. Kamaswami trat ein. Ein rascher, geschmeidiger Mann mit stark ergrauendem Haar, mit sehr klugen, vorsichtigen Augen, mit einem begehrlichen Mund. Freundlich begrüßten sich Herr und Gast.
5: Man hat mir gesagt, dass du ein Brahmane bist, ein Gelehrter, dass du aber Dienste bei einem Kaufmann suchst. Bist du denn in Not geraten, Brahmane, dass du Dienste suchst?
2: Nein, ich bin nicht in Not geraten und bin nie in Not gewesen. Wisse, dass ich von den Samanas komme, bei welchen ich lange Zeit gelebt habe.
5: Wenn du von den Samanas kommst, wie solltest du da nicht in Not sein? Sind nicht die Samanas völlig besitzlos?
2: Besitzlos bin ich, wenn es das ist, was du meinst. Gewiss bin ich besitzlos, doch bin ich es freiwillig, bin also nicht in Not.
5: Wovon aber willst du leben, wenn du besitzlos bist?
2: Ich habe daran noch nie gedacht, Herr. Ich bin mehr als 3 Jahre besitzlos gewesen und habe niemals daran gedacht, wovon ich leben solle.
5: So hast du vom Besitz anderer gelebt.
2: Vermutlich ist es so. Auch der Kaufmann lebt ja von der Habe anderer.
5: Wohl gesprochen. Doch nimmt er von den anderen das ihre nicht umsonst. Er gibt ihnen seine Waren dafür.
2: So scheint es sich in der Tat zu verhalten. Jeder nimmt, jeder gibt. So ist das Leben.
5: Aber erlaube, wenn du besitzlos bist, was willst du geben?
2: Jeder gibt, was er hat. Der Krieger gibt Kraft. Der Kaufmann gibt Ware, der Lehrer Lehre, der Bauer Reis, der Fischer Fische.
5: Sehr wohl. Und was ist es nun, was du zu geben hast? Was ist es, das du gelernt hast, das du kannst?
2: Ich kann denken. Ich kann warten. Ich kann fasten.
5: Das ist alles?
2: Ich glaube, es ist alles.
5: Und wozu nützt es, zum Beispiel das Fasten? Wozu ist es gut?
2: Es ist sehr gut, Herr. Wenn ein Mensch nichts zu essen hat, so ist Fasten das Allerklügste, was er tun kann. Wenn zum Beispiel Siddhartha nicht Fasten gelernt hätte, so müsste er heute noch irgendeinen Dienst annehmen, sei es bei dir oder wo immer, denn der Hunger würde ihn dazu zwingen. So aber kann Siddhartha ruhig warten. Er kennt keine Ungeduld, er kennt keine Notlage. Lange kann er sich vom Hunger belagern lassen und kann dazu lachen. Dazu, Herr, ist Fasten gut.
5: Du hast recht, Samana. Hier, schau. Kannst du dies lesen?
2: Das ist ein Kaufvertrag, Herr. Ein sehr langer Vertrag ist das. Ich kann ihn euch vorlesen.
5: Vortrefflich. Und willst du mir etwas auf dieses Blatt schreiben? Lass sehen, was du geschrieben hast, Samana. Schreiben ist gut, denken ist besser. Klugheit ist gut, Geduld ist besser. Aha. Vorzüglich verstehst du zu schreiben. Manches werden wir noch miteinander zu sprechen haben. Für heute bitte ich dich, sei mein Gast und nimm in diesem Hause Wohnung.
4: Siddhartha dankte und nahm an und wohnte nun im Hause des Händlers. Kleider wurden ihm gebracht und Schuhe, und ein Diener bereitete ihm täglich das Bad. Zweimal am Tage wurde eine reichliche Mahlzeit aufgetragen. Siddhartha aber aß nur einmal am Tage und aß weder Fleisch noch trank er Wein.
5: Hier ist das große Magazin. Dort siehst du die Waren, die mit dem Schiffe zu mir gekommen sind.
4: Kamaswami erzählte ihm von seinem Handel, zeigte ihm Waren und Magazine, zeigte ihm Berechnungen. Vieles Neue lernte Siddhartha kennen. Er hörte viel und sprach wenig. Und der Worte Kamalas eingedenk, ordnete er sich niemals dem Kaufmann unter, zwang ihn, dass er ihn als seinesgleichen, ja als mehr denn seinesgleichen behandle. Kamaswami betrieb seine Geschäfte mit Sorglichkeit und oft mit Leidenschaft. Siddhartha aber betrachtete dies alles wie ein Spiel, dessen Regeln genau zu lernen er bemüht war, dessen Inhalt aber sein Herz nicht berührte. Nicht lange war er in Kamaswamis Hause, da nahm er schon an seines Hausherrn Handel teil. Täglich aber zu der Stunde, die sie ihm nannte, besuchte er die schöne Kamala, in hübschen Kleidern, in feinen Schuhen, und bald brachte er ihr auch Geschenke mit. Vieles lehrte ihn ihr roter, kluger Mund. Vieles lehrte ihn ihre zarte, geschmeidige Hand. Ihn, der in der Liebe noch ein Knabe war und dazu neigte, sich blindlings und unersättlich in die Lust zu stürzen wie ins Bodenlose, lehrte sie von Grund auf die Lehre, dass man Lust nicht nehmen kann, ohne Lust zu geben. Und dass jede Gebärde, jedes Streicheln, jede Berührung, jeder Anblick, jede kleinste Stelle des Körpers ihr Geheimnis hat, das zu wecken dem Wissenden Glück bereitet. Sie lehrte ihn, dass Liebende nach einer Liebesfeier nicht voneinander gehen dürfen, ohne eins das andere zu bewundern, ohne ebenso besiegt zu sein, wie gesiegt zu haben, so dass bei keinem von beiden Übersättigung und Öde entstehe und das böse Gefühl, missbraucht zu haben oder missbraucht worden zu sein. Wunderbare Stunden brachte er bei der schönen und klugen Künstlerin zu, wurde ihr Schüler, ihr Liebhaber, ihr Freund. Hier bei Kamala lag der Wert und Sinn seines jetzigen Lebens, nicht im Handel des Kamaswami.
5: Dieser Brahmane ist kein richtiger Kaufmann und wird nie einer werden. Nie ist seine Seele mit Leidenschaft bei den Geschäften. Aber er übertrifft mich an Gleichmut und Ruhe und versteht es, den Menschen zuzuhören. Er hat das Geheimnis jener Menschen, zu welchen der Erfolg von selber kommt. Sei das nun ein angeborener guter Stern, sei es Zauber, sei es etwas, das er bei den Samanas gelernt hat. Immer scheint er mit den Geschäften nur zu spielen. Nie gehen sie ganz in ihn ein, nie beherrschen sie ihn, nie fürchtet er Misserfolg, nie bekümmert ihn ein Verlust.
6: Gib ihm von den Geschäften, die er für dich treibt, ein Drittel vom Gewinn. Lass ihn aber auch denselben Anteil des Verlustes treffen, wenn Verlust entsteht. So wird er eifriger werden.
4: Kamaswami folgte dem Rat. Siddhartha aber kümmerte sich wenig darum. Traf ihn Gewinn, so nahm er ihn gleichmütig hin. Traf ihn Verlust, so lachte er. Es schien in der Tat, als seien die Geschäfte ihm gleichgültig. Einmal reiste er in ein Dorf, um dort eine große Reisernte aufzukaufen. Als er ankam, war aber der Reis schon an einen anderen Händler verkauft. Dennoch blieb Siddhartha manche Tage in jenem Dorf, bewirtete die Bauern, schenkte ihren Kindern Kupfermünzen, feierte eine Hochzeit mit und kam überaus zufrieden von der Reise zurück.
5: Warum hast du das getan? Warum bist du nicht gleich umgekehrt? Du hast Zeit und Geld vergeudet.
2: Lass das schelten, lieber Freund. Noch nie ist mit Schelten etwas erreicht worden. Ist Verlust entstanden, so lass mich den Verlust tragen. Ich bin sehr zufrieden mit dieser Reise. Ich habe vielerlei Menschen kennengelernt. Ein Brahmane ist mein Freund geworden. Kinder sind auf meinen Knien geritten. Bauern haben mir ihre Felder gezeigt. Niemand hat mich für einen Händler gehalten.
5: Sehr hübsch ist dies alles. Aber tatsächlich bist du doch ein Händler, sollte ich meinen. Oder bist du denn nur zu deinem Vergnügen gereist?
2: Gewiss bin ich zu meinem Vergnügen gereist. Wozu denn sonst? Ich habe Menschen und Gegenden kennengelernt. Ich habe Freundlichkeit und Vertrauen genossen. Ich habe Freundschaft gefunden. Sieh, Lieber, wenn ich Kamaswami gewesen wäre, so wäre ich sofort, als ich meinen Kauf vereitelt sah, voll Ärger und in Eile wieder zurückgereist. Und Zeit und Geld wären in der Tat verloren gewesen. So aber habe ich gute Tage gehabt, habe gelernt, habe Freude genossen, habe weder mich noch andere durch Ärger und durch Eilfertigkeit geschädigt. Und wenn ich jemals wieder dorthin komme, vielleicht um eine spätere Ernte zu kaufen oder zu welchem Zweck es sei, so werden freundliche Menschen mich freundlich und heiter empfangen. Und ich werde mich dafür loben, dass ich damals nicht Eile und Unmut gezeigt habe. Also, lass gut sein, Freund, und schade dir nicht durch Schelten. Wenn der Tag kommt, an dem du sehen wirst, Schaden bringt mir dieser Siddhartha, dann sprich ein Wort und Siddhartha wird seiner Wege gehen. Bis dahin aber lass uns einer mit dem anderen zufrieden sein.
4: Niemals hatte Siddhartha ein Ohr für Kamaswamis Sorgen und Kamaswami machte sich viele Sorgen.
5: Ich verstehe dich nicht, Siddhartha. Da droht ein Misserfolg bei dem laufenden Geschäft. Da ist vielleicht Ware verloren gegangen. Da kann einer seine Schulden nicht zahlen. Und dich bekümmert das alles nicht. Nie bist du bekümmert oder zornig. Nie sieht man Sorgenfalten auf deiner Stirn oder schläfst du schlecht. Alles hast du von mir gelernt. Warum das nicht auch? Sorgen sind nützlich. Sie sind Teil unseres Geschäftes. Wer sorglos durchs Leben geht, macht keine guten Geschäfte.
2: Wolle er mich doch nicht mit solchen Späßen zum Besten haben. Von dir habe ich gelernt, wie viel ein Korb voll Fische kostet und wie viel Zins man für geliehenes Geld fordern kann. Das sind deine Wissenschaften. Denken habe ich nicht bei dir gelernt, teurer Kamaswami. Suche lieber du, es von mir zu lernen.
4: In der Tat war seine Seele nicht beim Handel. Die Geschäfte waren gut, um ihm Geld für Kamala einzubringen und sie brachten weit mehr ein, als er brauchte. Im Übrigen war Siddharthas Teilnahme und Neugierde nur bei den Menschen, deren Geschäfte, Handwerke, Sorgen, Lustbarkeiten und Torheiten ihm früher fremd und fern gewesen waren wie der Mond. So leicht es ihm gelang, mit allen zu sprechen, mit allen zu leben, von allen zu lernen, so sehr ward ihm dennoch bewusst, dass etwas sei, was ihn von ihnen trennte. Und dies Trennende war sein Samanatum. Er sah die Menschen auf eine kindliche oder tierhafte Art dahinleben, welche er zugleich liebte und auch verachtete. Er sah sie sich mühen, sah sie leiden und grau werden um Dinge, die ihm dieses Preises ganz unwert schienen. Um Geld, um kleine Lust, um kleine Ehren. Er sah sie einander schelten und beleidigen. Er sah sie um Schmerzen wehklagen, über die der Samana lächelt. Und unter Entbehrungen leiden, die ein Samana nicht fühlt. Zu Zeiten spürte er tief in der Brust eine sterbende, leise Stimme, die mahnte leise, klagte leise, kaum dass er sie vernahm. Als dann kam ihm für eine Stunde zum Bewusstsein, dass er ein seltsames Leben führe, dass er da lauter Dinge tue, die bloß ein Spiel waren, dass er wohl heiter sei und zuweilen Freude fühle, dass aber das eigentliche Leben dennoch an ihm vorbeifließe und ihn nicht berühre.
2: Wie ein Ballspieler mit seinen Bällen spielt, so spiele ich mit meinen Geschäften, mit den Menschen meiner Umgebung. Sehe ihnen zu, finde meinen Spaß an ihnen. Mit dem Herzen, mit der Quelle meines Wesens bin ich nicht dabei. Die Quelle läuft irgendwo, wie fern von mir, läuft und läuft unsichtbar, hat nichts mehr mit meinem Leben zu tun.
4: Und einige Mal erschrak er ob solchen Gedanken und wünschte sich, es möge doch auch ihm gegeben sein, bei all dem kindlichen Tun des Tages mit Leidenschaft und mit dem Herzen beteiligt zu sein.
2: Wirklich zu leben, wirklich zu tun, wirklich zu genießen und zu leben, statt nur so als ein Zuschauer daneben zu stehen.
4: Immer aber kam er wieder zur schönen Kamala, lernte Liebeskunst, übte den Kult der Lust, bei welchem mehr als irgendwo Geben und Nehmen zu einem wird, plauderte mit ihr, lernte von ihr, gab ihr Rat, empfing Rat. Sie verstand ihn besser, als Govinda ihn verstanden hatte. Sie war ihm ähnlicher.
2: Du bist wie ich. Du bist anders als die meisten Menschen. Du bist Kamala. Nichts anderes. Und in dir innen ist eine Stille und Zuflucht, in welche du zu jeder Stunde eingehen und bei dir daheim sein kannst. So wie auch ich es kann. Wenige Menschen haben das. Und doch könnten alle es haben.
1: Nicht alle Menschen sind klug.
2: Nein, nicht daran liegt es. Kamaswami ist ebenso klug wie ich und hat doch keine Zuflucht in sich. Andere haben sie, die an Verstand kleine Kinder sind. Die meisten Menschen, Kamala, sind wie ein fallendes Blatt. Das weht und dreht sich durch die Luft und schwankt und taumelt zu Boden. Andere aber, wenige, sind wie Sterne. Die gehen eine feste Bahn. Kein Wind erreicht sie. In sich selber haben sie ihr Gesetz und ihre Bahn. Unter allen Gelehrten und Samanas, deren ich viele kannte, war einer von dieser Art. Ein Vollkommener. Nie kann ich ihn vergessen. Es ist jener Gautama, der Erhabene, der Verkünder jener Lehre. 1000 Jünger hören jeden Tag seine Lehre, folgen jede Stunde seiner Vorschrift, aber sie alle sind fallendes Laub. Nicht in sich selbst haben sie Lehre und Gesetz.
1: Wieder redest du von ihm. Wieder hast du Samana-Gedanken.
4: Siddhartha schwieg. Und sie spielten das Spiel der Liebe, eines von den 30 oder 40 verschiedenen Spielen, welche Kamala wusste. Ihr Leib war biegsam wie der eines Jaguars und wie der Bogen eines Jägers. Wer von ihr die Liebe gelernt hatte, war vieler Lüste, vieler Geheimnisse kundig. Lange spielte sie mit Siddhartha, lockte ihn, wies ihn zurück, zwang ihn, umspannte ihn, freute sich seiner Meisterschaft, bis er besiegt war und erschöpft an ihrer Seite ruhte.
1: Du bist der beste Liebende, den ich gesehen habe. Du bist stärker als andere, biegsamer, williger. Gut hast du meine Kunst gelernt, Siddhartha. Einst, wenn ich älter bin, will ich von dir ein Kind haben. Und dennoch, lieber, bist du ein Samana geblieben. Dennoch liebst du mich nicht. Du liebst keinen Menschen. Ist es nicht so?
2: Es mag wohl so sein. Ich bin wie du. Auch du liebst nicht. Wie könntest du sonst die Liebe als eine Kunst betreiben? Die Menschen von unserer Art können vielleicht nicht lieben. Die Kindermenschen können das. Das ist ihr Geheimnis.

0: Luxus, Spiel und Überdruss.
1: Lange Zeit hatte Siddhartha das Leben der Welt und der Lüste gelebt, ohne ihm doch anzugehören. Seine Sinne, die er in heißen Samana-Jahren ertötet hatte, waren wieder erwacht. Er hatte Reichtum gekostet, hatte Wollust gekostet, hatte Macht gekostet. Dennoch war er lange Zeit im Herzen noch ein Samana geblieben. Dies hatte Kamala, die Kluge, richtig erkannt. Immer war es die Kunst des Denkens, des Wartens, des Fastens, von welcher sein Leben gelenkt wurde. Immer noch waren die Menschen der Welt, die Kindermenschen, ihm fremd geblieben, wie er ihnen fremd war. Die Jahre liefen dahin, in Wohlergehen eingehüllt, fühlte Siddhartha ihr Schwinden kaum. Er war reich geworden. Er besaß längst ein eigenes Haus und eigene Dienerschaft und einen Garten vor der Stadt am Flusse. Die Menschen hatten ihn gerne. Sie kamen zu ihm, wenn sie Geld oder Rat brauchten. Niemand aber stand ihm nahe, außer Kamala.
2: Jenes hohe, helle Wachsein, Kamala, welches ich einst auf der Höhe meiner Jugend erlebt habe, weißt du, in den Tagen nach Gautamas Predigt, nach der Trennung von Govinda, jene gespannte Erwartung, jenes stolze Alleinstehen, ohne Lehren und ohne Lehrer, jene geschmeidige Bereitschaft, die göttliche Stimme im eigenen Herzen zu hören. Ach, das ist mir allmählich nur noch Erinnerung geworden. Vieles, was ich von den Samanas gelernt, von Gautama gelernt, was ich von meinem Vater, dem Brahman, gelernt habe, ist noch lange Zeit in mir geblieben. Mäßiges Leben, Freude am Denken, Stunden der Versenkung, heimliches Wissen vom Selbst, vom ewigen Ich, das nicht Körper noch Bewusstsein ist. Eines ums andere aber ist untergesunken und hat sich mit Staub bedeckt. Wie die Scheibe des Töpfers, einmal angetrieben, sich noch lange dreht und nur langsam ermüdet und ausschwingt, so schwingt in mir das Rad der Askese, das Rad des Denkens, das Rad der Unterscheidung immer noch. Aber, Kamala, es schwingt nur noch langsam und zögernd und ist dem Stillstand nahe. Welt und Trägheit sind in meine Seele gedrungen. Machen sie schwer, machen sie müde, schläfern sie ein.
3: Dafür, Freund, sind deine Sinne lebendig geworden. Viel hast du gelernt,
4: viel erfahren.
2: Recht hast du. Ich habe gelernt, Handel zu treiben, Macht über Menschen auszuüben.
3: Dich mit dem Weibe zu vergnügen,
4: schöne Kleider zu tragen,
3: Diener zu befehlen, dich in wohlriechenden Wassern zu baden.
2: Zart und sorgfältig bereitete Speisen zu essen, auch den Fisch, auch Fleisch und Vogel, Gewürze und Süßigkeiten und Wein zu trinken, der träge und vergessen macht.
3: Mit Würfeln und auf dem Schachbrett zu spielen, Tänzerinnen zuzusehen, sich in der Sänfte tragen zu lassen, auf einem weichen Bett zu schlafen?
2: Ja, ja, gewiss, Kamala. Aber immer noch habe ich mich von den anderen verschieden und ihnen überlegen gefühlt. Immer habe ich ihnen mit ein wenig Spott zugesehen, mit ein wenig spöttischer Verachtung, mit eben jener Verachtung, wie sie ein Samana stets für Weltleute fühlt.
3: Aber dein Spott ist müde geworden, deine Überlegenheit stiller, oder?
2: So ist es. Ich fürchte, dass ich inmitten meiner wachsenden Reichtümer selbst etwas von der Art dieser Kindermenschen angenommen habe. Etwas von ihrer Kindlichkeit und von ihrer Ängstlichkeit. Und je ähnlicher ich mich ihnen fühle, desto mehr beneide ich sie. Ich beneide sie um das eine, was mir fehlt und was sie haben. Um die Wichtigkeit, welche sie ihrem Leben beizulegen vermögen. Um die Leidenschaftlichkeit ihrer Freuden und Ängste. Um das bange, aber süße Glück ihrer ewigen Verliebtheit.
1: Dies aber lernte Siddhartha nicht von ihnen. Gerade dies nicht. Diese Kinderfreude und Kindertorheit, diese Verliebtheit in sich selbst, in Frauen, in ihre Kinder, in Ehre oder Geld, in Pläne oder Hoffnungen. Er dagegen lernte von ihnen gerade das Unangenehme, was er selbst verachtete. Es geschah immer öfter, dass er am Morgen nach einem geselligen Abend lange liegen blieb und sich dumm und müde fühlte. Es geschah, dass er ärgerlich und ungeduldig wurde, wenn Kamaswami ihn mit seinen Sorgen langweilte. Es geschah, dass er allzu laut lachte, wenn er im Würfelspiel verlor. Sein Gesicht war noch immer klüger und geistiger als anderer, aber es lachte selten und nahm einen um den anderen jene Züge an, die man im Gesicht reicher Leute so häufig findet. Jene Züge der Unzufriedenheit, der Kränklichkeit, des Missmutes, der Trägheit, der Lieblosigkeit. Langsam ergriff ihn die Seelenkrankheit der Reichen. Wie ein Schleier, wie ein dünner Nebel senkte sich Müdigkeit über Siddhartha. Langsam, jeden Tag ein wenig dichter, jeden Monat ein wenig trüber, jedes Jahr ein wenig schwerer. Wie ein neues Kleid mit der Zeit alt wird, so war Siddharthas neues Leben, das er nach seiner Trennung von Govinda begonnen hatte, alt geworden. So verlor es mit den hinrinnenden Jahren Farbe und Glanz, so sammelten sich Falten und Flecken auf ihm und im Grunde verborgen, hier und dort schon hässlich hervorblickend, wartete Enttäuschung und Ekel.
5: Merkst du es nicht, Siddhartha?
2: Ich merke es nicht.
6: Wo ist die helle und sichere Stimme deines Innern, die einst in dir erwacht und dich in deinen glänzenden Zeiten je und je geleitet hat?
2: Sie ist schweigsam geworden.
5: Die Welt hat dich eingefangen. Die Lust, die Begehrlichkeit, die Trägheit. Und zuletzt auch noch jenes Laster, das du stets als das Törichte am meisten verachtet und verhöhnt hast.
2: Die Habgier.
7: Das Eigentum, der Besitz und der Reichtum haben dich schließlich eingefangen, sind dir kein Spiel und Tand mehr, sind dir Kette und Last geworden. Auf einem seltsamen und listigen Wege, o Siddhartha, bist du in die letzte und schnödeste Abhängigkeit geraten.
2: Durch das Würfelspiel?
5: Seit der Zeit nämlich.

0: da du im Herzen aufgehört hast, ein Samana zu sein.
1: Habe ich begonnen, das Spiel um Geld und Kostbarkeit,
2: das du sonst lächelnd und lässig als eine Sitte der Kindermenschen mitgemacht hast,
1: mit einer zunehmenden Wut und Leidenschaft zu treiben.
3: Ah! Nein!
4: So wenig?
5: Mehr will ich sehen.
6: Ich geh mit.
5: Mehr.
6: Sei es drum.
5: Mehr.
6: Also, ich steig aus.
7: Ein mutiger Spieler bist du gerade nicht.
8: Lass ihn, Kaufmann. Er hat schon alles verloren.
9: Er war ein gefürchteter Spieler.
7: Ich will spielen.
9: Wenige wagten es mit ihm.
7: Er hat
9: so hoch
7: Spiel,
9: und frech waren seine Einsätze. Er trieb das Spiel aus der Not seines Herzens. Das Verspielen und Verschleudern des elenden Geldes schuf ihm eine zornige Freude. Auf keine andere Weise konnte er seine Verachtung des Reichtums, des Götzen der Kaufleute, deutlicher und höhnischer zeigen.
7: Ihr kennt mein zweites Haus. Wer hält dagegen? Die Würfel. Bringt neue Würfel. Neu müssen sie sein.
9: So spielte er hoch und schonungslos. Sich selbst hassend, sich selbst verhöhnend, strich Tausende ein, warf Tausende weg, verspielte Geld, verspielte Schmuck, verspielte ein Landhaus, gewann wieder, verspielte wieder. Jene Angst, jene furchtbare und beklemmende Angst, welche er während des Würfelns, während des Bangens um hohe Einsätze empfand, jene Angst liebte er und suchte sie immer zu erneuern, immer zu steigern, immer höher zu kitzeln. Denn in diesem Gefühl allein noch fühlte er etwas wie Glück, etwas wie Rausch, etwas wie erhöhtes Leben inmitten seines gesättigten, lauen Fadenlebens. Und nach jedem großen Verluste sann Siddhartha nun auf neuen Reichtum, ging eifriger dem Handel nach, zwang strenger seine Schuldner zum Zahlen, denn er wollte weiterspielen, er wollte weiter vergeuden, weiter dem Reichtum seine Verachtung zeigen. Siddhartha verlor die Gelassenheit bei Verlusten. Er verlor die Geduld gegen säumige Zahler, verlor die Gutmütigkeit gegen Bettler, verlor die Lust am Verschenken und Wegleihen des Geldes an Bittende. Er, der 10.000 auf einen Wurf verspielte und dazu lachte, wurde im Handel strenger und kleinlicher, träumte nachts zuweilen vom Geld. Und so oft er aus dieser hässlichen Bezauberung erwachte, so oft er sein Gesicht im Spiegel an der Schlafzimmerwand gealtert und hässlicher geworden sah, so oft Scham und Ekel ihn überfielen, floh er weiter. Floh in neues Glücksspiel, floh in Betäubungen der Wollust, des Weines und von da zurück in den Trieb des Häufens und Erwerbens. In diesem sinnlosen Kreislauf lief er sich müde, lief er sich alt, lief sich krank.
10: Es ist so schön, O Siddhartha, wenn du in den Abendstunden bei mir in meinem schönen Garten bist. Ich höre dir so gerne zu, rede so gerne mit dir, aber am liebsten höre ich deine Stimme. Erzähle mir vom Buddha.
11: Von Gautama?
10: Ja. Von dem Erhabenen.
11: Was sollte ich dir erzählen, das du noch nicht weißt, Kamala?
10: Ich liebe deine Stimme, wenn du von ihm sprichst. Wenn du erzählst, wie rein sein Auge, wie still und schön sein Mund, wie gütig sein Lächeln, wie friedvoll sein Gang gewesen ist. Einst, vielleicht bald, werde auch ich diesem Buddha folgen. Ich werde ihm meinen Lustgarten schenken. Und werde meine Zuflucht zu seiner Lehre nehmen.
9: Darauf aber hatte sie ihn gereizt und ihn im Liebesspiel mit schmerzlicher Inbrunst an sich gefesselt. Unter Bissen und unter Tränen, als wolle sie noch einmal aus dieser eitlen, vergänglichen Lust den letzten süßen Tropfen pressen. Nie war es Siddhartha so seltsam klar geworden, wie nahe die Wollust dem Tode verwandt ist. Dann war er an ihrer Seite gelegen. Und Kamalas Antlitz war ihm nahe gewesen. Und unter ihren Augen und neben ihren Mundwinkeln hatte er deutlich wie noch niemals eine bange Schrift gelesen. Eine Schrift von feinen Linien, von leisen Furchen. Eine Schrift, die an den Herbst und an das Alter erinnerte. Wie denn auch Siddhartha selbst, der erst in den 40ern stand, schon hier und dort ergraute Haare zwischen seinen schwarzen bemerkt hatte. Müdigkeit stand auf Kamalas schönem Gesicht geschrieben. Müdigkeit vom Gehen eines langen Weges, der kein frohes Ziel hat. Müdigkeit und beginnende Welke und verheimlichte, noch nicht gesagte, vielleicht noch nicht einmal gewusste Bangigkeit. Furcht vor dem Alter. Furcht vor dem Herbste. Furcht vor dem Sterben müssen. Seufzend hatte er von ihr Abschied genommen, die Seele voll Unlust und voll verheimlichter Bangigkeit.
2: Ach, diese Tänzerinnen, der Duft ihrer Haare, ihrer Brüste.
7: Nimm noch Wein, Kamaswami. Mein lieber Freund, es ist genug
4: da. Hier noch Wein, Herr. Oh,
2: du verstehst es zu feiern, Siddhartha. Der Wein.
7: Oh, doch. Ich sage dir, Kamaswami, wenn ich viel Wein getrunken und spät nach Mitternacht mein Lager aufgesucht habe, müde bin und dennoch erregt, dem Weinen und der Verzweiflung nahe und lang vergeblich den Schlaf gesucht habe, dann ist mein Herz voll eines Elendes, das ich nicht mehr ertragen kann. Voll eines Ekels, von dem ich mich durchdrungen fühle, wie vom lauen, widerlichen Geschmack dieses Weines, dieser allzu süßen, öden Musik, diesem allzu weichen Lächeln der Tänzerin, dem allzu süßen Duft ihrer Haare und Brüste.
2: Siddhartha!
7: Mehr aber, als vor allem anderen, ekle ich mich vor mir selbst, vor meinen duftenden Haaren, vor dem Weingeruch meines Mundes, vor der schlaffen Müdigkeit und Unlust meiner Haut. Wie wenn einer, der allzu viel gegessen oder getrunken hat, es unter Qualen wieder erbricht und doch der Erleichterung froh ist. So wünsche ich dann, ich, der Schlaflose, mich in einem ungeheuren Schwall von Ekel, mich dieser Genüsse, dieser Gewohnheiten, dieses ganzen sinnlosen Lebens und meiner selbst zu entledigen.
9: Erst beim Schein des Morgens und dem Erwachen der ersten Geschäftigkeit auf der Straße vor seinem Stadthause war er in dieser Nacht eingeschlummert, hatte für wenige Augenblicke eine halbe Betäubung, eine Ahnung von Schlaf gefunden.
11: Ich habe geträumt. Da war Kamala Singvogel, der in dem goldenen Käfig. Von diesem Vogel habe ich geträumt. Dieser Vogel war stumm geworden. Sonst sang er doch stets in der Morgenstunde. Der kleine Vogel war tot. Er lag steif am Boden. Ich habe ihn herausgenommen, wog ihn einen Augenblick in der Hand. Ja, und dann warf ich ihn einfach weg, auf die Gasse hinaus. Oh nein! Das ist ja so, als hätte ich mit diesem toten Vogel allen Wert und alles Gute von mir geworfen. Wertlos und sinnlos habe ich mein Leben geführt. Nichts Lebendiges, nichts irgendwie Köstliches oder Behaltenswertes ist mir in Händen geblieben. Allein stehe ich und leer. Ein Schiffbrüchiger am Ufer.
9: Finster begab sich Siddhartha in einen Lustgarten, der ihm gehörte, verschloss die Pforte, setzte sich unter einen Mangobaum nieder, fühlte den Tod im Herzen und das Grauen in der Brust, saß und spürte, wie es in ihm starb, in ihm welkte, in ihm zu Ende ging. Allmählich sammelte er seine Gedanken und ging im Geiste nochmals den ganzen Weg seines Lebens, von den ersten Tagen an, auf welche er sich besinnen konnte.
11: Wann denn habe ich ein Glück erlebt? Eine wahre Wonne gefühlt?
9: Oh ja, mehrere Male hatte er solches erlebt. In den Knabenjahren hatte er es gekostet, wenn er von den Brahmanen Lob errungen hatte, wenn er den Altersgenossen weit voraus sich mit dem Hersagen der heiligen Verse im Disput mit den Gelehrten als Gehilfe beim Opfer ausgezeichnet hatte. Da hatte er es in seinem Herzen gefühlt.
11: Ein Weg liegt vor dir, zu dem du berufen bist. Auf dich warten die Götter.
9: Und wieder als Jüngling, da ihn das immer höher emporfliehende Ziel alles Nachdenkens aus der Schar gleichstrebender heraus und hinangerissen hatte, da er in Schmerzen um

0: nicht gehört, wie lange keine Höhe mehr erreicht, wie eben und öde war sein Weg dahingegangen. Viele lange Jahre ohne hohes Ziel, ohne Durst, ohne Erhebung, mit kleinen Lüsten zufrieden und dennoch nie begnügt. Alle diese Jahre hatte er, ohne es selbst zu wissen, sich bemüht und danach gesehnt, ein Mensch wie diese vielen zu werden, wie diese Kinder. Und dabei war sein Leben viel elender und ärmer gewesen als das ihre. Denn ihre Ziele waren nicht die seinen, noch ihre Sorgen. Diese ganze Welt der Kamaswami-Menschen war ihm ja nur ein Spiel gewesen, ein Tanz, dem man zusieht, eine Komödie.
1: Einzig Kamala ist mir lieb, ist mir wertvoll.
0: Aber war sie es noch? Brauchte er sie noch? Oder sie ihn? Spielten sie nicht ein Spiel ohne Ende? War es notwendig, dafür zu leben?
1: Nein, es ist nicht notwendig.
0: Dieses Spiel hieß Sansara. Ein Spiel für Kinder, ein Spiel, vielleicht hold zu spielen, einmal, zweimal, zehnmal, aber immer und immer wieder?
1: Hier sitze ich, unter meinem Mangobaum, in meinem Lustgarten. Ist es denn notwendig? Ist es richtig? Ist es nicht ein törichtes Spiel, dass ich einen Mangobaum, dass ich einen Garten besitze?
0: Jenen ganzen Tag saß er unter dem Mangobaume, seines Vaters gedenkend, Govindas gedenkend, Gautamas gedenkend. Hatte er diese verlassen müssen, um ein Kamaswami zu werden? Er saß noch, als die Nacht angebrochen war.
1: Das Spiel ist aus.
0: Er erhob sich, nahm Abschied vom Mangobaum, Abschied vom Lustgarten. Da er den Tag ohne Speise geblieben war, fühlte er heftigen Hunger und gedachte an sein Haus in der Stadt, an sein Gemach und Bett, an den Tisch mit den Speisen. Er lächelte müde, schüttelte sich und nahm Abschied von diesen Dingen. In derselben Nachtstunde verließ Siddhartha seinen Garten, verließ die Stadt und kam niemals wieder. Lange ließ Kamaswami nach ihm suchen, der ihn in Räuberhand gefallen glaubte. Kamala ließ nicht nach ihm suchen. Als sie erfuhr, dass Siddhartha verschwunden sei, wunderte sie sich nicht.
2: Habe ich es nicht immer erwartet? War er nicht ein Samana, ein Heimloser, ein Pilger?
0: Und am meisten hatte sie dies beim letzten Zusammensein gefühlt. Und sie freute sich mitten im Schmerz des Verlustes, dass sie ihn dieses letzte Mal noch so innig an ihr Herz gezogen, sich noch einmal so ganz von ihm besessen und durchdrungen gefühlt hatte. Als sie die erste Nachricht von Siddharthas Verschwinden bekam, trat sie ans Fenster, wo sie in einem goldenen Käfig einen seltenen Singvogel gefangen hielt.
3: Herrin, was tut ihr da?
2: Ich lasse den Vogel frei.
3: Aber Herrin, es ist ein so seltener Vogel. Und er hat stets so schön gesungen.
2: Er soll frei sein. Komm, Kleiner, flieg los.
0: Lange sah sie ihm nach, dem fliegenden Vogel. Sie empfing von diesem Tage an keine Besuche mehr und hielt ihr Haus verschlossen. Nach einiger Zeit aber ward sie inne, dass sie von dem letzten Zusammensein mit Siddhartha schwanger sei.
4: Fluss der Erkenntnis.
0: Siddhartha wanderte im Walde, schon fern von der Stadt, und wusste nichts als das eine, dass er nicht mehr zurück konnte. Dass dies Leben, wie er es nun viele Jahre lang geführt, vorüber und dahin und bis zum Ekel ausgekostet und ausgesogen war. Tot war der Singvogel, von dem er geträumt. Tot war der Vogel in seinem Herzen. Tief war er in Sansara verstrickt. Ekel und Tod hatte er von allen Seiten in sich eingesogen, wie ein Schwamm Wasser einsaugt, bis er voll ist. Voll war er von Überdruss, voll von Elend, voll von Tod. Nichts mehr gab es in der Welt, das ihn locken, das ihn freuen, das ihn trösten konnte.
1: Hätte ich doch Ruhe, wäre ich doch tot. Käme doch ein Blitz und erschlüge mich. Käme doch ein Tiger und würde mich fressen. Gäbe es doch einen Wein, ein Gift, das mir Betäubung brächte, vergessen

0: Gibt es denn noch irgendeinen Schmutz, mit dem ich mich nicht beschmutzt habe? Eine Sünde und Torheit, die ich nicht begangen, eine Seelenöde, die ich nicht auf mich geladen habe? Ist es denn noch möglich zu leben? Ist es möglich, nochmals und nochmals wieder Atem zu ziehen, Atem auszustoßen, Hunger zu fühlen, wieder zu essen, wieder zu schlafen, wieder beim Weibe zu liegen? Ist dieser Kreislauf für mich nicht erschöpft und abgeschlossen?
1: Siddhartha gelangte an den großen Fluss im Walde, an denselben Fluss, über welchen ihn einst, als er noch ein junger Mann war und von der Stadt des Gotama kam, ein Fährmann geführt hatte. An diesem Flusse machte er Halt, blieb zögernd beim Ufer stehen. Müdigkeit und Hunger hatten ihn geschwächt. Und wozu auch sollte er weitergehen? Wohin denn? Zu welchem Ziel?
0: Es gibt keine Ziele mehr. Ich will nur noch diesen ganzen wüsten Traum von mir abschütteln, diesen schalen Wein von mir speien und diesem jämmerlichen, schmachvollen Leben ein Ende machen.
1: Über das Flussufer hing ein Baum gebeugt, ein Kokosbaum, an dessen Stamm lehnte sich Siddhartha mit der Schulter, legte den Arm um den Stamm und blickte in das grüne Wasser hinab, das unter ihm zog und zog, blickte hinab und fand sich ganz und gar von dem Wunsch erfüllt, sich loszulassen und in diesem Wasser unterzugehen. Eine schauerliche Leere spiegelte ihm aus dem Wasser entgegen, welcher die furchtbare Leere in seiner Seele Antwort gab. Ja, er war am Ende. Nichts mehr gab es für ihn, als sich auszulöschen, als das misslungene Gebilde seines Lebens zu zerschlagen, es wegzuwerfen, hohen lachenden Göttern vor die Füße. Dies war das große Erbrechen, nach dem er sich gesehnt hatte. Der Tod, das Zerschlagen der Form, die er hasste.
0: Mögen mich doch die Fische und Krokodile fressen, diesen verdorbenen und verfaulten Leib, diese erschlaffte und missbrauchte Seele.
1: Mit verzerrtem Gesicht starrte er ins Wasser, sah sein Gesicht gespiegelt und spie danach. In tiefer Müdigkeit löste er den Arm vom Baumstamm und drehte sich ein wenig, um sich senkrecht hinabfallen zu lassen, um endlich unterzugehen. Er sank mit geschlossenen Augen dem Tod entgegen.
2: Oh

0: Siddhartha erschrak tief. Da zuckte aus entlegenen Bezirken seiner Seele, aus Vergangenheiten seines ermüdeten Lebens her, ein Klang. Es war ein Wort, eine Silbe, die er ohne Gedanken mit lallender Stimme vor sich hinsprach. Das alte Anfangswort und Schlusswort aller brahmanischen Gebete. Das heilige Om, das so viel bedeutet wie das Vollkommene oder die Vollendung. Und im Augenblick, da der Klang Om Siddharthas Ohr berührte, erwachte sein entschlummerter Geist plötzlich und erkannte die Torheit seines Tuns. So also stand es um ihn, so verloren war er, so verirrt und von allem Wissen verlassen, dass er den Tod hatte suchen können, dass dieser Wunsch, dieser Kinderwunsch in ihm hatte groß werden können. Ruhe zu finden, indem er seinen Leib auslöschte. Was alle Qual dieser letzten Zeiten, alle Ernüchterung, alle Verzweiflung nicht bewirkt hatte, das bewirkte dieser Augenblick, da das Om in sein Bewusstsein drang. Dass er sich in seinem Elend und in seinem Irrsal erkannte. Und plötzlich wusste er um Brahman, wusste um die Unzerstörbarkeit des Lebens, wusste um alles Göttliche wieder, das er vergessen hatte. Doch war dies nur ein Augenblick. Ein Blitz. Am Fuß des Kokosbaumes sank Siddhartha nieder, legte sein Haupt auf die Wurzel des Baumes und sank in tiefen Schlaf. Tief war sein Schlaf und frei von Träumen. Seit langer Zeit hatte er einen solchen Schlaf nicht mehr gekannt. Als er nach manchen Stunden erwachte, war ihm, als seien 10 Jahre vergangen. Er hörte das leise Strömen des Wassers, wusste nicht, wo er sei und wer ihn hierher gebracht habe, schlug die Augen auf, sah mit Verwunderung Bäume und Himmel über sich und erinnerte sich, wo er wäre und wie er hierher gekommen sei. Doch bedurfte er hierzu einer langen Weile und das Vergangene erschien ihm wie von einem Schleier überzogen, unendlich fern, unendlich weit weggelegen, unendlich gleichgültig. Er wusste nur, dass er sein früheres Leben verlassen habe, dass er voll Ekel und Elend sogar sein Leben habe wegwerfen wollen, dass er aber an einem Flusse unter einem Kokosbaum zu sich gekommen sei, das heilige Wort Om auf den Lippen, dann entschlummert sei und nun erwacht als ein neuer Mensch in die Welt blicke.
1: Was für ein wunderbarer Schlaf ist das doch gewesen. Niemals hat ein Schlaf mich so erfrischt, so erneut. Vielleicht bin ich wirklich gestorben, untergegangen und in einer neuen Gestalt wiedergeboren. Aber nein, das bin ich. Das sind meine Hand und meine Füße. Ich kenne diesen Ort. Ich kenne mich, Siddhartha, mich, den Eigenwilligen, den Seltsamen. Aber ich bin dennoch verwandelt, fühle mich erneuert. Bin merkwürdig ausgeschlafen, merkwürdig wach, freudig und neugierig.
0: Siddhartha richtete sich empor.
1: Govinda.
0: Er sah sich gegenüber einem Mönch in gelbem Gewande sitzen, mit rasiertem Kopfe in der Stellung des Nachdenkens.
1: Er erkennt mich nicht.
0: Govinda war gealtert, auch er. Aber noch immer trug sein Gesicht die früheren Züge, sprach von Eifer, von Treue, von Suchen, von Ängstlichkeit.
2: Du hast geschlafen, Fremder. Es ist nicht gut, an solchen Orten zu schlafen, wo häufig Schlangen sind und die Tiere des Waldes ihre Wege haben. Ich, o Herr, bin ein Jünger des erhabenen Gotama, des Buddha, des Shakyamuni. Und bin mit einer Zahl der Unsrigen diesen Weg gepilgert. Da sah ich dich liegen und schlafen an einem Ort, wo es gefährlich ist zu schlafen. Darum suchte ich dich zu wecken, o Herr. Und da ich sah, dass dein Schlaf sehr tief war, blieb ich hinter den meinigen zurück und saß bei dir. Und dann, so scheint es, bin ich selbst eingeschlafen, der ich deinen Schlaf bewachen wollte. Schlecht habe ich meinen Dienst versehen, Müdigkeit hat mich übermannt. Aber da du ja wach bist, lass mich gehen, damit ich meine Brüder einhole.
1: Ich danke dir, Samana, dass du meinen Schlaf behütet hast. Freundlich seid ihr Jünger des Erhabenen. Nun magst du denn gehen?
2: Ich gehe, Herr. Möge der Herr sich immer wohlbefinden.
1: Ich danke dir, Samana.
2: Lebe wohl.
1: Lebe wohl, Govinda.
2: Erlaube, Herr, woher kennst du meinen Namen?
1: Ich kenne dich, Govinda, aus der Hütte deines Vaters und aus der Brahmanenschule und von den Opfern und von unserem Gang zu den Samanas und von jener Stunde, da du im Hain Jetavana deine Zuflucht zum Erhabenen nahmst.
2: Siddhartha! Ach, jetzt erkenne ich dich. Wieso habe ich dich nur nicht gleich erkannt? Sei willkommen, Siddhartha. Was für eine Freude, dich wiederzusehen.
1: Auch ich freue mich, dich wiederzusehen. Du bist der Wächter meines Schlafes gewesen. Nochmals danke ich dir dafür, obwohl ich keines Wächters bedurft hätte. Wohin gehst du, Freund?
2: Nirgendhin gehe ich. Immer sind wir Mönche unterwegs, solange nicht Regenzeit ist. Immer ziehen wir von Ort zu Ort, leben nach der Regel, verkündigen die Lehre, nehmen Almosen, ziehen weiter. Immer ist es so. Du aber, Siddhartha, wo gehst du hin?
1: Auch mit mir steht es so, Freund, wie mit dir. Ich gehe nirgendhin. Ich bin nur unterwegs. Ich pilgere.
2: Du sagst, du pilgerst. Und ich glaube dir. Doch verzeih, Siddhartha, nicht wie ein Pilger siehst du aus. Du trägst das Kleid eines Reichen. Du trägst die Schuhe eines Vornehmen. Und dein Haar, das nach wohlriechendem Wasser duftet, ist nicht das Haar eines Pilgers, nicht das Haar eines Samanas.
1: Wohl, Lieber, gut hast du beobachtet, alles sieht ein scharfes Auge. Doch habe ich nicht zu dir gesagt, dass ich ein Samana sei. Ich sagte, ich pilgere. Und so ist es, ich pilgere.
2: Aber wenige pilgern in solchem Kleid, wenige in solchen Schuhen, wenige mit solchen Haaren. Nie habe ich, der ich schon viele Jahre pilgere, solch einen Pilger angetroffen.
1: Ich glaube es dir, mein Govinda. Aber nun, heute, hast du eben einen solchen Pilger angetroffen, in solchen Schuhen, mit solchem Gewand. Erinnere dich, Lieber, vergänglich ist die Welt der Gestaltungen. Vergänglich, höchst vergänglich sind unsere Gewänder und die Tracht unserer Haare. Und unsere Haare und Körper selbst. Ich trage die Kleider eines Reichen, da hast du recht gesehen. Ich trage sie, denn ich bin ein Reicher gewesen. Und trage das Haar wie die Weltleute und Lüstlinge, denn einer von ihnen bin ich gewesen.
2: Und jetzt, Siddhartha? Was bist du jetzt?
1: Ich weiß es nicht. Ich weiß es so wenig wie du. Ich bin unterwegs. Ich war ein Reicher und bin es nicht mehr. Was ich morgen sein werde, weiß ich nicht.
2: Du hast deinen Reichtum verloren?
1: Ich habe ihn verloren. Oder er mich. Er ist mir abhanden gekommen. Schnell dreht sich das Rad der Gestaltungen, Govinda. Wo ist der Brahmane Siddhartha? Wo ist der Samana Siddhartha? Wo ist der reiche Siddhartha? Schnell wechselt das vergängliche, Govinda, du weißt es.
0: Govinda blickte den Freund seiner Jugend lange an, Zweifel im Auge. Darauf grüßte er ihn, wie man Vornehme grüßt, und ging seines Weges. Mit lächelndem Gesicht schaute Siddhartha ihm nach. Er liebte ihn noch immer, diesen Treuen, diesen Ängstlichen. Und wie hätte er in diesem Augenblick, in dieser herrlichen Stunde nach seinem wunderbaren Schlafe, durchdrungen von Om, irgendjemand und irgendetwas nicht lieben sollen? Eben darin bestand die Verzauberung, welche im Schlaf und durch das Om in ihm geschehen war, dass er alles liebte, dass er voll froher Liebe war zu allem, was er sah. Und eben daran, so schien es ihm jetzt, war er vorher so sehr krank gewesen, dass er nichts und niemand hatte lieben können. Der Schlaf hatte ihn sehr gestärkt, Sehr aber quälte ihn der Hunger, denn er hatte nun 2 Tage nichts gegessen und lange war die Zeit vorüber, da er hart gegen den Hunger gewesen war. Mit Kummer und doch auch mit Lachen gedachte er jener Zeit. Damals, so erinnerte er sich, hatte er sich vor Kamala 3er Dinge gerühmt, hatte 3 edle und unüberwindliche Künste gekonnt.
3: Was kannst du denn?
4: Ich kann denken. Ich kann warten. Ich kann fasten.
3: Nichts sonst?
4: Nichts.
0: Fasten, warten, denken. Dies war sein Besitz gewesen. Seine Macht und Kraft. Sein fester Stab in den fleißigen, mühseligen Jahren seiner Jugend hatte er diese 3 Künste gelernt. Nichts anderes. Und nun hatten sie ihn verlassen. Keine von ihnen war mehr sein. Nicht fasten, nicht warten, nicht denken. Um das Elendste hatte er sie hingegeben, um das Vergänglichste, um Sinnenlust, um Wohlleben, um Reichtum. Seltsam war es ihm in der Tat ergangen. Und jetzt, so schien es, jetzt war er wirklich ein Kindermensch geworden. Siddhartha dachte über seine Lage nach. Schwer fiel ihm das Denken. Er hatte im Grunde keine Lust dazu. Doch zwang er sich.
1: Nun, da alle diese vergänglichsten Dinge mir wieder entglitten sind, nun stehe ich wieder unter der Sonne, wie ich einst als kleines Kind gestanden bin. Nichts ist mein, nichts kann ich, nichts vermag ich, nichts habe ich gelernt. Wie ist dies wunderlich? Jetzt, wo ich nicht mehr jung bin, wo meine Haare schon grau sind, wo die Kräfte nachlassen, jetzt fange ich wieder von vorn und beim Kinde an. Abwärts geht es mit dir. Ich stehe leer und nackt und dumm in der Welt. Aber bereitet es mir Kummer? Nein, es ist zum Lachen über mich, zum Lachen über diese seltsame, törichte Welt.
0: Und wie er dies zu sich sagte und lachte, fiel sein Blick auf den Fluss. Und auch den Fluss sah er abwärts gehen, immer abwärts wandern und dabei singen und fröhlich sein. Das gefiel ihm wohl, freundlich lächelte er dem Flusse zu. War dies nicht der Fluss, in welchem er sich hatte ertränken wollen, einst, vor 100 Jahren? Oder hatte er das geträumt?
1: Wunderlich in der Tat ist mein Leben. Wunderliche Umwege hat es genommen. Als Knabe habe ich nur mit Göttern und Opfern zu tun gehabt. Als Jüngling habe ich nur mit Askese, mit Denken und Versenkung zu tun gehabt. War auf der Suche nach Brahman, verehrte das Ewige im Atman.
5: Ich sage dir, er wird ein großer Weiser und Priester werden. Siddhartha ist gelehrig und ihn dürstet nach Wissen. Ich sage dir, er wird ein Fürst werden unter den Brahmanen.
1: Als junger Mann aber zog ich den Büßern nach, lebte im Walde, litt Hitze und Frost, lernte hungern, lernte meinen Leib absterben.
6: Lerne, den Atem zu beruhigen und abzustellen.
1: Wunderbar kam mir alsdann in der Lehre des großen Buddha Erkenntnis entgegen. Ich fühlte Wissen um die Einheit der Welt in mir kreisen wie mein eigenes Blut.
7: Wohl habt ihr die Lehre vernommen, wohl ist sie verkündigt. Tretet den Herr zu und wandelt in Heiligkeit, allem Leid ein Ende zu bereiten.
1: Aber auch von Buddha und von dem großen Wissen musste ich wieder fort.
8: Nie ist mir das geschehen, Freund, dass ein Samane aus dem Wald zu mir kam und von mir lernen wollte. Nie ist mir das geschehen, dass ein Samana mit langen Haaren und in einem alten, zerrissenen Schamtuch zu mir kam.
1: Ich ging und lernte bei Kamala die Liebeslust, lernte bei Kamaswami den Handel, häufte Geld, vertat Geld, lernte mein Magen lieben, lernte meinen Sinnen schmeicheln.
9: Du verstehst es zu feiern, Siddhartha!
1: Viele Jahre musste ich damit hinbringen, den Geist zu verlieren, das Denken wieder zu verlernen, die Einheit zu vergessen. Ist es nicht so, als sei ich langsam und auf großen Umwegen aus einem Mann ein Kind geworden, aus einem Denker ein Kindermensch? Und doch ist dieser Weg sehr gut gewesen. Und doch ist der Vogel in meiner Brust nicht gestorben. Aber welch ein Weg war das! Ich habe durch so viel Dummheit, durch so viel Laster, durch so viel Irrtum, durch so viel Ekel und Enttäuschung und Jammer hindurchgehen müssen, bloß um wieder ein Kind zu werden und neu anfangen zu können. Aber es war richtig so. Mein Herz sagt Ja dazu, meine Augen lachen dazu. Ich habe Verzweiflung erleben müssen. Ich habe hinabsinken müssen bis zum törichtsten aller Gedanken, zum Gedanken des Selbstmordes, um Gnade erleben zu können, um wieder Om zu vernehmen, um wieder richtig schlafen und richtig erwachen zu können. Ich habe ein Tor werden müssen, um Atman wieder in mir zu finden. Ich habe sündigen müssen, um wieder leben zu können. Wohin noch mag mein Weg mich führen? Närrisch ist er, dieser Weg. Er geht in Schleifen, er geht vielleicht im Kreise. Mag er gehen, wie er will. Ich will ihn gehen.
0: So lobte er sich, hatte Freude an sich, hörte neugierig seinem Magen zu, der vor Hunger knurrte. Ein Stück Leid, ein Stück Elend hatte er nun, so fühlte er, in diesen letzten Zeiten und Tagen ganz und gar durchgekostet und ausgespien, bis zur Verzweiflung und bis zum Tode ausgefressen. So war es gut. Dass er diese Verzweiflung, diesen tiefsten Ekel gefühlt hatte und dass er ihm nicht erlegen war, dass der Vogel, die frohe Quelle und Stimme in ihm doch noch lebendig war, darüber fühlte er diese Freude, darüber lachte er, darüber strahlte sein Gesicht unter den ergrauten Haaren.
1: Es ist gut, alles selber zu kosten, was man zu wissen nötig hat. Dass Weltlust und Reichtum nicht vom Guten sind, habe ich schon als Kind gelernt. Gewusst habe ich es lange. Erlebt habe ich es erst jetzt. Und nun weiß ich es. Weiß es nicht nur mit dem Gedächtnis, sondern mit meinen Augen, mit meinem Herzen, mit meinem Magen. Wohl mir, dass ich es weiß.
0: Lange sann er nach über seine Verwandlung, lauschte dem Vogel, wie er vor Freude sang. War nicht dieser Vogel in ihm gestorben? Hatte er nicht seinen Tod gefühlt? Nein, etwas anderes in ihm war gestorben. Etwas, das schon lange sich nach Sterben gesehnt hatte. War es nicht das, was er einst in seinen glühenden Büßerjahren hatte abtöten wollen? War es nicht sein Ich, sein kleines, banges und stolzes Ich, mit dem er so viele Jahre gekämpft hatte, das ihn immer wieder besiegt hatte, das nach jeder Abtötung wieder da war, Freude verbot, Furcht empfand? War es nicht dies, was heute endlich seinen Tod gefunden hatte, hier im Wald, an diesem Fluss? War es nicht dieses Todes wegen, dass er jetzt wie ein Kind war, so voll Vertrauen, so ohne Furcht, so voll Freude?
1: Ich beginne zu ahnen, warum ich als Brahmane, als Büßer vergeblich mit diesem Ich gekämpft habe. Zu viel Wissen hat mich gehindert, zu viel heilige Verse, zu viel Opferregeln, zu viel Kasteiung, zu viel Tun und Streben. Voll Hochmut bin ich gewesen, immer der Klügste, immer der Eifrigste, immer allen um einen Schritt voran, immer der Wissende und Geistige, immer der Priester oder Weise.
0: In dies Priestertum, in diesem Hochmut, in diese Geistigkeit hinein hatte sein Ich sich verkrochen. Dort saß es fest und wuchs, während er es mit Fasten und Buße zu töten meinte.
1: Die heimliche Stimme hat recht gehabt. Kein Lehrer hätte mich je erlösen können. Darum musste ich in die Welt gehen, mich an Lust und Macht, an Weib und Geld verlieren, musste ein Händler, ein Würfelspieler, Trinker und Habgieriger werden, bis der Priester und Samana in mir tot war. Darum musste ich diese hässlichen Jahre ertragen, den Ekel ertragen, die Leere, die Sinnlosigkeit eines öden und verlorenen Lebens, bis zum Ende, bis zur bitteren Verzweiflung, bis auch der Lüstling und der Habgierige in mir sterben konnte. Ich bin gestorben. Ein neuer Siddhartha ist aus dem Schlaf erwacht. Auch er wird alt werden. Auch er wird einst sterben müssen. Vergänglich bin ich. Vergänglich ist jede Gestaltung. Heute aber bin ich jung. Ein Kind. Der neue Siddhartha. Und ich bin voll Freude.

0: Diese Gedanken, dachte er, lauschte lächelnd auf seinen Magen, hörte dankbar einer summenden Biene zu. Heiter blickte er in den strömenden Fluss. Nie hatte ihm ein Wasser so wohlgefallen wie dieses. Nie hatte er Stimme und Gleichnis des ziehenden Wassers so stark und schön vernommen. Ihm schien, es habe der Fluss ihm etwas Besonderes zu sagen, etwas, das er noch nicht wisse, das noch auf ihn warte. In diesem Fluss hatte sich Siddhartha ertränken wollen. In ihm war der alte, müde, verzweifelte Siddhartha heute ertrunken. Der neue Siddhartha aber fühlte eine tiefe Liebe zu diesem strömenden Wasser und beschloss bei sich, es nicht so bald wieder zu verlassen.
1: Liebe dieses Wasser. Bleibe bei ihm. Lerne von ihm.
2: Oh ja, ich will von ihm lernen. Ich will ihm zuhören. Wer dies Wasser und seine Geheimnisse versteht, der wird auch viel anderes verstehen. Viele Geheimnisse. Alle Geheimnisse.
0: Von den Geheimnissen des Flusses aber sah er heute nur eines. Das ergriff seine Seele. Er sah, dies Wasser lief und lief. Immerzu lief es und war doch immer da. War immer und alle Zeit dasselbe und doch jeden Augenblick neu. Er verstand und fasste es nicht, fühlte nur Ahnung sich regen, ferne Erinnerung, göttliche Stimmen.

0: Der Fährmann.
1: Siddhartha erhob sich. Unerträglich wurde das Treiben des Hungers in seinem Leibe. Hingenommen wanderte er weiter, den Uferpfad hinan, dem Strom entgegen, lauschte auf die Strömung, lauschte auf den knurrenden Hunger in seinem Leibe. Als er die Fähre erreichte, lag eben das Boot bereit. Und derselbe Fährmann, welcher einst den jungen Samana über den Fluss gesetzt hatte, stand im Boot. Siddhartha erkannte ihn wieder. Auch er war stark gealtert.
2: Willst du mich übersetzen?
1: Der Fährmann, erstaunt, einen so vornehmen Mann allein und zu Fuße wandern zu sehen, nahm ihn ins Boot und stieß ab.
2: Ein schönes Leben hast du dir erwählt. Schön muss es sein, jeden Tag an diesem Wasser zu leben und auf ihm zu fahren.
3: Es ist schön, Herr. Es ist, wie du sagst, aber ist nicht jedes Leben ist nicht jede Arbeit schön.
2: Es mag wohl sein. Dich aber beneide ich um die deine.
3: Ach, du möchtest bald die Lust an ihr verlieren. Das ist nichts für Leute in feinen Kleidern.
2: Schon einmal bin ich heute um meiner Kleider willen betrachtet worden, mit Misstrauen betrachtet. Willst du nicht, Fährmann, diese Kleider, die mir lästig sind, von mir annehmen? Denn du musst wissen, ich habe kein Geld, dir einen Fährlohn zu zahlen.
3: Oh, der Herr scherzt.
2: Ich scherze nicht, Freund. Sieh, schon einmal hast du mich in deinem Boot über dies Wasser gefahren, um Gottes Lohn. So tue es auch heute und nimm meine Kleider dafür an.
3: Und will der Herr ohne Kleider weiterreisen?
2: Ach, am liebsten wollte ich gar nicht weiterreisen. Am liebsten wäre es mir, Fährmann, wenn du mir eine alte Schürze gäbest und behieltest mich als deinen Gehilfen bei dir. Vielmehr als deinen Lehrling. Denn erst muss ich lernen, mit dem Boot umzugehen.
3: Jetzt erkenne ich dich. Hast du in meiner Hütte geschlafen? Lange ist es her, wo mehr als 20 Jahre mag das her sein. Und bist von mir über den Fluss gebracht worden. Und wir nahmen Abschied voneinander wie gute Freunde. Warst du nicht ein Samana? Deines Namens kann ich mich nicht mehr entsinnen.
2: Ich heiße Siddhartha und ich war ein Samana, als du mich zuletzt gesehen hast.
3: So sei willkommen, Siddhartha. Ich heiße Vasudeva. Du wirst, so hoffe ich, auch heute mein Gast sein und in meiner Hütte schlafen und mir erzählen, woher du kommst. Und warum deine schönen Kleider dir so lästig sind.
2: Ich danke dir, Vasudeva. Gerne und dankbar nehme ich deine Einladung an.
1: Sie waren in die Mitte des Flusses gelangt. Und Vasudeva legte sich stärker ins Ruder, um gegen die Strömung anzukommen. Ruhig arbeitete er, den Blick auf der Bootspitze, mit kräftigen Armen. Siddhartha saß und sah ihm zu und erinnerte sich, wie sich schon einstmals, an jenem letzten Tage seiner Samana-Zeit, Liebe zu diesem Manne in seinem Herzen geregt hatte. Als sie am Ufer anlegten, half er ihm das Boot an den Pflöcken festbinden. Darauf bat ihn der Fährmann, in die Hütte zu treten und bot ihm Brot und Wasser. Siddhartha aß mit Lust und aß mit Lust auch von den Mangofrüchten, die ihm Vasudeva anbot. Danach setzten sie sich, es ging gegen Sonnenuntergang, auf einen Baumstamm am Ufer. Und Siddhartha erzählte dem Fährmann seine Herkunft und sein Leben, wie er es heute in jener Stunde der Verzweiflung vor seinen Augen gesehen hatte. Bis tief in die Nacht währte sein Erzählen. Vasudeva hörte mit großer Aufmerksamkeit zu. Alles nahm er lauschend in sich auf. Herkunft und Kindheit, all das Lernen, all das Suchen, alle Freude, alle Not. Dies war unter des Fährmanns Tugenden eine der größten. Er verstand wie wenige das Zuhören. Ohne dass er ein Wort gesprochen hätte, empfand der Sprechende, wie Vasudeva seine Worte in sich einließ. Still, offen, wartend. Wie er keines verlor, keines mit Ungeduld erwartete. nicht Lob noch Tadel daneben stellte, nur zuhörte. Siddhartha empfand, welches Glück es ist, einem solchen Zuhörer sich zu bekennen, in sein Herz das eigene Leben zu versenken, das eigene Suchen, das eigene Leiden. Gegen das Ende von Siddharthas Erzählung aber, als er von dem Baum am Flusse sprach und von seinem tiefen Fall, vom heiligen Om, und wie er nach seinem Schlummer eine solche Liebe zu dem Flusse gefühlt hatte, da lauschte der Fährmann mit verdoppelter Aufmerksamkeit, ganz und völlig hingegeben, mit geschlossenem Auge.
3: Es ist so, wie ich dachte. Der Fluss hat zu dir gesprochen. Auch dir ist er Freund. Auch zu dir spricht er. Das ist gut, das ist sehr gut. Bleibe bei mir, Siddhartha, mein Freund. Ich hatte einst eine Frau. Ihr Lager war neben dem mein. Doch ist sie schon lange gestorben. Lange habe ich allein geliebt. Liebe, nun du mit mir. Es ist Raum und Essen für beide vorhanden.
2: Ich danke dir. Ich danke dir und nehme an. Und auch dafür danke ich dir, Vasudeva, dass du mir so gut zugehört hast. Selten sind die Menschen, welche das Zuhören verstehen. Und keinen traf ich, der es verstand wie du. Auch hierin werde ich von dir lernen.
3: Du wirst es lernen, aber nicht von mir. Das Zuhören hat mich der Fluss gelehrt. Von ihm wirst auch du es lernen. Er weiß alles, der Fluss. Alles kann man von ihm lernen. Sieh, auch das hast du schon vom Wasser gelernt, dass es gut ist, nach unten zu streben, zu sinken, die Tiefe zu suchen. Der reiche und vornehme Siddhartha wird ein Ruderknecht, der gelehrte Brahmane Siddhartha wird ein Fährmann. Auch dies ist dir vom Fluss gesagt worden. Du wirst auch das andere von ihm lernen.
2: Welches andere, Vasudeva?
3: Spät ist es geworden. Lass uns schlafen gehen. Ich kann dir das andere nicht sagen, Freund. Du wirst es lernen, vielleicht auch. Weißt du es schon? Sieh, ich bin kein Gelehrter. Ich verstehe nicht zu sprechen. Ich verstehe auch nicht zu denken. Ich verstehe nur zuzuhören und fromm zu sein. Sonst habe ich nichts gelernt. Könnte ich es sagen und lehren, so wäre ich vielleicht ein Weiser. So aber bin ich nur ein Fährmann. Und meine Aufgabe ist es, Menschen über diesen Fluss zu setzen. Viele habe ich übergesetzt, Tausende. Und ihnen allen ist mein Fluss nichts anderes gewesen als ein Hindernis auf ihren Reisen. Sie reisten nach Geld und Geschäften und zu Hochzeiten und zu Wallfahrten. Und der Fluss war ihnen im Wege. Und der Fährmann war dazu da, sie schnell über das Hindernis hinwegzubringen. Einige unter den Tausenden, aber einige wenige, vier oder fünf, denen hat der Fluss aufgehört, ein Hindernis zu sein. Sie haben seine Stimme gehört, sie haben ihm zugehört. Und der Fluss ist ihnen heilig geworden, wie er es mir geworden ist. Lass uns nun zur Ruhe gehen, Siddhartha.
1: Siddhartha blieb bei dem Fährmann und lernte das Boot bedienen. Und wenn nichts an der Fähre zu tun war, arbeitete er mit Vasudeva im Reisfeld, sammelte Holz, pflückte die Früchte der Pisangbäume. Er lernte ein Ruder zimmern und lernte das Boot ausbessern und Körbe flechten und war fröhlich über alles, was er lernte. Und die Tage und Monate liefen schnell hinweg. Freundlich lebte er neben Vasudeva und zuweilen tauschten sie Worte miteinander, wenige und lang bedachte Worte. Vasudeva war kein Freund der Worte, selten gelang es Siddhartha, ihn zum Sprechen zu bewegen. Mehr aber als Vasudeva ihn lehren konnte, lehrte ihn der Fluss. Von ihm lernte er unaufhörlich. Vor allem lernte er von ihm das Zuhören, das Lauschen mit stillem Herzen, mit wartender, geöffneter Seele, ohne Leidenschaft, ohne Wunsch, ohne Urteil, ohne Meinung.
2: Hast auch du vom Flusse jenes Geheime gelernt, dass es keine Zeit gibt?
3: Ja, Siddhartha. Es ist doch dieses, was du meinst, dass der Fluss überall zugleich ist, am Ursprung und an der Mündung, am Wasserfall, an der Fähre, an der Stromschnelle, im Meer, im Gebirge, überall zugleich. Und dass es für ihn nur Gegenwart gibt, nicht den Schatten Zukunft.
2: Dies ist es. Und als ich es gelernt hatte, da sah ich mein Leben an, und es war auch ein Fluss. Und es war der Knabe Siddhartha vom Manne Siddhartha und vom Greis Siddhartha nur durch Schatten getrennt, nicht durch Wirkliches. Es waren aus Siddharthas frühere Geburten keine Vergangenheit und sein Tod und seine Rückkehr zu Brahma keine Zukunft. Nichts war, nichts wird sein. Alles ist, alles hat Wesen und Gegenwart.
1: Tief hatte diese Erleuchtung Siddhartha beglückt.
2: Oh, ist denn nicht alles Leiden Zeit? Ist nicht alles sich quälen und sich fürchten Zeit? Ist nicht alles Schwere, alles Feindliche in der Welt weg und überwunden, sobald man die Zeit überwunden hat? Sobald man die Zeit wegdenken kann?
1: Vasudeva aber lächelte ihn strahlend an und nickte Bestätigung. Schweigend nickte er, strich mit der Hand über Siddharthas Schulter, wandte sich zu seiner Arbeit zurück.
2: Nicht wahr, o Freund, der Fluss hat viele Stimmen, sehr viele Stimmen. Hat er nicht die Stimme eines Königs und eines Kriegers und eines Stieres und eines Nachtvogels und einer Gebärenden und eines Seufzenden und noch tausend andere Stimmen?
3: Es ist so. Alle Stimmen der Geschöpfe sind in seiner Stimme.
2: Und weißt du, welches Wort er spricht, wenn es dir gelingt, alle seine 10.000 Stimmen zugleich zu hören?
3: Oh ja.
1: Von Mal zu Mal ward Siddharthas Lächeln dem des Fährmanns ähnlicher, ward beinahe ebenso strahlend, beinahe ebenso von Glück durchglänzt, ebenso aus tausend kleinen Falten leuchtend, ebenso kindlich, ebenso greisenhaft.
0: Ihr zwei Männer, seid ihr Brüder?
4: Gewiss sind sie Brüder.
1: Oft saßen sie am Abend gemeinsam beim Ufer auf dem Baumstamm, schwiegen und hörten beide dem Wasser zu, welches für sie kein Wasser war, sondern die Stimme des Lebens, die Stimme des Seienden, des ewig Werdenden. Und es geschah zuweilen, dass beide beim Anhören des Flusses an dieselben Dinge dachten. An ein Gespräch von vorgestern, an einen ihrer Reisenden, dessen Gesicht und Schicksal sie beschäftigte. An den Tod, an ihre Kindheit. Und dass sie beide im selben Augenblick, wenn der Fluss ihnen etwas Gutes gesagt hatte, einander anblickten. Beide genau dasselbe denkend, beide beglückt über dieselbe Antwort auf dieselbe Frage. Es ging von der Fähre und von den beiden Fährleuten etwas aus, das manche von den Reisenden spürten. Es geschah zuweilen, dass ein Reisender, nachdem er in das Gesicht eines der Fährmänner geblickt hatte, sein Leben zu erzählen begann.
5: Wisst ihr, mein Leben ist nicht glücklich gewesen. Ich habe viel Böses und Schlimmes erfahren und ich finde keinen Rat noch Trost.
1: Es geschah zuweilen, dass einer sie um eine Gunst bat.
6: Ich habe einen Wunsch und eine Bitte. Lasst mich eine Nacht bei euch bleiben und in der Hütte schlafen. Ich möchte dem Fluss zuhören.
1: Es geschah auch, dass Neugierige kamen, welchen erzählt worden war, an dieser Fähre lebten zwei Weise oder Zauberer oder Heilige. Die Neugierigen stellten viele Fragen, aber sie bekamen keine Antworten. Und sie fanden weder Zauberer noch Weise. Sie fanden nur zwei alte, freundliche Männlein, welche stumm zu sein und etwas sonderbar und verblödet schienen. Und die Neugierigen lachten und unterhielten sich darüber, wie töricht und leichtgläubig doch das Volk solch leere Gerüchte verbreite.
7: Trauer und Leid.
8: Wir Fährleute,
9: setzt uns über!
10: Fährleute,
11: setzt uns fair!
1: Wie zu einem Kriegszug oder zur Krönung eines Königs, von überall und allen Seiten her die Menschen strömen und sich gleich Ameisen in Scharen sammeln, so strömten die Mönche zum Fluss.
12: Wartet! So viele passen nicht auf das Boot!
13: Warum eilt ihr? Was treibt euch so an?
14: Setzt uns über, ihr Fährleute. Wir sind auf dem Weg zu dem Erhabenen.
6: Wir wollen zu Gotama.
15: Zum Erhabenen Buddha eilen wir, wir und unsere Brüder. Es werden noch viele zu euch kommen. Seid bereit.
14: Der Erhabene steht vor seinem Menschentod. Wir wollen ihn noch einmal sehen.
6: Seine unsterbliche Seele wird uns verlassen.
14: Gotama ist todkrank. Er wird in die Erlösung eingehen.
1: Wie von einem Zauber gezogen, strömten die Mönche dahin, wo der große Buddha seinen Tod erwartete. Wo das ungeheure Geschehen und der große Vollendete eines Weltalters zur Herrlichkeit eingehen sollte.
2: Immer wieder muss ich an den sterbenden Weisen denken. Diesen großen Lehrer, dessen Stimme Völker ermahnt und Hunderttausende erweckt hat. Dessen Stimme auch ich einst vernommen. Dessen heiliges Antlitz ich einst mit Ehrfurcht geschaut habe.
1: Freundlich gedachte Siddhartha des Buddha, sah seinen Weg der Vollendung vor Augen und erinnerte sich mit Lächeln der Worte, welche er einst als junger Mann an ihn, den Erhabenen, gerichtet hatte.
2: Stolze und altkluge Worte sind das gewesen. Deine Lehre, O Gotama, konnte ich nicht annehmen. Aber getrennt bin ich deshalb nicht von dir. Keine Lehre kann ein wahrhaft Suchender annehmen. Der aber, der gefunden hat, der kann jede Lehre gutheißen, jeden Weg, jedes Ziel. Ihn trennt nichts mehr von all den tausend anderen, welche im ewigen Leben, welche das Göttliche atmen.
1: An einem dieser Tage, da so viele zum sterbenden Buddha pilgerten, pilgerte zu ihm auch Kamala, einst die schönste der Kurtisanen. Längst hatte sie sich aus ihrem vorigen Leben zurückgezogen, hatte ihren Garten den Mönchen Gotamas geschenkt, hatte ihre Zuflucht zur Lehre genommen, gehörte zu den Freundinnen und Wohltäterinnen der Pilgernden. Zusammen mit dem Knaben Siddhartha, ihrem Sohne, hatte sie auf die Nachricht vom nahen Tode Gotamas hin sich auf den Weg gemacht, in einfachem Kleide, zu Fuß. Mit ihrem Söhnlein war sie am Flusse unterwegs.
16: Ich bin müde.
17: Wir legen uns bald hin.
16: Ich will nach Hause.
17: Wir sind bald da.
16: Ich will was zu essen. Ich hab Hunger.
17: Gleich gibt es was.
16: Ich will nicht weiter.
17: Bitte, mein kleiner Siddhartha, ein bisschen noch.
16: Warum muss ich da hin? Ich will den Mann nicht sehen.
17: Siddhartha, mein Junge, das ist ein heiliger Mann. Er liegt im Sterben.
16: Soll er doch. Was geht mich das an? Ich hab Hunger und ich will eine Rast.
17: Gut. Ruhen wir uns hier ein wenig aus.
16: Die Banane. Ich will eine Banane. Ah! Oh nein. Mutter! Da sieh! Eine schwarze Schlange!
17: Schnell, Kind. Schnell. Wir müssen sehen, dass wir Hilfe bekommen.
16: Hilfe! Zur Hilfe!
12: Was ist? Hm.
16: Eine schwarze Schlange hat meine Mutter gebissen.
12: Schnell! Hilf mir, deine Mutter in mein Boot tragen. Siddhartha, wasch ihr die Wunde aus, Freund. Sie ist schon ohnmächtig.
2: Die Wunde ist schon schwarz.
12: Ihr Leib spielt an. Das Gift.
2: Gib ihr den Heiltrank.
12: Ja, aber... es noch nützt.
17: Wo bin ich? Siddhartha, mein Freund.
2: Ich bin es.
17: Was ist? Die Schlange. Wo ist der Junge?
2: Er ist bei
16: Mutter.
2: Dir.
16: Mutter.
2: Sei ohne Sorge.
17: Du bist alt geworden, Lieber. Grau bist du geworden. Aber du gleichst dem jungen Samana, der einst ohne Kleider mit staubigen Füßen zu mir in den Garten kam. Du gleichst ihm viel mehr, als du ihm damals glichest, da du mich und Kameswami verlassen hast. In den Augen gleichst du ihm, Siddhartha. Ach, auch ich bin alt geworden. Alt. Kanntest du mich denn noch?
2: Sogleich kannte ich dich, Kamala. Liebe.
17: Kanntest du auch ihn? Er ist dein Sohn.
1: Ihre Augen wurden irr und fielen zu. Siddhartha nahm den Jungen auf seine Knie, ließ ihn weinen, streichelte sein Haar und beim Anblick des Kindergesichtes fiel ein brahmanisches Gebet ihm ein, das er einst gelernt hatte, als er selbst ein kleiner Knabe war. Aus der Vergangenheit und Kindheit her kamen ihm die Worte geflossen. Und unter seinem Singsang wurde der Knabe ruhig, schluchzte noch hin und wieder auf und schlief ein. Siddhartha legte ihn auf Vasudevas Lager. Vasudeva stand am Herd und kochte Reis. Siddhartha warf ihm einen Blick zu, den er lächelnd erwiderte.
2: Sie wird sterben.
1: Vasudeva nickte. Über sein freundliches Gesicht lief der Feuerschein vom Herd. Nochmals erwachte Kamala zum Bewusstsein. Schmerz verzog ihr Gesicht. Siddharthas Auge las das Leiden auf ihrem Munde, auf ihren erblassten Wangen. Stille las er es. Aufmerksam, wartend, in ihr Leiden versenkt. Kamala fühlte es. Ihr Blick suchte sein Auge.
17: Nun sehe ich, dass auch deine Augen sich verändert haben. Ganz anders sind sie geworden. Woran doch erkenne ich noch, dass du Siddhartha bist. Du bist es und bist es nicht. Du hast es erreicht. Du hast Friede gefunden. Ich sehe es. Auch ich werde Friede finden.
2: Du hast ihn gefunden.
1: Kamala blickte ihm unverwandt in die Augen. Sie dachte daran, dass sie zu Gotama hatte pilgern wollen, um das Gesicht eines Vollendeten zu sehen, um seinen Frieden zu atmen. Und dass sie statt seiner nun ihn gefunden hatte. Und dass es gut war. Ebenso gut, als wenn sie jenen gesehen hätte. Sie wollte es ihm sagen, aber die Zunge gehorchte ihrem Willen nicht mehr. Schweigend sah sie ihn an. Und er sah in ihren Augen das Leben erlöschen. Als der letzte Schmerz ihr Auge erfüllte und brach, als der letzte Schauder über ihre Glieder lief, schloss sein Finger ihre Lider. Lange saß er und blickte auf ihr entschlafenes Gesicht. Lange betrachtete er ihren Mund, ihren alten, müden Mund mit den schmal gewordenen Lippen. Und erinnerte sich, dass er einst, im Frühling seiner Jahre, diesen Mund einer frisch aufgebrochenen Feige verglichen hatte. Lange saß er, las in dem bleichen Gesicht, in den müden Falten, fühlte sich mit dem Anblick, sah sein eigenes Gesicht ebenso liegen, ebenso weiß, ebenso erloschen und sah zugleich sein Gesicht und das ihre jung, mit den roten Lippen, mit dem brennenden Auge und das Gefühl der Gegenwart und Gleichzeitigkeit durchdrang ihn völlig, das Gefühl der Ewigkeit. Tief empfand er, tiefer als jemals, in dieser Stunde die Unzerstörbarkeit jedes Lebens, die Ewigkeit jedes Augenblicks.

0: Ich habe Reis für dich bereitet, Siddhartha.
1: Doch aß Siddhartha nicht. Im Stall, wo ihre Ziege stand, machten sich die beiden Alten eine Streu zurecht. Und Vasudeva legte sich schlafen. Siddhartha aber ging hinaus und saß die Nacht vor der Hütte, dem Flusse lauschend, von Vergangenheit umspült, von allen Zeiten seines Lebens zugleich berührt und umfangen. Zuweilen aber erhob er sich, trat an die Hüttentür und lauschte, ob der Knabe schlafe.
0: Du hast nicht geschlafen.
2: Nein, Vasudeva. Ich saß hier, ich hörte dem Flusse zu. Viel hat er mir gesagt. Tief hat er mich mit dem heilsamen Gedanken erfüllt, mit dem Gedanken der Einheit.
0: Du hast Leid erfahren, Siddhartha. Doch ich sehe, es ist keine Traurigkeit in dein Herz gekommen.
2: Nein, Lieber, wie sollte ich denn traurig sein? Ich, der ich reich und glücklich war, bin jetzt noch reicher und glücklicher geworden. Mein Sohn ist mir geschenkt worden.
0: Willkommen sei dein Sohn auch mir. Nun aber, Siddhartha, lass uns an die Arbeit gehen. Viel ist zu tun. Auf demselben Lager ist Kamala gestorben, auf welchem einst mein Weib gestorben ist. Auf demselben Hügel auch wollen wir Kamalas Scheiterhaufen bauen, auf welchem ich einst meines Weibes Scheiterhaufen gebaut habe.
1: Bleich saß der Knabe tagelang am Hügel der Toten, mochte nicht essen, verschloss seinen Blick, verschloss sein Herz, wehrte und sträubte sich gegen das Schicksal. Siddhartha schonte ihn und ließ ihn gewähren. Er ehrte seine Trauer.
2: Siddhartha, mein Sohn, wisse, ich bin dein Vater, so wie Kamala deine Mutter war. Und so werde ich dir Vater sein. Sei mir in dieser Hütte, der Hütte meines Freundes Vasudeva, des Fährmanns, willkommen.
1: Siddhartha tat manche Arbeit für ihn, suchte stets den besten Bissen für ihn aus. Langsam hoffte er, ihn zu gewinnen, durch freundliche Geduld.
0: Du musst verstehen, Freund, dein Sohn kennt dich nicht. Er kann dich nicht lieben wie einen Vater.
2: Ja, ich verstehe. Und ich verstehe langsam auch, dass dieser elfjährige Junge ein Mutterkind ist. Er ist an Reichtum gewöhnt, gewöhnt an feine Speisen, an ein weiches Bett gewöhnt, gewöhnt, Dienern zu befehlen, er trauert und ist verwöhnt. Er kann sich nicht plötzlich und gutwillig in der Fremde und Armut zufrieden geben.
1: Aber er zwang den Jungen nicht.
0: Reich und glücklich.

0: wieder allein übernommen und Siddhartha, um bei seinem Sohne zu sein, die Arbeit in Hütte und Feld. Lange Zeit, lange Monate wartete Siddhartha darauf, dass sein Sohn ihn verstehe, dass er seine Liebe annehme, dass er sie vielleicht erwidere. Lange Monate wartete Vasudeva, zusehend.
1: Ich will das nicht!
2: Ach, Siddhartha, Junge, die zweite Schüssel nun auch. Woraus sollen wir denn den Reis essen?
1: Na und? Mir doch egal.
0: Eines Tages, als der Junge seinen Vater wieder sehr mit Trotz und Launen gequält und ihm beide Reisschüsseln zerbrochen hatte, nahm Vasudeva seinen Freund am Abend beiseite.
3: Entschuldige, ich sehe, dass du dich quälst. Ich sehe, dass du Kummer hast. Dein Sohn, Liebe, macht dir Sorge. Und auch mir macht dir Sorge. An ein anderes Leben, an ein anderes Nest ist der junge Vogel gewöhnt. Nicht wie du ist er dem Reichtum und der Stadt entlaufen aus Ekel und Überdruss. Er hat wider seinen Willen dies alles dahinten lassen müssen. Ich fragte den Fluss, oh Freund. Viele Male habe ich ihn gefragt. Der Fluss aber lacht. Er lacht mich aus. Mich und dich lacht er aus und schüttelt sich über unsere Torheit. Wasser will zu Wasser, Jugend will zu Jugend. Dein Sohn ist nicht an dem Ort, wo er gedeihen kann. Frage auch du den Fluss. Höre auch du auf ihn.
4: Kann ich mich denn von ihm trennen? Lass mir noch Zeit, Liebe. Sieh, ich kämpfe um ihn. Ich werbe um sein Herz. Mit Liebe und mit freundlicher Geduld will ich es fangen. Auch zu ihm soll einst der Fluss reden. Auch er ist berufen.
3: Oh ja, auch er ist berufen. Auch er ist vom ewigen Leben. Aber wissen wir denn, du und ich, wozu er berufen ist, zu welchem Wege, zu welchen Taten, zu welchen Leiden? Nicht klein wird sein Leiden sein. Stolz und hart ist ja sein Herz. Viel müssen solche leiden, viel irren, viel Unrecht tun, sich viel Sünde aufladen. Sage mir, mein Liebe, du erziehst deinen Sohn nicht. Du zwingst ihn nicht, schlägst ihn nicht, strafst ihn nicht.
4: Nein, Vasudeva, das tue ich alles nicht.
3: Ich wusste es. Du zwingst ihn nicht, schlägst ihn nicht, befiehlst ihm nicht, weil du weißt, dass weich stärker ist als hart, Wasser stärker als Fels, Liebe stärker als Gewalt. Sehr gut, ich lobe dich. Aber ist es nicht ein Irrtum von dir zu meinen, dass du ihn nicht zwingst, nicht strafst? Bindest du ihn nicht in Bande mit deiner Liebe? Beschämst du ihn nicht täglich und machst es ihm noch schwerer mit deiner Güte und Geduld? Zwingst du ihn nicht, den hochmütigen und verwöhnten Knaben in einer Hütte bei zwei alten Bananenessern zu leben, welchen schon Reis ein Leckerbissen ist, deren Gedanken nicht seine sein können, deren Herz alt und still ist und anderen Gang hat als das seine? Ist er mit alledem nicht gezwungen, nicht gestraft?
4: Was meinst du, soll ich tun?
3: Bring ihn zur Stadt. Bringe ihn in sein Mutterhaus. Es werden noch Diener dort sein. Den gib ihn. Und wenn keine mehr da sind, so bringe ihn einem Lehrer, nicht der Lehre wegen, aber dass er zu anderen Knaben komme und zu Mädchen und in die Welt, welche die seine ist. Hast du daran nie gedacht?
4: Du siehst in mein Herz. Oft habe ich daran gedacht. Aber sieh, wie soll ich ihn, der ohnehin kein sanftes Herz hat, in diese Welt geben? Wird er nicht üppig werden? Wird er nicht sich an Lust und Macht verlieren? Wird er nicht alle Irrtümer seines Vaters wiederholen? Wird er nicht vielleicht ganz

0: und gar in Sansara verloren gehen?
1: Frage den Fluss darüber, Freund. Höre ihn darüber lachen. Glaubst du denn wirklich, dass du deine Torheiten begangen habest, um sie dem Sohn zu ersparen? Und kannst du denn deinen Sohn vor Sansara schützen? Wie denn? Durch Lehre, durch Gebet, durch Ermahnung? Lieber, hast du jene Geschichte denn ganz vergessen, jene lehrreiche Geschichte vom Brahmanensohn Siddhartha, die du mir einst hier an dieser Stelle erzählt hast? Wer hat den Samana Siddhartha vor Sansara bewahrt, vor Sünde, vor Habsucht, vor Torheit? Hat seines Vaters Frömmigkeit, seiner Lehre Ermahnung, hat sein eigenes Wissen, sein eigenes Suchen ihn bewahren können? Welcher Vater, welcher Lehrer hat ihn davor schützen können, selbst das Leben zu leben, selbst sich mit dem Leben zu beschmutzen, selbst Schuld auf sich zu laden, selbst den bitteren Trank zu trinken, selber seinen Weg zu finden? Glaubst du denn, Lieber, dieser Weg bleibe irgendjemanden vielleicht erspart, vielleicht deinem Söhnchen, weil du es liebst, weil du ihm gern Leid und Schmerz und Enttäuschung ersparen möchtest? Aber auch wenn du 10-mal für ihn stürbest, würdest du ihm nicht den kleinsten Teil seines Schicksals damit abnehmen können?
2: Lange fand Siddhartha keinen Schlaf. Vasudeva hatte ihm nichts gesagt, das er nicht selbst schon gedacht und gewusst hätte. Aber es war ein Wissen, das er nicht tun konnte. Stärker als das Wissen war seine Liebe zu dem Knaben, stärker seine Zärtlichkeit, seine Angst, ihn zu verlieren. Hatte er denn jemals an irgendetwas so sehr sein Herz verloren? Hatte er je irgendeinen Menschen so geliebt, so blind, so leidend, so erfolglos und doch so glücklich? Er konnte den Sohn nicht hergeben. Er ließ sich von dem Knaben befehlen, er ließ sich von ihm missachten. Er schwieg und wartete. Begann täglich den stummen Kampf der Freundlichkeit, den lautlosen Krieg der Geduld. Auch Vasudeva schwieg und wartete. Freundlich, wissend, langmütig. In der Geduld waren sie beide Meister. Einst, als des Knaben Gesicht ihn sehr an Kamala erinnerte, musste er plötzlich an etwas denken, das Kamala in den Tagen der Jugend einmal zu ihm gesagt hatte.
3: Siddhartha, Lieber, du bist der beste Liebende, den ich gesehen habe. Du bist stärker als andere, biegsamer, williger. Gut hast du meine Kunst gelernt, Siddhartha. Einst, wenn ich älter bin, will ich von dir ein Kind haben. Und dennoch, Lieber, bist du ein Samana geblieben. Dennoch liebst du mich nicht. Du liebst keinen Menschen. Ist es nicht so?
4: Du hast recht. Denn ich bin ein Stern. Die Kindermenschen aber gleichen fallendem Laub, wenn sie lieben.
2: Aber er hatte in ihrem Wort auch einen Vorwurf gespürt. In der Tat hatte er niemals sich an einen anderen Menschen ganz verlieren und hingeben können, sich selbst vergessen, Torheiten der Liebe eines anderen wegen begehen. Nie hatte er das gekonnt, und dies war, wie ihm damals schien, der große Unterschied gewesen, der ihn von den Kindermenschen trennte. Nun aber, seit sein Sohn da war, nun war auch er, Siddhartha, vollends ein Kindermensch geworden. Eines Menschen wegen leidend, einen Menschen liebend, an eine Liebe verloren, einer Liebe wegen ein Tor geworden. Nun fühlte auch er, spät, einmal im Leben diese stärkste und seltsamste Leidenschaft, litt an ihr, litt kläglich und war doch beseligt, war doch um etwas erneuert, um etwas reicher. Wohl spürte er, dass diese Liebe, diese blinde Liebe zu seinem Sohn, eine Leidenschaft war, etwas sehr Menschliches, dass sie Sansara sei, eine trübe Quelle, ein dunkles Wasser. Dennoch, so fühlte er gleichzeitig, war sie nicht wertlos, war sie notwendig, kam aus seinem eigenen Wesen. Auch diese Lust wollte gebüßt, auch diese Schmerzen wollten gekostet sein. auch diese Torheiten begangen.
5: Nichts, nichts hat er. Nichts, was mir Freude macht. Nichts, was ich fürchten müsste. Nichts. Oh ja, er ist ein guter Mann. Er ist ein gütiger Mann, ein sanfter Mann. Ja, vielleicht ein sehr frommer Mann. Natürlich. Ein Heiliger vielleicht. Und er ist langweilig. Diese Hütte ist ein elendes Loch. Und er ist ein alter, listiger Schleicher. Immer ist er gut zu mir. Ich kann machen, was ich will. Er ist freundlich, gütig. Wenn er nur einmal so wäre wie andere Väter. Wenn er nur einmal schlagen würde, dann könnte ich ihn vielleicht achten.
2: Es kam ein Tag, an welchem des jungen Siddhartha Sinn zum Ausbruch kam und sich offen gegen seinen Vater wandte. Der hatte ihm einen Auftrag erteilt. Er hatte ihn Reisig sammeln geheißen.
5: Hol du selber dein Reisig! Ich bin nicht dein Knecht! Ich weiß ja, dass du mich nicht schlägst. Du wagst es ja nicht. Ich weiß ja, dass du mich mit deiner Frömmigkeit und deiner Nachsicht beständig bestrafen und klein machen willst. Du willst, dass ich werden soll wie du. Auch so fromm, auch so sanft, auch so weise. Ich aber, höre, ich will dir zuleide lieber ein Straßenräuber und Mörder werden und zur Hölle fahren, als so zu werden wie du. Ich hasse dich. Du bist nicht mein Vater. Und wenn du 10-mal meiner Mutter Bula gewesen bist.
2: Am anderen Morgen aber war er verschwunden. Verschwunden war auch ein kleiner, aus zweifarbigem Bast geflochtener Korb, in welchem die Fährleute jene Kupfer- und Silbermünzen aufbewahrten, welche sie als Fährlohn erhielten. Verschwunden war auch das Boot. Siddhartha sah es am jenseitigen Ufer liegen. Der Knabe war entlaufen.
0: Ich muss ihm folgen. Ein Kind kann nicht allein durch den Wald gehen. Er wird umkommen. Wir müssen ein Floß bauen, Vasudeva, um übers Wasser zu kommen.
1: Wir werden ein Floß bauen, um unser Boot wiederzuholen, das der Junge entführt hat. Ihn aber solltest du laufen lassen, Freund. Er ist kein Kind mehr. Er weiß sich zu helfen. Er sucht den Weg nach der Stadt und er hat recht. Vergiss das nicht. Er tut das, was du selbst zu tun versäumt hast. Er sorgt für sich. Er geht seine Bahn. Ach, Siddhartha, ich sehe dich leiden, aber du leidest Schmerzen, über die man lachen möchte, über die du selbst bald lachen wirst.
0: Warum hast du das Beil mitgenommen?
1: Es könnte sein, dass das Ruder unseres Bootes verloren gegangen ist.
0: Er will mich schonen. Das ist nicht die Wahrheit. Vasudeva denkt, der Knabe hat das Ruder weggeworfen. Oder zerbrochen, um sich zu rächen und um uns an der Verfolgung zu hindern.
2: Und wirklich war kein Ruder mehr im Boote. Vasudeva wies auf den Boden des Bootes und sah den Freund mit Lächeln an.
0: Ich weiß, was er meint. Siehst du nicht, was dein Sohn dir sagen will? Siehst du nicht, dass er nicht verfolgt sein will?
2: Der Fährmann machte sich daran, ein neues Ruder zu zimmern. Siddhartha aber nahm Abschied, um nach dem Entflohenen zu suchen. Vasudeva hinderte ihn nicht. Als Siddhartha schon lange im Walde unterwegs war, kam ihm der Gedanke, dass sein Suchen nutzlos sei. Entweder, so dachte er, war der Knabe längst voraus und schon in der Stadt angelangt, oder, wenn er noch unterwegs sein sollte, würde er vor ihm, dem Verfolgenden, sich verborgen halten. Da er weiterdachte, fand er auch, dass er selbst nicht in Sorge um seinen Sohn war, dass er im Innersten wusste, er sei weder umgekommen, noch drohe ihm im Walde Gefahr. Dennoch lief er ohne Rast, nicht mehr um ihn zu retten, nur aus Verlangen, nur um ihn vielleicht nochmals zu sehen. Und er lief bis vor die Stadt. Als er nahe bei der Stadt auf die breite Straße gelangte, blieb er stehen. Am Eingang des schönen Lustgartens, der einst Kamala gehört hatte, wo er sie einst in der Sänfte zum ersten Mal gesehen hatte. Das Damalige stand in seiner Seele auf.
4: Sag mir, was ist das für ein Hain? Und wie heißt die Frau, die in ihn hineingetragen wurde?
6: Dies ist der Hain der Kamala, Fremdling, der berühmten Kurtisane. Sie besitzt außer dem Hain auch noch ein Haus in der Stadt.
2: Lange stand Siddhartha und blickte durch das offene Tor in den Garten. Mönche in gelben Kutten sah er unter den schönen Bäumen gehen. Lange stand er, nachdenkend. Bilder sehend, der Geschichte seines Lebens lauschend.
4: Ich kann auch dichten. Willst du mir für ein Gedicht einen Kuss geben?
3: Das will ich tun, wenn ein Gedicht mir gefällt. Wie heißt es denn?
4: In ihren schattigen Hain trat die schöne Kamala. An Haines Eingang stand der braune Savana. Tief, da er die Lotusblüte erblickte, beugte sich jener. Lächelnd dankte Kamala. Lieblicher, dachte der Jüngling, als Göttern zu opfern, lieblicher ist es, zu opfern der schönen Kamala.
3: Schön sind deine Verse, brauner Samana. Und wahrlich, ich verliere nichts, wenn ich dir einen Kuss für sie gebe.
7: Man hat mir gesagt, dass du ein Brahmane bist, ein Gelehrter, dass du aber Dienste bei einem Kaufmann suchst. Bist du denn in Not geraten, Brahmane, dass du Dienste suchst?
4: Steige aus! Hätte ich doch Ruhe, wäre ich doch tot. Gib mir doch einen Blitz und erschläge mich. Gib mir doch einen Tiger und würde mich fressen. Gebe es doch einen Wein, ein Gift, das mir Betäubung brächte. Vergessen und Schlaf und keiner Wachen mehr.
1: Bring ihn zur Stadt, bring ihn in sein Mutterhaus. Es werden noch Diener dort sein, denen gib ihn. Und wenn keine mehr da sind, so bringe ihn einem Lehrer, nicht der Lehre wegen, aber dass er zu anderen Knaben komme und zu Mädchen und in die Welt, welche die seine ist. Hast du daran nie gedacht?
2: Nachdem er lange beim Tor des Gartens gestanden war, sah Siddhartha ein, dass das Verlangen töricht war, das ihn bis zu dieser Stätte getrieben hatte, dass er seinem Sohne nicht helfen konnte, dass er sich nicht an ihn hängen durfte. Tief fühlte er die Liebe zu dem Entflohenen im Herzen, wie eine Wunde, und fühlte zugleich, dass ihm die Wunde nicht gegeben war, um in ihr zu wühlen, dass sie zur Blüte werden und strahlen müsse. Dass die Wunde zu dieser Stunde noch nicht blühte, noch nicht strahlte, machte ihn traurig. An der Stelle des Wunschzieles, das ihn hierher und dem entflohenen Sohne nachgezogen hatte, stand nun Leere. Traurig setzte er sich nieder, fühlte etwas in seinem Herzen sterben, empfand Leere, sah keine Freude mehr, kein Ziel. Er saß versunken und wartete. Dies hatte er am Flusse gelernt. Dies eine. Warten. Geduld haben. Lauschen. Und er saß und lauschte. Im Staub der Straße. Lauschte seinem Herzen, wie es müd und traurig ging. Wartete auf eine Stimme. Manche Stunde kauerte er lauschend. Sah keine Bilder mehr. Sank in die Leere. Ließ sich sinken, ohne einen Weg zu sehen.
6: Sieh, er sitzt da nun schon seit vielen Stunden, der alte Mann mit seinen staubigen grauen Haaren.
8: Wer mag er sein?
6: Ich habe ihm vorhin 2 Pisangfrüchte hingelegt. Aber er hat mich und die Früchte nicht gesehen.
1: Siddhartha, Freund.
2: Als Siddhartha nun zum Fährmann, der ihm nachgegangen war, aufblickte und in Vasudevas freundliches Gesicht schaute, in die kleinen, wie mit lauter Lächeln ausgefüllten Falten, in die heiteren Augen, da lächelte auch er. Er sah nun die Pisangfrüchte vor sich liegen, hob sie auf, gab eine dem Fährmann, aß selbst die andere. Darauf ging er schweigend mit Vasudeva in den Wald zurück, kehrte zur Fähre heim. Keiner sprach von dem, was heute geschehen war. Keiner nannte den Namen des Knaben, keiner sprach von seiner Flucht, keiner sprach von der Wunde. In der Hütte legte sich Siddhartha auf sein Lager. Und da nach einer Weile Vasudeva zu ihm trat, um ihm eine Schale Kokosmilch anzubieten, fand er ihn schon schlafend.

0: Tod und Verklärung.
1: Lange noch brannte die Wunde. Manchen Reisenden musste Siddhartha über den Fluss setzen, der einen Sohn oder eine Tochter bei sich hatte, und keinen von ihnen sah er, ohne dass er ihn beneidete.
2: So viele, so viel Tausende besitzen dies holdeste Glück. Warum ich nicht? Auch böse Menschen, auch Diebe und Räuber haben Kinder und lieben sie und werden von ihnen geliebt. Nur ich nicht.
1: Anders sah er jetzt die Menschen an als früher. Weniger klug, weniger stolz, dafür wärmer, dafür neugieriger, beteiligter. Wenn er Reisende der gewöhnlichen Art übersetzte, Kindermenschen, Geschäftsleute, Krieger, Weibervolk, so erschienen diese Leute ihm nicht fremd wie einst. Er verstand sie. Er verstand und teilte ihr nicht von Gedanken und Einsichten, sondern einzig von Trieben und Wünschen geleitetes Leben. Er fühlte sich wie sie, obwohl er nahe der Vollendung war und an seiner letzten Wunde trug, schien ihm doch, diese Kindermenschen seien seine Brüder. Ihre Eitelkeiten, Begehrlichkeiten und Lächerlichkeiten verloren das Lächerliche für ihn, wurden begreiflich, wurden liebenswert, wurden ihm sogar verehrungswürdig. Die blinde Liebe einer Mutter zu ihrem Kind, den dummen, blinden Stolz eines eingebildeten Vaters auf sein einziges Söhnlein, das blinde, wilde Streben nach Schmuck und nach bewundernden Männeraugen bei einem jungen, eitlen Weibe, alle diese Triebe, alle diese Kindereien, alle diese einfachen, törichten, aber ungeheuer starken, stark lebenden, stark sich durchsetzenden Triebe und Begehrlichkeiten waren für Siddhartha jetzt keine Kindereien mehr. Er sah um ihretwillen die Menschen leben, sah sie um ihretwillen Unendliches leisten, Reisen tun, Kriege führen, Unendliches leiden, Unendliches ertragen. Und er konnte sie dafür lieben. Er sah das Leben, das Lebendige, das Unzerstörbare, das Brahman in jeder ihrer Leidenschaften, jeder ihrer Taten. Liebenswert und bewundernswert waren diese Menschen in ihrer blinden Treue, ihrer blinden Stärke und Zähigkeit.
2: Nichts fehlt ihnen. Nichts hat der Wissende und Denker vor ihnen voraus, als eine einzige Kleinigkeit, eine einzige, winzige kleine Sache, das Bewusstsein, den bewussten Gedanken der Einheit alles Lebens.
1: Und Siddhartha zweifelte sogar zu mancher Stunde, ob dies Wissen, dieser Gedanke so sehr hoch zu werten, ob nicht auch er vielleicht eine Kinderei der Denkmenschen, der Denkkindermenschen sein möchte. In allem anderen waren die Weltmenschen dem Weisen ebenbürtig, waren ihm oft weit überlegen, wie ja auch Tiere in ihrem zähen, unbeirrten Tun des Notwendigen in manchen Augenblicken den Menschen überlegen scheinen können. Langsam blühte, langsam reifte in Siddhartha die Erkenntnis, das Wissen darum, was eigentlich Weisheit sei, was seines langen Suchens Ziel sei.
2: Es ist nichts als eine Bereitschaft der Seele, eine Fähigkeit, eine geheime Kunst, jeden Augenblick mitten im Leben den Gedanken der Einheit denken, die Einheit fühlen und einatmen zu können.
1: Langsam blühte dies in ihm auf, strahlte ihm aus Vasudevas altem Kindergesicht wieder.
3: Harmonie, Wissen um die ewige Vollkommenheit der Welt, Lächeln, Einheit.
1: Die Wunde aber brannte noch. Sehnlich und bitter gedachte Siddhartha seines Sohnes, pflegte seine Liebe und Zärtlichkeit im Herzen, ließ den Schmerz an sich fressen, beging alle Torheiten der Liebe. Nicht von selbst erlosch diese Flamme. Und eines Tages, als die Wunde heftig brannte, fuhr Siddhartha über den Fluss, gejagt von Sehnsucht, stieg aus und war willens, nach der Stadt zu gehen und seinen Sohn zu suchen.
2: Er lacht. Der Fluss lacht ja.
1: Siddhartha blieb stehen. Er beugte sich übers Wasser, um noch besser zu hören. Und im stillziehenden Wasser sah er sein Gesicht gespiegelt. Und in diesem gespiegelten Gesicht war etwas, das ihn erinnerte, etwas Vergessenes. Und da er sich besann, fand er es. Dies Gesicht glich einem anderen, das er einst gekannt und geliebt und auch gefürchtet hatte.
2: Das ist das Gesicht meines Vaters.
1: Und er erinnerte sich, wie er vor Zeiten, ein Jüngling, seinen Vater gezwungen hatte, ihn zu den Büßern gehen zu lassen. Wie er Abschied von ihm genommen hatte, wie er gegangen und nie mehr wiedergekommen war. Hatte nicht auch sein Vater um ihn dasselbe Leid gelitten, wie er es nun um seinen Sohn litt? War nicht sein Vater längst gestorben, allein, ohne seinen Sohn wiedergesehen zu haben? Musste er selbst nicht dieselbe Schicksal erwarten? War es nicht eine Komödie? Eine seltsame und dumme Sache, diese Wiederholung, dieses Laufen in einem verhängnisvollen Kreise?
2: Es ist so. Es kommt alles wieder, was nicht bis zu Ende gelitten und gelöst ist. Es werden immer wieder dieselben Leiden gelitten.
1: Er stieg wieder in das Boot und fuhr zu der Hütte zurück, seines Vaters gedenkend, seines Sohnes gedenkend. Vom Flusse verlacht, mit sich selbst im Streit, geneigt zur Verzweiflung und nicht minder geneigt über sich und die ganze Welt laut mitzulachen. Ach, noch blühte die Wunde nicht. Noch wehrte sein Herz sich wieder das Schicksal. Noch strahlte nicht Heiterkeit und Sieg aus seinem Leide. Doch fühlte er Hoffnung. Und da er zur Hütte zurückgekehrt war, spürte er ein unbesiegbares Verlangen, sich vor Vasudeva zu öffnen, ihm alles zu zeigen, ihm, dem Meister des Zuhörens, alles zu sagen.
2: Damals, Vasudeva, als ich schon lange im Walde unterwegs war und nach meinem Sohn suchte, kam mir der Gedanke, dass mein Suchen nutzlos sei. Entweder, so sagte ich mir, war der Knabe längst voraus und schon in der Stadt angelangt, oder wenn er noch unterwegs sein sollte, würde er sich vor mir verborgen halten. Ich merkte auch, dass nicht ich selbst in Sorge war um meinen Sohn, dass ich im Innersten genau wusste, dass er nicht umgekommen war. Dennoch lief ich ohne Rast, nicht mehr um ihn zu retten, nur aus Verlangen, nur um ihn vielleicht nochmals zu sehen. Und ich lief bis vor die Stadt.
1: Vasudeva saß in der Hütte und flocht an einem Korbe. Er fuhr nicht mehr mit dem Fährboot. Seine Augen begannen schwach zu werden. Und nicht nur seine Augen, auch seine Arme und Hände. Unverändert und blühend war nur die Freude und das heitere Wohlwollen seines Gesichtes.
2: So viel Tausende besitzen dies. Holdeste Glück. Warum ich nicht? Auch böse Menschen. Auch Diebe und Räuber haben Kinder und lieben sie und werden von ihnen geliebt. Nur ich nicht.
1: Während er sprach, lange sprach, während Vasudeva mit stillem Gesicht lauschte, empfand Siddhartha dies Zuhören Vasudevas stärker, als er es jemals gefühlt hatte. Er spürte, wie seine Schmerzen, seine Beängstigungen hinüberflossen, wie seine heimliche Hoffnung hinüberfloss, ihm von drüben wieder entgegenkam. Er fühlte mehr und mehr, dass dies nicht mehr Vasudeva, nicht mehr ein Mensch war, der ihm zuhörte, dass dieser regungslos Lauschende seine Beichte in sich einsog wie ein Baum den Regen, dass dieser Regungslose der Fluss selbst, dass er Gott selbst, dass er das ewige Selbst war. Und während Siddhartha aufhörte, an sich und an seine Wunde zu denken, nahm diese Erkenntnis vom veränderten Wesen des Vasudeva von ihm Besitz. Und je mehr er es empfand und darein eindrang, desto weniger wunderlich wurde es. Desto mehr sah er ein, dass alles in Ordnung und natürlich war. Dass Vasudeva schon lange, beinahe schon immer so gewesen sei, dass nur er selbst es nicht ganz erkannt hatte. Ja, dass er selbst von jenem kaum noch verschieden sei. Er empfand, dass er den alten Vasudeva nun so sehe, wie das Volk die Götter sieht. Und dass dies nicht von Dauer sein könne. Er begann, im Herzen von Vasudeva Abschied zu nehmen.
3: Du hast ihn lachen hören, aber du hast nicht alles gehört. Lass uns lauschen. Du wirst mehr hören.
2: Das ist das Gesicht meines Vaters.
1: Und er erinnerte sich, wie er vor Zeiten, ein Jüngling, seinen Vater gezwungen hatte, ihn zu den Büßern gehen zu lassen. Wie er Abschied von ihm genommen hatte, wie er gegangen und nie mehr wiedergekommen war. Hatte nicht auch sein Vater um ihn dasselbe Leid gelitten, wie er es nun um seinen Sohn litt? War nicht sein Vater längst gestorben, allein, ohne seinen Sohn wiedergesehen zu haben? Musste er selbst nicht dieselbe Schicksal erwarten? War es nicht eine Komödie, eine seltsame und dumme Sache, diese Wiederholung, dieses Laufen in einem verhängnisvollen Kreise?
2: Es ist so. Es kommt alles wieder, was nicht bis zu Ende gelitten und gelöst ist. Es werden immer wieder dieselben Leiden gelitten.
1: Er stieg wieder in das Boot und fuhr zu der Hütte zurück, seines Vaters gedenkend, seines Sohnes gedenkend, vom Flusse verlacht, mit sich selbst im Streit, geneigt zur Verzweiflung und nicht minder geneigt über sich und die ganze Welt laut mitzulachen. Ach, noch blühte die Wunde nicht, noch wehrte sein Herz sich wieder das Schicksal, noch strahlte nicht Heiterkeit und Sieg aus seinem Leide, doch fühlte er Hoffnung. Und da er zur Hütte zurückgekehrt war, spürte er ein unbesiegbares Verlangen, sich vor Vasudeva zu öffnen, ihm alles zu zeigen, ihm, dem Meister des Zuhörens, alles zu sagen.
2: Damals, Vasudeva, als ich schon lange im Walde unterwegs war und nach meinem Sohn suchte, kam mir der Gedanke, dass mein Suchen nutzlos sei. Entweder, so sagte ich mir, war der Knabe längst voraus und schon in der Stadt angelangt, oder wenn er noch unterwegs sein sollte, würde er sich vor mir verborgen halten. Ich merkte auch, dass nicht ich selbst in Sorge war um meinen Sohn, dass ich im Innersten genau wusste, dass er nicht umgekommen war. Dennoch lief ich ohne Rast, nicht mehr um ihn zu retten, nur aus Verlangen, nur um ihn vielleicht nochmals zu sehen. Und ich lief bis vor die Stadt.
1: Vasudeva saß in der Hütte und flocht an einem Korbe. Er fuhr nicht mehr mit dem Fährboot. Seine Augen begannen schwach zu werden. Und nicht nur seine Augen, auch seine Arme und Hände. Unverändert und blühend war nur die Freude und das heitere Wohlwollen seines Gesichtes.
2: So viel. So viel Tausende besitzen dies holdeste Glück. Warum ich nicht? Auch böse Menschen, auch Diebe und Räuber haben Kinder und lieben sie und werden von ihnen geliebt. Nur ich nicht.
1: Während er sprach, lange sprach, während Vasudeva mit stillem Gesicht lauschte, empfand Siddhartha dies Zuhören Vasudevas stärker, als er es jemals gefühlt hatte. Er spürte, wie seine Schmerzen, seine Beängstigungen hinüberflossen, wie seine heimliche Hoffnung hinüberfloss, ihm von drüben wieder entgegenkam. Er fühlte mehr und mehr, dass dies nicht mehr Vasudeva, nicht mehr ein Mensch war, der ihm zuhörte, dass dieser regungslos Lauschende seine Beichte in sich einsog wie ein Baum den Regen, dass dieser Regungslose der Fluss selbst, dass er Gott selbst, dass er das ewige Selbst war. Und während Siddhartha aufhörte, an sich und an seine Wunde zu denken, nahm diese Erkenntnis vom veränderten Wesen des Vasudeva von ihm Besitz. Und je mehr er es empfand und darein eindrang, desto weniger wunderlich wurde es. Desto mehr sah er ein, dass alles in Ordnung und natürlich war. Dass Vasudeva schon lange, beinahe schon immer so gewesen sei, dass nur er selbst es nicht ganz erkannt hatte. Ja, dass er selbst von jenem kaum noch verschieden sei. Er empfand, dass er den alten Vasudeva nun so sehe, wie das Volk die Götter sieht. Und dass dies nicht von Dauer sein könne. Er begann, im Herzen von Vasudeva Abschied zu nehmen.
3: Du hast ihn lachen hören, aber du hast nicht alles gehört. Lass uns lauschen. Du wirst mehr hören. Hörst du? Höre besser.
1: Siddhartha bemühte sich, besser zu hören. Das Bild des Vaters, sein eigenes Bild, das Bild des Sohnes flossen ineinander. Auch Kamalas Bild erschien und zerfloss und das Bild Govindas und andere Bilder. Und flossen ineinander über, wurden alle zum Fluss, strebten alle als Fluss dem Ziel zu, sehnlich, begehrend, leidend. Und des Flusses Stimme klang voll Sehnsucht, voll von brennendem Weh, voll von unstillbarem Verlangen. Zum Ziele strebte der Fluss. Siddhartha sah ihn eilen, den Fluss, der aus ihm und den Seinen und aus allen Menschen bestand, die er je gesehen hatte. Alle die Wellen und Wasser eilten, leidend, Zielen zu, vielen Zielen, dem Wasserfall, dem See, der Stromschnelle, dem Meer. Und alle Ziele wurden erreicht. Und jedem folgte ein neues. Und aus dem Wasser ward Dampf und stieg in den Himmel, ward Regen und stürzte aus dem Himmel herab. Ward Quelle, ward Bach, ward Fluss, strebte aufs Neue, floss aufs Neue. Aber die sehnliche Stimme hatte sich verändert. Noch tönte sie, leidvoll, suchend. Aber andere Stimmen gesellten sich zu ihr. Stimmen der Freude und des Leides. Gute und böse Stimmen. Lachende und trauernde. 100 Stimmen. 1000 Stimmen.
3: Du bist nun ganz ins Zuhören vertieft, ganz leer, ganz einsaugend. Du fühlst, dass du nun das Lauschen zu Ende gelernt hast. Oft schon hast du all dies gehört, diese vielen Stimmen im Fluss. Bald schon kannst du die vielen Stimmen nicht mehr unterscheiden. Nicht frohe von weinenden, nicht kindliche von männlichen. Sie gehören alle zusammen. Klage der Sehnsucht und Lachen des Wissenden, Schrei des Zorns und Stöhnen der Sterbenden, alles ist ineinander verwoben und verknüpft, tausendfach verschlungen. Und alles zusammen, alle Stimmen, alle Ziele, alle Sehen, alle Leiden, alle Lust, alles Gute und Böse, alles zusammen ist die Welt. Alles zusammen ist der Fluss des Geschehens, ist die Musik des Lebens. Und wenn du aufmerksam diesem Fluss, diesem tausendstimmigen Liede lauschst, wenn du nicht auf das Leid noch auf das Lachen hörst, wenn du deine Seele nicht an irgendeine Stimme bindest und mit deinem Ich in sie eingehst, sondern alle hörst, das Ganze, die Einheit, dann besteht das große Lied der tausend Stimmen aus einem einzigen Wort. Om. Die Vollendung.
1: Hell glänzte Vasudevas Lächeln. Über all den Runzeln seines alten Antlitzes schwebte es leuchtend, wie über all den Stimmen des Flusses das Om schwebte. Hell glänzte sein Lächeln, als er den Freund anblickte. Und hell glänzte nun auch auf Siddharthas Gesicht dasselbe Lächeln auf. Seine Wunde blühte, sein Leid strahlte, sein Ich war in die Einheit geflossen. In dieser Stunde hörte Siddhartha auf, mit dem Schicksal zu kämpfen, hörte auf zu leiden. Auf seinem Gesicht blühte die Heiterkeit des Wissens, dem kein Wille mehr entgegensteht, das die Vollendung kennt, das einverstanden ist mit dem Fluss des Geschehens, mit dem Strom des Lebens, voll Mitleid, voll Mitlust, dem Strömen hingegeben, der Einheit zugehörig.
3: Ich habe auf diese Stunde gewartet, Liebe. Nun, da sie gekommen ist, lass mich gehen. Lange habe ich auf diese Stunde gewartet. Lange bin ich der Fährmann Vasudeva gewesen. Nun ist es genug. Lebe wohl, Hütte. Lebe wohl, Fluss. Lebe wohl, Siddhartha.
2: Ich habe es gewusst. Du wirst in die Wälder gehen.
3: Ich gehe in die Wälder. Ich gehe in die Einheit.
1: Mit anderen Mönchen weilte Govinda einst während einer Rastzeit in dem Lusthain, welchen die Kurtisane Kamala den Jüngern des Gotama geschenkt hatte. Er hörte von einem alten Fährmann sprechen, welcher eine Tagereise entfernt am Flusse wohne und der von vielen für einen Weisen gehalten werde. Als Govinda des Weges weiterzog, wählte er den Weg zur Fähre, begierig, diesen Fährmann zu sehen. Denn ob er wohl sein Leben lang nach der Regel gelebt hatte, auch von den jüngeren Mönchen seines Alters und seiner Bescheidenheit wegen mit Ehrfurcht angesehen wurde, war doch in seinem Herzen die Unruhe und das Suchen nicht erloschen.
4: Viel Gutes erweisest du uns Mönchen und Pilgern. Viele von uns hast du schon übergesetzt. Bist nicht auch du, Fährmann, ein Sucher nach dem rechten Pfade?
2: Nennst du dich einen Sucher, o Ehrwürdiger? Und bist doch schon hoch in den Jahren und trägst das Gewand der Mönche Gotamas?
4: Wohl bin ich alt. Zu suchen aber habe ich nie aufgehört. Nie werde ich aufhören zu suchen. Dies scheint meine Bestimmung. Auch du, so scheint es mir, hast gesucht. Willst du mir ein Wort sagen, Verehrter?
2: Was sollte ich dir, Ehrwürdiger, wohl zu sagen haben? Vielleicht das, dass du allzu viel suchst? Dass du versuchen nicht zum Finden kommst?
4: Wie denn?
2: Wenn jemand sucht, dann geschieht es leicht, dass sein Auge nur noch das Ding sieht, das er sucht, dass er nichts zu finden, nichts in sich einzulassen vermag, weil er nur immer an das Gesuchte denkt, weil er ein Ziel hat, weil er vom Ziel besessen ist. Suchen heißt ein Ziel haben. Finden aber heißt frei sein, offen stehen, kein Ziel haben. Du, Ehrwürdiger, bist vielleicht in der Tat ein Sucher, denn deinem Ziel nachstrebend siehst du manches nicht, was nah vor deinen Augen steht.
4: Noch verstehe ich nicht ganz. Wie meinst du das?
2: Einst bist du schon einmal an diesem Flusse gewesen und hast am Fluss einen Schlafenden gefunden und hast dich zu ihm gesetzt, um seinen Schlaf zu behüten. Erkannt aber, o Govinda, hast du den Schlafenden nicht.
4: Siddhartha. Ich hätte dich auch dieses Mal nicht erkannt. Herzlich grüße ich dich, Siddhartha. Herzlich freue ich mich, dich nochmals zu sehen. Du hast dich sehr verändert, Freund. Und nun Bist du also ein Fährmann geworden?
2: Ein Fährmann, ja. Manche Govinda müssen sich viel verändern, müssen allerlei Gewand tragen. Ihrer einer bin ich, lieber. Sei willkommen, Govinda, und bleibe die Nacht in meiner Hütte.
1: Govinda blieb die Nacht in der Hütte und schlief auf dem Lager, das einst Vasudevas Lager gewesen war. Viele Fragen richtete er an den Freund seiner Jugend. Vieles musste ihm Siddhartha aus seinem Leben erzählen.
4: Siddhartha, erlaube mir noch eine Frage. Hast du eine Lehre? Hast du einen Glauben? Oder ein Wissen, dem du folgst, das dir Leben und Recht tun hilft?
2: Du weißt, lieber, dass ich schon als junger Mann, damals, als wir bei den Büßern im Walde lebten, dazu kam, den Lehren und Lehrern zu misstrauen und ihnen den Rücken zuzuwenden. Ich bin dabei geblieben. Dennoch habe ich seither viele Lehrer gehabt. Eine schöne Kurtisane ist lange Zeit meine Lehrerin gewesen und ein reicher Kaufmann war mein Lehrer und einige Würfelspieler.
4: Würfelspieler?
2: Ja. Einmal ist auch ein wandernder jünger Buddhas mein Lehrer gewesen. Er saß bei mir, als ich im Wald eingeschlafen war, auf der Pilgerschaft. Auch von ihm habe ich gelernt. Auch ihm bin ich dankbar, sehr dankbar. Am meisten aber habe ich hier von diesem Flusse gelernt und von meinem Vorgänger, dem Fährmann Vasudeva. Er war ein sehr einfacher Mensch, Vasudeva. Er war kein Denker, aber er wusste das Notwendige, so gut wie Gotama. Er war ein Vollkommener, ein Heiliger.
4: Noch immer, o Siddhartha, liebst ein wenig den Spott, wie mir scheint. Ich glaube dir und weiß es, dass du nicht einem Lehrer gefolgt bist. Aber hast du nicht selbst, wenn auch nicht eine Lehre, so doch gewisse Gedanken, gewisse Erkenntnisse gefunden, welche dein eigen sind und die dir Leben helfen? Wenn du mir von diesen etwas sagen möchtest, würdest du mir das Herz erfreuen.
2: Ich habe Gedanken gehabt, ja, und Erkenntnisse je und je. Ich habe manchmal für eine Stunde oder für einen Tag Wissen in mir gefühlt, so wie man Leben in seinem Herzen fühlt. Manche Gedanken waren es, aber schwer wäre es für mich, sie dir mitzuteilen. Sieh, mein Govinda, dies ist einer meiner Gedanken, die ich gefunden habe. Weisheit ist nicht mitteilbar. Weisheit, welche ein Weiser mitzuteilen versucht, klingt immer wie Narrheit.
4: Scherzest du?
2: Ich scherze nicht. Ich sage, was ich gefunden habe. Wissen kann man mitteilen, Weisheit aber nicht. Man kann sie finden, man kann sie leben, man kann von ihr getragen werden, man kann mit ihr Wunder tun, aber sagen und lehren kann man sie nicht. Dies war es, was ich schon als Jüngling manchmal ahnte, was mich von den Lehrern fortgetrieben hat. Ich habe einen Gedanken gefunden, Govinda, den du wieder für Scherz oder für Narrheit halten wirst, der aber mein bester Gedanke ist. Er heißt, von jeder Wahrheit ist das Gegenteil ebenso wahr.
4: Nein.
2: Doch, nämlich so. Eine Wahrheit lässt sich immer nur aussprechen und in Worte hüllen, wenn sie einseitig ist. Einseitig ist alles, was mit Gedanken gedacht und mit Worten gesagt werden kann. Alles einseitig, alles halb. Alles entbehrt der Ganzheit, des Runden, der Einheit. Wenn der erhabene Gotama Lehren von der Welt sprach, so musste er sie teilen in Sansara und Nirvana, in Täuschung und Wahrheit. In Leid und Erlösung. Man kann nicht anders. Es gibt keinen anderen Weg für den, der lehren will. Die Welt selbst aber, das Seiende um uns her und in uns innen, ist nie einseitig. Nie ist ein Mensch oder eine Tat ganz Sansara oder ganz Nirvana. Nie ist ein Mensch ganz heilig oder ganz sündig. Es scheint ja so, weil wir der Täuschung unterworfen sind, dass Zeit etwas Wirkliches sei. Zeit ist nicht wirklich, Govinda. Ich habe dies schon oft und oft erfahren. Und wenn Zeit nicht wirklich ist, so ist die Spanne, die zwischen Welt und Ewigkeit, zwischen Leid und Seligkeit, zwischen Böse und Gut zu liegen scheint, auch eine Täuschung.
4: Wie das?
2: Der Sünder, der ich bin und der du bist, der ist Sünder. Aber er wird einst wieder Brahma sein. Er wird einst Nirvana erreichen, wird Buddha sein. Dies einst ist Täuschung, ist nur Gleichnis. Der Sünder ist nicht auf dem Weg zur Buddhaschaft unterwegs. Er ist nicht in einer Entwicklung begriffen, obwohl unser Denken sich die Dinge nicht anders vorzustellen weiß. Nein, in dem Sünder ist jetzt und heute schon der künftige Buddha. Seine Zukunft ist alle schon da. Du hast in ihm, in dir, in jedem den Werdenden, den Möglichen, den verborgenen Buddha zu verehren. Die Welt ist nicht unvollkommen oder auf einem langsamen Wege zur Vollkommenheit begriffen. Nein, sie ist in jedem Augenblick vollkommen. Alle Sünde trägt schon die Gnade in sich. Alle kleinen Kinder haben schon den Kreis in sich, alle Säuglinge den Tod, alle Sterbenden das ewige Leben. Es ist keinem Menschen möglich, vom anderen zu sehen, wie weit er schon auf seinem Wege sei. Im Räuber und Würfelspieler wartet Buddha, im Brahmanen wartet der Räuber. Es gibt in der tiefen Meditation die Möglichkeit, die Zeit aufzuheben, alles Gewesene, Seiende und sein werdende Leben als gleichzeitig zu sehen. Und da ist alles gut, alles vollkommen, alles ist Brahman. Darum scheint mir das, was ist, gut. Es scheint mir Tod wie Leben, Sünde wie Heiligkeit, Klugheit wie Torheit. Alles muss so sein. Alles bedarf nur meiner Zustimmung, nur meiner Willigkeit, meines liebenden Einverständnisses. So ist es für mich gut. Kann mir nie schaden. Ich habe an meinem Leibe und an meiner Seele erfahren, dass ich der Sünde sehr bedurfte. Ich bedurfte der Wollust, des Strebens nach Gütern, der Eitelkeit und bedurfte der schmählichsten Verzweiflung, um das Widerstreben aufgeben zu lernen, um die Welt lieben zu lernen, um sie nicht mehr mit irgendeiner von mir gewünschten, von mir eingebildeten Welt zu vergleichen, einer von mir ausgedachten Art der Vollkommenheit, sondern sie zu lassen, wie sie ist, und sie zu lieben. Und ihr gerne anzugehören. Dies, o Govinda, sind einige von den Gedanken, die mir in den Sinn gekommen sind.
1: Siddhartha bückte sich, hob einen Stein vom Erdboden auf und wog ihn in der Hand.
2: Dies hier ist ein Stein, und er wird in einer bestimmten Zeit vielleicht Erde sein und wird aus Erde Pflanze werden oder Tier oder Mensch. Früher nun hätte ich gesagt, dieser Stein ist bloß ein Stein, er ist wertlos, er gehört der Welt der Maya an, aber weil er vielleicht im Kreislauf der Verwandlungen auch Mensch und Geist werden kann, darum schenke ich auch ihm Geltung. So hätte ich früher vielleicht gedacht. Heute aber denke ich, dieser Stein ist Stein, er ist auch Tier, er ist auch Gott. Er ist auch Buddha. Ich verehre und liebe ihn nicht, weil er einstmals dies oder jenes werden könnte oder weil er alles längst und immer ist. Und gerade dies, dass er Stein ist, dass er mir jetzt und heute als Stein erscheint, gerade darum liebe ich ihn und sehe Wert und Sinn in jeder von seinen Adern und Höhlungen, in dem Gelb, in dem Grau, in der Härte, im Klang, den er von sich gibt, wenn ich ihn beklopfe, in der Trockenheit oder Feuchtigkeit seiner Oberfläche. Es gibt Steine, die fühlen sich wie Öl oder wie Seife an, und andere wie Blätter, andere wie Sand. Und jeder ist besonders und betet das Om auf seine Weise. Jeder ist Brahman, zugleich aber und ebenso ist er Stein. ist ölig oder seifig. Und gerade das gefällt mir und scheint mir wunderbar und der Anbetung würdig. Aber mehr lass mich davon nicht sagen. Die Worte tun dem geheimen Sinn nicht gut. Es wird immer alles gleich ein wenig anders, wenn man es ausspricht, ein wenig verfälscht, ein wenig närrisch. Ja, und auch das ist sehr gut und gefällt mir sehr. Auch damit bin ich sehr einverstanden, dass das, was eines Menschen Schatz und Weisheit ist, dem anderen immer wie Narrheit klingt.
4: Warum hast du mir das von dem Stein gesagt?
2: Es geschah ohne Absicht. Oder vielleicht war es so gemeint, dass ich eben den Stein und den Fluss und alle diese Dinge, die wir betrachten und von denen wir lernen können, liebe. Einen Stein kann ich lieben, Govinda, und auch einen Baum oder ein Stück Rinde. Das sind Dinge, und Dinge kann man lieben. Worte aber kann man nicht lieben, darum sind Lehren nichts für mich. Sie haben keine Härte, keine Weiche, keine Farben, keine Kanten, keinen Geruch, keinen Geschmack. Sie haben nichts als Worte. Vielleicht ist es dies, was dich hindert, den Frieden zu finden. Vielleicht sind es die vielen Worte. Denn auch Erlösung und Tugend, auch Sansara und Nirvana sind bloße Worte, Govinda.
4: Nicht nur ein Wort, Freund, ist Nirvana. Es ist ein Gedanke.
2: Ein Gedanke. Es mag so sein. Ich muss dir gestehen, ich unterscheide zwischen Gedanken und Worten nicht sehr. Offen gesagt, halte ich auch von Gedanken nicht viel. Ich halte von Dingen mehr. Hier auf diesem Fährboot zum Beispiel war ein Mann mein Vorgänger und Lehrer, ein heiliger Mann. Der hat manche Jahre lang einfach an den Fluss geglaubt, sonst an nichts. Er hat gemerkt, dass des Flusses Stimme zu ihm sprach. Von ihr lernte er. Sie erzog und lehrte ihn. Der Fluss schien ihm ein Gott. Viele Jahre lang wusste er nicht, dass jeder Wind, jede Wolke, jeder Vogel, jeder Käfer genauso göttlich ist und ebenso viel weiß und lehren kann wie der verehrte Fluss. Als dieser Heilige aber in die Wälder ging, da wusste er alles, wusste mehr als du und ich, ohne Lehrer, ohne Bücher, nur weil er an den Fluss geglaubt hatte.
4: Aber ist das, was du Dinge nennst, denn etwas Wirkliches, etwas Wesenhaftes? Ist es nicht nur Trug der Maya, nur Bild und Schein? Dein Stein, dein Baum, dein Fluss, sind sie denn Wirklichkeiten?
2: Auch dies bekümmert mich nicht sehr. Mögen die Dinge Schein sein oder nicht, auch ich bin als Danya Schein und so sind sie stets meinesgleichen. Das ist es, was sie mir so lieb und verehrenswert macht. Sie sind meinesgleichen. Darum kann ich sie lieben. Und dies ist nun eine Lehre, über welche du lachen wirst. Die Liebe scheint mir von allem die Hauptsache zu sein.
4: Die Liebe?
2: Die Welt zu durchschauen, sie zu erklären, sie zu verachten, mag großer Denkersache sein. Mir aber liegt einzig daran, die Welt lieben zu können, sie nicht zu verachten, sie und mich nicht zu hassen. Sie und mich und alle Wesen mit Liebe und Bewunderung und Ehrfurcht betrachten zu können.
4: Das verstehe ich. Aber eben dies hat er, der Erhabene, als Trug erkannt. Er gebietet Wohlwollen, Schonung, Mitleid, Duldung, nicht aber Liebe. Er verbot uns, unser Herz in Liebe an Irdisches zu fesseln.
2: Ich weiß es. Ich weiß es, Govinda. Und siehe, da sind wir mitten im Dickicht der Meinungen drin, im Streit um Worte. Denn ich kann nicht leugnen, meine Worte von der Liebe stehen im Widerspruch, im scheinbaren Widerspruch zu Gotamas Worten. Eben darum misstraue ich den Worten so sehr, denn ich weiß, dieser Widerspruch ist Täuschung. Ich weiß, dass ich mit Gotama einig bin. Wie sollte denn auch er die Liebe nicht kennen? Er, der alles Menschensein in seiner Vergänglichkeit, in seiner Nichtigkeit erkannt hat und dennoch die Menschen so sehr liebte, dass er ein langes, mühevolles Leben einzig darauf verwendet hat, ihnen zu helfen, sie zu lehren. Auch bei ihm, auch bei deinem großen Lehrer ist mir das Ding lieber als die Worte.

0: ist ein wunderlicher Mensch. Wunderliche Gedanken, spricht er aus. Närrisch klingt seine Lehre. Anders klingt des Erhabenen reine Lehre. Klarer, reiner, verständlicher. Nichts Seltsames, Närrisches oder Lächerliches ist in ihr enthalten. Aber anders als seine Gedanken scheinen mir Zitatas Hände und Füße, seine Augen, seine Stirn, sein Atmen, sein Lächeln, sein Gruß, sein Gang. Nie mehr, seit unser erhabener Gautama in Nirvana einging, nie mehr habe ich einen Menschen angetroffen, von dem ich fühlte, dies ist ein Heiliger. Einzig ihn, diesen Siddhartha, habe ich so gefunden. Mag seine Lehre seltsam sein, mögen seine Worte närrisch klingen, sein Blick und seine Hand, seine Haut und sein Haar, alles an ihm strahlt eine Reinheit, strahlt eine Ruhe, strahlt eine Heiterkeit und Milde und Heiligkeit aus, welche ich an keinem anderen Menschen seit dem letzten Tode unseres erhabenen Lehrers gesehen habe.
1: Ein Widerstreit war in Govindas Herz. Er neigte sich nochmals zu Siddhartha, von Liebe gezogen. Tief verneigte er sich vor dem ruhig Sitzenden.
0: Siddhartha, wir sind alte Männer geworden. Schwerlich wird einer von uns den anderen in dieser Gestalt wiedersehen. Ich sehe, Geliebter, dass du den Frieden gefunden hast. Ich bekenne, ihn nicht gefunden zu haben. Sage mir, Verehrter, noch ein Wort. Gib mir etwas mit, das ich fassen, das ich verstehen kann. Gib mir etwas mit auf meinen Weg. Er ist oft beschwerlich, mein Weg. Oft finster. Siddhartha.
1: Siddhartha schwieg und blickte ihn mit dem immer gleichen, stillen Lächeln an. Starr blickte ihm Govinda ins Gesicht, mit Angst, mit Sehnsucht. Leid und ewiges Suchen stand in seinem Blick geschrieben, ewiges Nicht-Finden. Siddhartha sah es und lächelte.
2: Neige dich zu mir. Neige dich zu mir her. So. Noch näher. Ganz nahe. Küsse mich auf die Stirn, Govinda.
1: Während aber Govinda verwundert und dennoch von großer Liebe und Ahnung gezogen, seinen Worten gehorchte, sich nahe zu ihm neigte und seine Stirn mit den Lippen berührte, geschah ihm etwas Wunderbares. Während seine Gedanken noch bei Siddharthas wunderlichen Worten verweilten, während er sich noch vergeblich und mit Widerstreben bemühte, sich die Zeit hinwegzudenken, sich Nirvana und Samsara als eines vorzustellen, während sogar eine gewisse Verachtung für die Worte des Freundes in ihm mit einer ungeheuren Liebe und Ehrfurcht stritt, geschah ihm dieses. Er sah seines Freundes Siddhartha Gesicht nicht mehr.
3: Er sah stattdessen andere Gesichter. Viele. Eine lange Reihe, einen strömenden Fluss von Gesichtern, von Hunderten, von Tausenden, welche alle kamen und vergingen und doch alle zugleich da zu sein schienen, welche alle sich beständig veränderten und erneuerten und welche doch alle Siddhartha waren.
4: Er sah das Gesicht eines Fisches, eines Karpfens, mit unendlich schmerzvoll geöffnetem Maul, eines sterbenden Fisches mit brechenden Augen.
5: Er sah das Gesicht eines neugeborenen Kindes, rot und voll Falten, zum Weinen verzogen.
6: Er sah das Gesicht eines Mörders, sah ein Messer in den Leib eines Menschen stecken.
7: Er sah zur selben Sekunde diesen Verbrecher gefesselt knien und sein Haupt vom Henker mit einem Schwertschlag abgeschlagen
8: werden. Er sah die Körper von Männern und Frauen, nackt.

0: Stellungen und Kämpfen, rasender
1: Leben. Er sah Leichen, ausgestreckt, still, kalt, leer.
2: Er sah Tierköpfe von Ebern, von Krokodilen, von Elefanten, von Stieren, von Vögeln.
3: Er sah Götter, sah Krishna, sah Agni.
0: Er sah alle diese Gestalten und Gesichter in tausend Beziehungen zueinander, jede der anderen helfend, sie liebend, sie hassend, sie vernichtend, sie neu gebärend. Jede war ein Sterbenwollen, ein leidenschaftlich schmerzliches Bekenntnis der Vergänglichkeit. Und keine starb doch. Jede verwandelte sich nur, wurde stets neu geboren, bekam stets ein neues Gesicht, ohne dass doch zwischen einem und dem anderen Gesicht Zeit gelegen wäre. Und alle diese Gestalten und Gesichter ruhten, flossen, erzeugten sich, schwammen dahin und strömten ineinander, und über alle war beständig etwas Dünnes, Wesenloses, dennoch Seiendes, wie ein dünnes Glas oder Eis gezogen, wie eine durchsichtige Haut, eine Schale oder Form oder Maske von Wasser. Und diese Maske lächelte. Und diese Maske war Siddharthas lächelndes Gesicht, das er, Govinda, in eben diesem selben Augenblick mit den Lippen berührte.
4: Dies Lächeln der Maske. Dies Lächeln der Einheit über den strömenden Gestaltungen. Dies Lächeln der Gleichzeitigkeit über den tausend Geburten und Toden. Dies Lächeln Siddharthas ist genau dasselbe, ist genau das Gleiche, stille, feine, undurchdringliche, vielleicht gütige, vielleicht spöttische, weise, tausendfältige Lächeln Gotamas des Buddha. So lächeln die Vollendeten.
0: Nicht mehr wissend, ob es Zeit gebe, ob diese Schauung eine Sekunde oder 100 Jahre gewährt habe, nicht mehr wissend, ob es einen Siddhartha, ob es einen Gotama, ob es ich und du gebe. Im Innersten, wie von einem göttlichen Pfeile verwundet, dessen Verwundung süß schmeckt, im Innersten verzaubert und aufgelöst, stand Govinda noch eine kleine Weile über Siddharthas stilles Gesicht gebeugt, das er soeben geküsst hatte, das soeben Schauplatz aller Gestaltungen, alles Werdens, alles Seins gewesen war. Das Antlitz war unverändert, nachdem unter seiner Oberfläche die Tiefe der Tausendfältigkeit sich wieder geschlossen hatte. Er lächelte still, lächelte leise und sanft, vielleicht sehr gütig, vielleicht sehr spöttisch, genau wie er gelächelt hatte, der Erhabene. Tief verneigte sich Govinda, Tränen liefen, von welchen er nichts wusste, über sein altes Gesicht. Wie ein Feuer brannte das Gefühl der innigsten Liebe, der demütigsten Verehrung in seinem Herzen. Tief verneigte er sich, bis zur Erde, vor dem regungslos Sitzenden, dessen Lächeln ihn an alles erinnerte, was er in seinem Leben jemals geliebt hatte, was jemals in seinem Leben ihm wert und heilig gewesen war.

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0: Glück von Hermann Hesse. Entstanden 1907. Solang du nach dem Glücke jagst, bist du nicht reif zum Glücklichsein und wäre alles Liebste dein. Solang du um Verlorenes klagst und Ziele hast und rastlos bist, weißt du noch nicht, was Friede ist. Erst wenn du jedem Wunsch entsagst, nicht Ziel mehr noch Begehren kennst, das Glück nicht mehr mit Namen nennst, dann reicht dir des Geschehens Flut nicht mehr ans Herz und deine Seele ruht.
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2: Hermann Hesse, geboren 1877 in Calw, ist neben Thomas Mann der wohl bekannteste Schriftsteller und Lyriker deutscher Sprache. Sein Werk wurde in mehr als 60 Sprachen übersetzt. Die Weltauflage liegt bei weit über 100 Millionen Exemplaren. Neben seinen berühmten Erzählungen und Romanen »Narziss und Goldmund«, »Das Glasperlenspiel«, »Der Steppenwolf« und »Siddhartha« sind es vor allem die Gedichte und auch seine Aquarelle, die nach wie vor viel gelesen und gekauft werden. Die Rezeption des 1946 für sein Lebenswerk mit dem Nobelpreis für Literatur ausgezeichneten Autors verlief in Deutschland uneinheitlich. Wird Hesse in den 20er und 30er Jahren als konsequenter Gegner von Nationalismus und Faschismus, von der nationalistisch ausgerichteten Kritik und den entsprechenden politischen Kreisen geächtet, so setzt unmittelbar nach dem Zweiten Weltkrieg eine Hesse-Rezeption ein, die von dem Wunsch nach geistiger und moralischer Orientierung vor dem Hintergrund der Erfahrung des Nationalsozialismus zu sehen ist. Noch vor seinem Tode 1962 in Montagnola im Tessin aber wird Hesse bereits wieder von Teilen der deutschen Literaturkritik abqualifiziert, sein Werk als kitschig und epigonal abgelehnt. Im Gegensatz dazu steht die Begeisterung, mit der besonders die amerikanische Jugend- und Protestbewegung der 60er Jahre Hesses Texte für sich als Antwort auf ihre Fragen nach dem Sinn des Lebens entdeckt. Heute steht die Bedeutung des Autors als einer der wichtigsten deutschsprachigen Schriftsteller außer Frage.
3: Einkehr von Hermann Hesse. Betrachtung aus den Jahren 1918-19.
4: In meinem Leben ist es jetzt Mittag. Ich bin an 40 vorbei und ich spüre, wie sich seit Jahren vorbereitet neue Einstellungen, neue Gedanken, neue Auffassungen melden, wie sich das Ganze meines Lebens neu und anders kristallisieren will. Wenn ich versuche, über ein Stück meines Lebens Rechenschaft zu geben, so tue ich es nicht in der Meinung, ich könne damit lehren, ich könne Formeln finden und eine Weisheit destillieren. Obwohl ich mein Leben lang seit den Jünglingsjahren den Zug zur Philosophie empfand und eine Bibliothek von Denkern gelesen habe, ist mir doch der Glaube an meine Fähigkeit vergangen, mein Weltbild mitteilbar zu formulieren. Ich bin kein Denker und will auch keiner sein. Ich habe das Denken viele Jahre lang überschätzt. Ich habe ihm viel Blut geopfert. Ich habe dabei verloren und dabei gewonnen, je nachdem. Aber ich hätte ebenso wohl dies alles nicht tun können und wäre heute bei demselben Ergebnis. Nicht aus dem Denken habe ich gelernt, am wenigsten aus dem Denken der vielen anderen, deren Werke ich studiert habe. Also stelle dir dein Wesen als einen tiefen See mit kleiner Oberfläche vor. Die Oberfläche ist das Bewusstsein. Dort ist es hell. Dort geht das vor sich, was wir Denken heißen. Der Teil des Sees aber, der diese Oberfläche bildet, ist ein unendlich kleiner. Er mag der schönste, der interessanteste Teil sein, denn in der Berührung mit Luft und Licht erneuert, verändert, bereichert sich das Wasser. Aber die Wasserteile selbst, die an der Oberfläche sind, wechseln unaufhörlich. Immer steigt es von unten, sinkt von oben. Immer geschehen Strömungen, Ausgleichungen, Verschiebungen. Jeder Teil Wassers will auch einmal oben sein. Das, was ich in den letzten Jahren erlebt habe, erscheint mir im Bild dieses Gleichnisses so, als sei ich ein See gewesen, dessen Tiefenschicht abgeschlossen lag, woraus Qual und Todesnähe entstand. Nun aber fließt wieder oben und unten reger ineinander, vielleicht noch mangelhaft, vielleicht noch lange nicht rege genug, aber immerhin, es fließt.
2: Viele Werke Hermann Hesses tragen autobiografische Züge, sind von den Erfahrungen seines Elternhauses, der Schul- und Jugendzeit geprägt, von Eindrücken der großen Reise nach Ceylon und Indonesien im Jahre 1911 oder durch das Erlebnis des Ersten Weltkriegs als Mitarbeiter der Kriegsgefangenenfürsorge. Beeinflusst sind sie auch durch die zahlreichen persönlichen Lebenskrisen des Autors. Vor allem aber handeln sie immer wieder von der Suche nach dem Sinn des Lebens, der Stellung des Individuums inmitten einer komplexen modernen Gesellschaft. Wesentlichen Einfluss auf Hesses Denken hat die sogenannte Archetypenlehre des Schweizer Psychologen Carl Gustav Jung. Eine Theorie, die ganz vereinfacht gesprochen von der Existenz vergleichbarer psychischer Strukturdominanten ausgeht, die als unbewusste Faktoren das menschliche Bewusstsein und Verhalten beeinflussen. Bei Jungs Schüler Josef Bernhard Lang sucht Hesse zeitweise gegen Ende des Ersten Weltkriegs Hilfe in einer schweren psychischen Krise. Damals bereits ist seine Ehe mit der 9 Jahre älteren Maria Bernoulli, genannt Mia, gescheitert. Eine lebensgefährliche Erkrankung seines Sohnes und die Erkenntnis des eigenen Scheiterns als bürgerliche Existenz haben Hesse in eine tiefe Depression getrieben und nicht zum ersten Mal ist sie begleitet von Suizidgedanken. Von dieser Lebenskrise ist auch der Siddhartha beeinflusst, indem sich darüber hinaus zwei weitere, das Werk Hesses bestimmende Einflüsse finden lassen, die Begegnung mit dem asiatischen Denken und mit christlicher Mystik, die für Hesse nicht identisch ist mit den konfessionell geprägten Interpretationen des Christentums. Die Verbindung von beidem macht die besondere Spiritualität der Werke Hesses aus.
3: Hermann Hesse, 1956.
5: Wenn ich irgendwo auf besonders kräftige Ablehnung, auf instinktiven Hass oder prinzipielles Nicht-Verstehen-Wollen stoße, so gilt diese Ablehnung beinahe immer dem Einschlag von altasiatischem Geist, den man in meinen Erzählungen findet. Nun, diese instinktive Furcht vor dem Fremden, nicht-europäischen, in der indischen und chinesischen Denkart, ist nach meinem Glauben dasselbe wie jeder Rassenwahn und Rassenhass. Etwas Bekanntes, historisch und psychologisch Begreifliches, aber etwas Rückständiges, nicht mehr Lebenbringendes, etwas, was überwunden werden muss. Unterstützt wird die Rückständigkeit nicht nur durch den Fortschritts- und Technikenthusiasmus des Abendlandes, sondern auch durch den Anspruch des kirchlich-dogmatischen Christentums auf Alleingültigkeit.
2: Das zu Beginn gehörte Gedicht »Glück« von 1907 wird von Volker Michels, dem Herausgeber und wohl besten Kenner der Werke Hermann Hesses, an den Anfang seiner chronologischen Dokumentation der Entstehung des Siddhartha gestellt. Die Dokumentation, erschienen beim Surkamp Verlag, enthält neben der Zeittafel zahlreiche Texte Hermann Hesses, vor allem Briefe und Tagebuchaufzeichnungen, aber auch einige wenige Dokumente, die nicht von Hesse stammen. Auf diesem Material beruht die folgende Collage zur Entstehung des Siddhartha, die sich auf die Entstehungsgeschichte selbst konzentriert und die späteren Reflexionen Hermann Hesses über seinen Siddhartha bewusst weitgehend außer Acht lässt.
3: Die Entstehung des Siddhartha, eine Chronik, das Jahr 1919, April.
6: Ende der Amtstätigkeit Hermann Hesses für die deutsche Kriegsgefangenenfürsorge. Trennung von Frau und Familie. Ankunft Hesses in Sorrengo im Tessin, wo er bis zum 11. Mai bleibt und seine Erzählung Kinderseele druckfertig macht.
3: Mai, Juni.
6: Hesse bezieht im benachbarten Montagnola eine kleine Mietwohnung in der Casa Camuzzi, die er 12 Jahre lang bis August 1931 bewohnt. Hesses Demian unter dem Pseudonym Emil Sinclair, Erstauflage 3000 Exemplare, und die Märchen, Erstauflage 5000 Exemplare, erscheinen bei S. Fischer Berlin. In 10 Wochen schreibt er seine Novelle Klein und Wagner.
3: Juli.
6: Erster Besuch bei Familie Theo und Lisa Wenger in Carona. Er lernt dort Ruth Wenger kennen.
2: Ruth Wenger, geboren 1897, gestorben 1994 in Berlin. Schweizer Konzertsängerin und Malerin. Tochter der Kinderbuchautorin Lisa Wenger und des Fabrikanten Theo Wenger. Widersprüchliche Aussagen über die Art der Beziehung zwischen dem über 40-jährigen Hesse und der 20 Jahre jüngeren Wenger. Einerseits wird von einer heftigen erotischen Anziehungskraft ausgegangen, andererseits von einem eher künstlerisch geprägten Verhältnis gesprochen.
3: 1919, immer noch Juli.
6: Hesse schreibt die Betrachtung »Sommertag im Süden«, die am 31. Juli in der Vossischen Zeitung in Berlin erscheint. Niederschrift der Erzählung Klingsors letzter Sommer. Hesses erste Frau Mia kauft sich in Ascona ein Häuschen, das sie im September beziehen möchte.
3: Aus einem Brief, 8. August 1919.
4: Bei mir steht es immer ziemlich gleich. Ich habe Mühe, durchzukommen und bin zufrieden, wenn ich einen Tag ohne zu viel Schmerzen und Störungen habe. Nächstens muss ich meine Frau besuchen, wo mir neue Aufgaben und Sorgen bevorstehen. Meine große Arbeit seit 8 Monaten, eine indisch-brahmanische Dichtung, ist über all dem in die Brüche gegangen und wird nichts. Ich mache nicht dran weiter.
3: Die Entstehung des Siddhartha, September, Oktober 1919.
6: Wiederum muss Hesses Frau Mia in eine Nervenklinik in Meilen bei Zürich eingewiesen werden. Die frühere gemeinsame Wohnung am Melchenbühlweg bei Bern war auf den 1. Oktober 1919 gekündigt worden. Hesse schreibt das Gedicht Gang im Spätherbst. Mehrtägiger Besuch von Dr. Josef Bernhard Lang in Montagnola. Gemeinsamer Ausflug zu Ruth Wenger nach Carona.
2: Dr. Josef Bernhard Lang, 1881 bis 1945. Psychoanalytiker. Schüler C.G. Jungs. Arzt und Freund des Autors, der ihm bei der Überwindung seiner Krise Ende des Ersten Weltkriegs hilft, den Anstoß zur Aquarellmalerei gibt und wesentlichen Einfluss auf sein Werk hat.
3: Aus Sprüchen des Laozi, veröffentlicht Oktober 1919.
7: Wer andere kennt, ist klug. Wer sich selbst kennt, ist erleuchtet. Wer andere bezwingt, ist stark. Wer sich selbst bezwingt, ist der Held. Wer genug hat, ist reich. Wer milde will, dessen Wille geschieht. Wer seinen Platz nicht leichtsinnig verlässt, wird überall seinen Platz finden. Wer sich von dem Tod nicht töten lässt, lebt ewig.
3: Aus einem Brief, Oktober 1919.
4: Meine neuen literarischen Arbeiten sind von der, die ich Ihnen sandte, sehr verschieden. Ich musste neu beginnen. Das Leben und die Arbeit schmeckt mir seit langem nicht mehr süß, aber kräftig. Und wenn meine Hilflosigkeit der Familie gegenüber nicht wäre, könnte ich sagen, dass ich mich seither jünger fühle als seit manchen Jahren. So viel an fruchtbarer Arbeit, an Gedanken und Erlebnis hat mir selten ein Jahr gebracht. Oder nie. Aber die Kräfte reichen oft kaum aus, weil immer ein Teil meiner Seele, wider Willen, an jenen alten zähen Fäden hängt. Nicht mit Heimweh, denn ich möchte nicht zurück und nichts anders haben, aber mit dem Gefühl, praktisch vor unlösbaren Aufgaben zu stehen.
3: Die Entstehung des Siddhartha, Dezember 1919.
6: Vorstudien und erste Notizen zum Siddhartha. Vorabdruck der Erzählung Klingsors letzter Sommer in der Neuen Rundschau. Das Gedicht Alle Tode entsteht.
3: Die Entstehung des Siddhartha, eine Chronik. Das Jahr 1919, April.
6: Ende der Amtstätigkeit Hermann Hesses für die deutsche Kriegsgefangenenfürsorge. Trennung von Frau und Familie. Ankunft Hesses in Sorrengo im Tessin, wo er bis zum 11. Mai bleibt und seine Erzählung Kinderseele druckfertig macht.
3: Mai, Juni.
6: Hesse bezieht im benachbarten Montagnola eine kleine Mietwohnung in der Casa Camuzzi, die er 12 Jahre lang bis August 1931 bewohnt. Hesses Demian unter dem Pseudonym Emil Sinclair, Erstauflage 3000 Exemplare, und die Märchen, Erstauflage 5000 Exemplare, erscheinen bei S. Fischer Berlin. In 10 Wochen schreibt er seine Novelle Klein und Wagner.
3: Juli.
6: Erster Besuch bei Familie Theo und Lisa Wenger in Carona. Er lernt dort Ruth Wenger kennen.
2: Ruth Wenger, geboren 1897, gestorben 1994 in Berlin, Schweizer Konzertsängerin und Malerin, Tochter der Kinderbuchautorin Lisa Wenger und des Fabrikanten Theo Wenger. Widersprüchliche Aussagen über die Art der Beziehung zwischen dem über 40-jährigen Hesse und der 20 Jahre jüngeren Wenger. Einerseits wird von einer heftigen erotischen Anziehungskraft ausgegangen, andererseits von einem eher künstlerisch geprägten Verhältnis gesprochen.
3: 1919, immer noch Juli.
6: Hesse schreibt die Betrachtung »Sommertag im Süden«, die am 31. Juli in der Vossischen Zeitung in Berlin erscheint. Niederschrift der Erzählung Klingsors letzter Sommer. Hesses erste Frau Mia kauft sich in Ascona ein Häuschen, das sie im September beziehen möchte.
3: Aus einem Brief, 8. August 1919.
4: Bei mir steht es immer ziemlich gleich. Ich habe Mühe, durchzukommen und bin zufrieden, wenn ich einen Tag ohne zu viel Schmerzen und Störungen habe. Nächstens muss ich meine Frau besuchen, wo mir neue Aufgaben und Sorgen bevorstehen. Meine große Arbeit seit 8 Monaten, eine indisch-brahmanische Dichtung, ist über all dem in die Brüche gegangen und wird nichts. Ich mache nicht dran weiter.
3: Die Entstehung des Siddhartha, September, Oktober 1919.
6: Wiederum muss Hesses Frau Mia in eine Nervenklinik in Meilen bei Zürich eingewiesen werden. Die frühere gemeinsame Wohnung am Melchenbühlweg bei Bern war auf den 1. Oktober 1919 gekündigt worden. Hesse schreibt das Gedicht Gang im Spätherbst. Mehrtägiger Besuch von Dr. Josef Bernhard Lang in Montagnola. Gemeinsamer Ausflug zu Ruth Wenger nach Carona.
2: Dr. Josef Bernhard Lang, 1881 bis 1945. Psychoanalytiker. Schüler C.G. Jungs. Arzt und Freund des Autors, der ihm bei der Überwindung seiner Krise Ende des Ersten Weltkriegs hilft, den Anstoß zur Aquarellmalerei gibt und wesentlichen Einfluss auf sein Werk hat.
3: Aus Sprüchen des Laozi, veröffentlicht Oktober 1919.
7: Wer andere kennt, ist klug. Wer sich selbst kennt, ist erleuchtet. Wer andere bezwingt, ist stark. Wer sich selbst bezwingt, ist der Held. Wer genug hat, ist reich. Wer milde will, dessen Wille geschieht. Wer seinen Platz nicht leichtsinnig verlässt, wird überall seinen Platz finden. Wer sich von dem Tod nicht töten lässt, lebt ewig.
3: Aus einem Brief, Oktober 1919.
4: Meine neuen literarischen Arbeiten sind von der, die ich Ihnen sandte, sehr verschieden. Ich musste neu beginnen. Das Leben und die Arbeit schmeckt mir seit langem nicht mehr süß, aber kräftig. Und wenn meine Hilflosigkeit der Familie gegenüber nicht wäre, könnte ich sagen, dass ich mich seither jünger fühle als seit manchen Jahren. So viel an fruchtbarer Arbeit, an Gedanken und Erlebnis hat mir selten ein Jahr gebracht. Oder nie. Aber die Kräfte reichen oft kaum aus, weil immer ein Teil meiner Seele, wider Willen, an jenen alten zähen Fäden hängt. Nicht mit Heimweh, denn ich möchte nicht zurück und nichts anders haben, aber mit dem Gefühl, praktisch vor unlösbaren Aufgaben zu stehen.
3: Die Entstehung des Siddhartha, Dezember 1919.
6: Vorstudien und erste Notizen zum Siddhartha. Vorabdruck der Erzählung Klingsors letzter Sommer in der Neuen Rundschau. Das Gedicht Alle Tode entsteht.
8: Alle Tode. Alle Tode bin ich schon gestorben. Alle Tode will ich wieder sterben. Sterben den hölzernen Tod im Baum, sterben den steinernen Tod im Berg, irdenen Tod im Sand, blätternen Tod im knisternden Sommergras und den armen, blutigen Menschentod. Blume will ich wiedergeboren werden, Baum und Gras will ich wiedergeboren werden, Fisch und Hirsch, Vogel und Schmetterling. Und aus jeder Gestalt wird mich Sehnsucht reißen die Stufen, zu den letzten Leiden, zu den Leiden des Menschen hinan. O zitternd gespannter Bogen, wenn der Sehnsucht rasende Faust beide Pole des Lebens zueinander zu biegen verlangt. Oft noch und oftmals wieder wirst du mich jagen von Tod zu Geburt, der Gestaltungen schmerzvolle Bahn, der Gestaltungen herrliche Bahn.
3: Aus einem Brief vom 22. Dezember 1919.
4: An allen Tagen, wo die Sonne scheint, bin ich vom späten Aufstehen bis Mittag draußen. Ist es gut sonnig und windstill, so suche ich eine Ecke im Wald oder bei einer Kirchenmauer, wo ich skizziere, Briefe schreibe etc. Andernfalls laufe ich spazieren und brachte bis vor kurzem meistens auch eine Rocktasche voll Kastanien mit, die man dann abends in der Asche braten kann. Um Mittag esse ich, was meine grauhaarige kleine Köchin gekocht hat, Reis oder eine Suppe oder Makaroni, esse einen Apfel. Und dann zünde ich nach Tisch zugleich mit der Zigarre auch das Feuerlein am Kamin an. Das brennt dann bis zum Abend. Ich sitze davor und lege hier und da ein Scheit nach. Akazien, Kastanien und auch etwas Buchenholz, das sehr gut, aber teuer ist. Nach jetzigem Kurs würde der Zentner etwa so viel Mark kosten, als ich in Tübingen als Gehilfe in einem Monat verdiente. An diesem Kamin, in dem man auch einen Kessel für heißes Wasser stellen und in dem man Kastanien braten kann, ist es dann wunderbar warm. Aber eben nur vor dem Kamin, so dass ich meist dort sitze, das Schreibzeug auf den Knien oder lesend. Immerhin wird allmählich auch die Stube warm. Sie hat einen eleganten Holzboden und liegt in einem alten hohen Palazzo mit einem fürstlichen Blick aus allen Fenstern. Im Schlafzimmer hingegen ist der Blick zwar derselbe, aber Steinboden und nichts zum Heizen.
3: Das Jahr 1920, Januar.
6: Hesses Söhne Bruno und Heiner werden zu einem Erzieher in Rütte bei Säckingen in Pflege gegeben. Erste öffentliche Ausstellung, eigene Aquarelle in der Kunsthalle Basel. Hesse erhält die Niederlassungsbewilligung im Kanton Tessin.
3: Auszüge aus Briefen des Januars 1920 vor Beginn der Niederschrift des Siddhartha an seine Schwester Marulla.
4: Ja, mit dem Geld steht es schlecht. Ich verdiene auch im besten Fall kaum ein Sechstel von dem, was ich brauche. In Deutschland habe ich noch Geld, das brauche ich jetzt dann für die Buben. Wohin ich gehen soll, wenn es hier zu brenzlig würde, weiß ich nicht recht. Nach Deutschland habe ich nicht die mindeste Lust. Es käme also fast nur Italien in Betracht. Und auch dorthin zieht es mich wenig.
3: Aus einem Brief an Ruth Wenger.
4: Die äußere Lage ist schlecht. Ich habe wenig Geld und die Löcher in den Schuhen werden größer. Aber ich denke und arbeite viel. Und dabei ist mir oft so wohl, dass ich zu Zeiten sogar den Wein entbehren kann. Auch male ich wieder ein wenig, soweit es geht. Das Angewiesensein auf den kleinen Platz am Kamin ist mehr für Denken und Lesen gut. Ich bin oft in Basel, oft in Delsberg, oft in China. Die Magie dieses Reisens ist mir jetzt vertraut. Der Weg zu Abraxas ist nicht weit.
3: An Mathilde Moyer, Mutter des Malers Louis Moyer, der Hesse 1920 im Tessin besuchte und diesem als Vorbild für den Maler in der Erzählung Klingsors Letzter Sommer diente.
4: Von meinem Leben ist es besser, nicht viel zu berichten. Sonst verfällt man in die Melodie eines Trauermarsches, und das ist nicht gut. Meine Frau ist noch in ihrer Anstalt, soll aber schon bald herauskommen. Zu einer Scheidung habe ich sehr wenig Aussichten. Es fehlte auf beiden Seiten nicht am guten Willen, aber an Geld. Mein Einkommen, das ganz aus deutschem Geld besteht, ist jetzt auf ein Zehntel herabgesunken. Und ich habe gelernt, durchreisende Fremde um einen Zwanziger für einen Schnaps anzubetteln. Es lebt sich übrigens auch so ganz gut. Die Sorgen kommen nur dann auf, wenn die Malerei oder Dichtung nicht recht gedeiht, was leider zeitweise passiert.
3: Brief vom 26. Januar 1920 an Josef Bernhard Lang.
4: Es wäre Zeit für mich, entweder wieder eine rechte künstlerische Arbeit zu beginnen oder wieder Analyse zu treiben, was ich leider nicht kann. Ich war eine Zeit lang ganz vernagelt, las wahnsinnig viel und schrieb mechanisch für das neue Blatt. Jetzt fühle ich mich etwas freier, habe aber oft ängstliche Zustände und schwimme nicht im Vollen, wie ich sollte.
5: Denn Kunst treiben, richtig dichten und malen kann man nicht halb, da muss der ganze Kerl brennen. Ich werde allmählich ein alter Kerl mit Anflügen von Grau und einem Tropfen an der spitzen Nase, der Teufel hole es. Die ganzen Erschütterungen der letzten Monate wirken eben auch noch nach. Zum Glück hatten wir den ganzen Januar viel Sonne, ich war viel draußen und habe sehr oft erst gegen Abend das Feuerchen angezündet.
3: Aus dem Gedichtzyklus Von einer asiatischen Reise.
9: In grünem Licht verglimmt der heiße Tag, still geht und fest das Schiff im Wellenschlag. So still und gleich durch diese Welt zu gehen, so unbeirrt in Kampf und Nacht zu sehen, war meiner Reise Ziel. Doch lernt ich's nicht. Und wartend, wenn dich heimwärts mein Gesicht zu neuer Tage Wechselspiel bereit, neugierig auf des Lebens Grausamkeit. Für mich ist Stille nicht und Sternenbahn. Ich bin die Welle, bin der schwanke Kahn, von jedem Sturm im Innersten erregt, von jedem Hauch verwundet und bewegt. So fand ich bis zum fernsten Wendekreise mich selber nur und kehre von der Reise mit aller alten Wandersehnsucht her, nach Lust und Schmerz des Lebens voll Begehr, zu neuem Spiel und neuem Kampf gesonnen, aus allem Abenteuer ungeheilt entronnen. Ich bin der Erde, nicht der Sterne Kind. Unruhig ist mein Sinn, bewegt vom Wind, vom Meer geschaukelt und vom Sturm geweckt, vom Licht getröstet, von der Nacht erschreckt. Und ob ich 100-mal im Lebensdrang um Weisheit flehte und nach Frieden rang, stets ruht mein Los gebannt an irdsche Zeichen. Und immer werd ich meiner Mutter gleichen.
3: Die Entstehung des Siddhartha, eine biografische Chronik. Fortsetzung 1920, Januar.
6: Hermann Hesse bittet den ihm befreundeten, bekannten linksliberalen Politiker und Publizisten Konrad Hausmann, ihm für seine Arbeit am Siddhartha sein Exemplar des Kamasutra zu senden.
3: Februar 1920.
6: Beginn der Niederschrift des Siddhartha.
3: Aus einem Brief vom 28. Februar 1920.
10: Wir Heutigen sind allzu sehr gewöhnt, das Verhalten zu anderen nach Gesetzen und Konventionen zu bestimmen, die wir nicht am Willen Gottes messen können, da wir ja Gott gar nicht kennen. Da wir ja ihn, der unser Innerstes ist, zu suchen nie gelernt haben. Aber denken Sie sich nur eine Frage wie die beim Ausbruch eines Krieges. Soll der Einzelne nun dem Gesetz folgen, das den Staat über alles stellt, und soll gehorchen und töten und schießen? Oder soll er seiner innersten Regung folgen, die ihm sagt, dass Töten nie zu Gutem führen kann? Natürlich entstehen diese Fragen nur in fortgeschritteneren, zarteren, höheren Menschen. Die große Menge braucht stets als Herde ein Gesetz und eine Norm über sich, der sie blind folgt. Aber an jeden Einzelnen kann der Ruf ergehen, und es gibt Zeiten, wo er an viele ergeht. So war es mit der ganzen geistigen Jugend Europas im Kriege. Da sind viele aufgewacht und suchen nun, da die äußeren Führungen und Gesetze sich so übel bewährt haben, nach dem Führer in sich selber. Das Vollkommenste an solchen Gedanken hat das alte Indien hervorgebracht. Und die Gedanken der Veden sind in Indien heute noch jedem Geistigen völlig gegenwärtig und lebendig. Wenn Jesus sagt, das Himmelreich ist inwendig in euch, so meint er genau dasselbe. Und ebenso Lao Tse. Die Philosophie Europas hat Großes getan in der Erkenntniskritik, aber zu jenen grundlegenden Gedanken über Menschenwesen und Leben hat sie nichts Neues, geschweige denn Besseres hinzugebracht.
3: Chronik, Frühjahr und Sommer 1920, März.
6: Ausstellung eigener Aquarelle in Lugano.
3: April.
6: Hesses Frau Mia holt die Kinder von dem Erzieher aus Rütte zurück, wo Hesse sie erst im Januar hingebracht hatte. Muss aber kurz darauf in die Heilanstalt Mendrisio eingeliefert werden, wo sie den Sohn Heiner 5 Wochen bei sich behält. Hesse bringt seinen Sohn Bruno schließlich beim befreundeten Maler Kuno Amiet unter und Heiner anschließend beim Kinderarzt Dr. Ruttishauser bzw. später im Landerziehungsheim Kifikon.
3: Mai.
6: Klingsors letzter Sommer, Erzählungen. erscheint bei S. Fischer, Auflage 10.000 Stück. Hesses Frau Mia verlässt eigenmächtig die Nervenheilanstalt und muss bald darauf in das psychiatrische Krankenhaus Kilchberg eingewiesen werden.
3: Juni.
6: Seine Frau Mia wird am 20. Juni aus Kilchberg entlassen und lässt sich in Ascona nieder. Hesses Verleger S. Fischer regt an, er möge sich der Valuta wegen in Italien oder Deutschland niederlassen.
3: 6. und 7. August.
6: Ein Vorabdruck aus dem Siddhartha unter dem Titel »Bei den Asketen« erscheint in der Neuen Züricher Zeitung. Die Niederschrift des Siddhartha gerät für 1,5 Jahre ins Stocken. Beginn der Niederschrift des Tagebuchs 1920-21.
3: Nach einer Krankheit um August 1920.
5: Gerade heute, wo ich mir das Leben nehmen will, ist es Sommer. Auf dem Fensterladen sitzt Polly, der Papagei, und singt. In den Bäumen unterm Fenster glänzen blank und schwarz die reifen Kirschen. Nun, da Pollys Stimme mich geweckt hat, da die Sonne hoch und heiß am weiten Himmel steht, da kein Schnee liegt, da der durchsonnte Fliesenboden mir wohlig die Füße erwärmt, nun vergesse ich den Entschluss. Ich lasse ihn fallen und sehe ihm zu, wie er fällt, wie er in ein Wasser untersinkt, zu vielen anderen Dingen, anderen Entschlüssen, anderen Vergessenheiten, die ich zu anderer Stunde wieder rufen und aus der grünen Glastiefe hervorziehen werde. Seit vielen Monaten liegt mein indischer Roman, mein Falke, meine Sonnenblume, der Held Siddhartha, da, bei einem missglückten Kapitel abgebrochen. Ich kann mich des Tages noch so wohl entsinnen, wo ich sah, dass es nicht weiterging, dass ich warten, dass etwas Neues dazukommen müsse. Er begann so schön, er gedieh so geradlinig. Und plötzlich war es aus. Die Kritiker und Literarhistoriker sprechen in diesen Fällen vom Nachlassen der Kräfte, vom Versiegen der Stimmung, vom Verlieren der Konzentration. Man lese irgendeine Goethe-Biografie mit ihren trottelhaften Anmerkungen nach. Nun, in meinem Fall ist die Sache einfach. In meiner indischen Dichtung war es glänzend gegangen, solange ich dichtete, was ich erlebt hatte. Die Stimmung des jungen Brahmanen, der die Weisheit sucht, der sich plagt und kasteit. Als ich mit Siddhartha, dem Dulder und Asketen, zu Ende war und Siddhartha den Sieger, den Ja-Sager, den Bezwinger dichten wollte, da ging es nicht mehr. Ich werde ihn dennoch weiter dichten. Einmal am Tag der Tage. Und er wird doch ein Sieger werden.
3: Aus einem Brief vom 14. August 1920 an den Schweizer Industriellen und Mäzen Georg Reinhardt.
5: Es geht mir seit Monaten dauernd schlecht. Ich bin müde und kränklich und stecke in schweren Problemen. Dafür gedeiht die Literatur. In Germanien merken sie jetzt allmählich, auch unter den ganz Jungen und Revolutionären, dass ich einer ihrer paar Köpfe bin. Leider kommt das für mich wie alle Erfüllungen im Leben zu spät, als dass es mir noch wirklich Spaß machen könnte. Es ging mir mit allem so. Alles, was ich wirklich im Leben sehr ernstlich wünschte und erstrebte, das habe ich auch erreicht. Aber immer verlor es dann sofort seinen Wert, fiel mir wieder aus der Hand und machte allmählich einem neuen Streben Platz. Es ging mir mit der Dichtung so und mit dem Heiraten, mit Haus und Hof, Kindern und Ehe, mit Reisen, Erfolgen, Erkenntnissen. Vielleicht wird die Kunst überhaupt eines Tages unwesentlich für mich werden, damit Platz für anderes, noch Unbekanntes wird. Die Fühlung mit Deutschland und der dortigen Literatur und Jugend finde ich nimmer. Die Töne von dorther klingen mir alle fremd und falsch, auch wenn sie noch so angenehm und schmeichlerisch klingen. Nur eines hat mich gefreut. Im Reisetagebuch Kaiserlings, dem gescheitesten deutschen Buch seit Jahren, steht meine von mir seit 3 Jahren in allerlei Formen und Verkleidungen, Demian, Zarathustra etc., immer neu ausgesprochene Lehre vom Gott im Ich deutlich als Ideal unserer Zukunft aufgestellt. Diese Philosophie von Indien her und auch aus Bergson gespeist, kommt zu Resultaten, die sich mit meinen nahezu decken. Dies erklärt mir auch, warum Bücher wie der Demian stark wirken, obwohl sie von sehr wenigen Lesern verstanden werden. Sie zeigen in ihrer Sprache und Verhüllung ein Ziel, das von den Vorgeschrittenen heute dunkel geahnt und anerkannt wird. In Bälde hoffe ich, Ihnen etwas Neues senden zu können. Meine große indische Dichtung aber ist nicht fertig geworden und wird es wohl nie. Ich lasse sie zunächst ganz liegen, weil ein Stück Entwicklung darin gezeigt werden müsste, das ich selbst noch nicht zu Ende erlebt habe. Ein Stückchen daraus als Stilprobe kam in der Zürcher Zeitung.
11: Die Entstehung des Siddhartha, eine biografische Chronik, August und September 1920. Noch einmal 6. und 7. August, wie schon berichtet.
12: Nach dem Vorabdruck aus dem Siddhartha unter dem Titel »Bei den Asketen« in der Neuen Züricher Zeitung gerät die Niederschrift des Siddhartha für 1,5 Jahre ins Stocken.
11: September.
12: Die Betrachtung, Sprache und Rezensionen unter anderem über die Bhagavad Gita erscheinen in Vivos Voco. Vorabdruck von Siddharthas Weltleben. 3 Kapitel aus einer unvollendeten Dichtung erscheinen in der Zeitschrift Genius, Kurt Wolf Verlag. Besuch bei Wengers in Karuna. Hesses Vetter, der Japanologe Professor Wilhelm Gundert, besucht ihn aus Kumamoto, Japan kommend in Montagnola. Ihm hat Hesse später den 2. Teil des Siddhartha gewidmet.
11: 26. September 1920.
12: Hesse und Romain Rolland treffen sich in Lugano.
2: Romain Rolland, 1866 bis 1944. Französischer Schriftsteller, Musikologe und einer der wichtigsten Pazifisten in Europa. Autor mehrerer großer Künstlerbiografien, zum Beispiel über Beethoven, und Romane. 1915 Nobelpreis für Literatur. Während des Ersten Weltkriegs lebt Rolland in der Schweiz, engagiert sich beim Roten Kreuz und bemüht sich immer wieder um eine Verständigung zwischen Deutschen und Franzosen. Symbolfigur der internationalen Antikriegsbewegung. Nach dem Krieg sympathisiert Rolland zeitweise mit dem Kommunismus in der Sowjetunion, distanziert sich aber angesichts des Schauprozesses Stalins in den 30er Jahren. Trotz des Ruhms in den ersten Jahrzehnten des 20. Jahrhunderts ist er als Schriftsteller heute nahezu vergessen.
11: Aus dem Tagebuch Romain Rollands, September 1920.
13: Hermann Hesse, der sich seit 2 Jahren in Montagnola oberhalb von Lugano niedergelassen hat, kommt zum Essen. Er ist hager, hohlwangig, rasiert, asketisch, hart aus Knochen geschnitzt wie eine Gestalt von Hodler. Er hat eine außerordentlich schwere Krise durchgemacht, aus der er nach seinen Worten als neuer Mensch hervorgegangen ist. Die äußeren Umstände haben dazu beigetragen. Seine Frau ist geisteskrank und in einer Irrenanstalt. Seine Armut, das Getrenntsein von seinen Kindern, die in der Nordschweiz in der Schule sind. Eine völlige Isolierung bei einem bis aufs Minimum reduzierten materiellen Leben. Unter diesen Voraussetzungen entwickeln sich eigentümlich die alten von Indien und China in seinen Geist eingepflanzten Keime. Der Osten zog ihn schon immer an. Jetzt versichert er, er habe sich eine mit seinen asiatischen Idealen übereinstimmende Mentalität und ein damit in Beziehung stehendes Leben geschaffen. Von der ganzen aktuellen Welt hat er sich völlig losgelöst, von der Kunst, der heutigen Literatur, die ihm ein eitles Spiel zu sein scheint, und vor allem von der Politik. Er hat sich sogar fast von allem, was dem Leben eines modernen Menschen Wert gibt, vom Wohlsein, von der Beteiligung am Kulturbetrieb losgelöst. Er lebt wie ein Weiser aus Indien, obwohl sein Ideal eher die Weisheit Chinas und deren lächelnde Anpassung an das Leben ist. Er sagt, er sei glücklich. Um sich zu beschäftigen und um ein wenig Geld zu verdienen, hat er angefangen zu malen. Er schmückt mit seinen Zeichnungen die Manuskripte seiner Gedichte, die dann von ein paar Sammlern gekauft werden. Vergangenes Jahr ließ er unter einem anderen Namen ein Buch erscheinen, ohne dass irgendjemand in das Geheimnis eingeweiht war. Es war, so sagt er, in ihm die erste Kundgebung des neuen Menschen. Das Buch hat sich von selbst durchgesetzt, aber schließlich ist der wahre Name des Verfassers doch bekannt geworden. Diese stolze Verleugnung seiner öffentlichen Persönlichkeit ist ganz und gar Hesse. Dieser Wille, sein Innenleben frei, abseits und den Blicken verborgen zu halten. Der Ausgangspunkt dieser Entwicklung ist eine 5 oder 6 Monate währende Reise, die er früher einmal in den fernen Osten nach Singapur, Sumatra und so weiter gemacht hat. Sehr zum Unterschied von Nikolai fühlte er sich vom ersten Tage an unwiderstehlich vom chinesischen Leben angezogen. Dabei sah er nur dessen unscheinbarste Vertreter. Doch es scheint fast, als gefielen ihm gerade diese am besten, die Kulis, der gelbe Pöbel. Er spricht mit herzlichem Neid von ihrer aller Lächeln, von der Leichtigkeit, glücklich zu sein, die sie in welcher miserablen Lage auch immer besitzen. Hesse spricht zu mir von der erstaunlichen Anziehungskraft des asiatischen Denkens auf das moderne Deutschland. Der Hauptanreger dieser Bewegung ist Graf Kaiserling mit seinem Reisetagebuch eines Philosophen gewesen, das sehr oberflächliche Seiten, doch auch andere von großer Schönheit enthält. Kaiserling, ein ungemein geschmeidiger und wendiger Geist, macht sich nacheinander alle asiatischen Gedanken, denen er auf seiner Fahrt begegnet, zu eigen, und als er auf den alten Kontinent zurückkommt, auch die europäischen. Er hat in Deutschland eine Schule gegründet, um die ekstatischen Hindu-Methoden der Konzentration zu lehren. Hesse sagt, was er selber jetzt schreibe, stoße bei einem Teil der deutschen Jugend auf Sympathie. Doch würden sich seine früheren Freunde von ihm abwenden, denn sie fürchteten den praktischen Einfluss seiner Werke. Obwohl Hesse jede politische Aktion völlig ablehnt, erkennt er doch auch selbst, dass seine Gedanken durch die Tagesleidenschaften unbewusst in einem bolschewisierenden Sinn ausgebeutet werden könnten. Und das sei der Albtraum seines früheren Publikums, das aus liberalen, das hieße heute furchtsamen Konservativen, bestehe. Doch, fährt er fort, er habe die Überzeugung, dass das Streben nach innerer Befreiung im Sinne Asiens das Einzige sei, was wir dem Bolschewismus entgegenstellen könnten. Doch die Menge kann damit nichts anfangen, und der Bolschewismus wird nichtsdestoweniger bei ihr seinen Weg machen. Sicherlich, sagt er mit gleichgültigem Tonfall.
11: Chronik, Oktober 1920.
12: Wanderung erscheint bei S. Fischer, Auflage 6000 Stück. Die Gedichte des Malers erscheinen im Seldwyler Verlag Bern, Auflage 1000 nummerierte Exemplare. Lesungen in Luzern und Basel. Besuch bei Wengers in Delsburg. Besuche in Zürich und bei Reinhardts in Winterthur. Romain Rolland in Montagnola.
11: Mitte Oktober bis Mitte November 1920.
12: Wegen Stirnhöhlenentzündung Sanatoriumsaufenthalt bei Dr. Hermann Bodmer in Locarno. Romain Rolland und seine Schwester besuchen Hesse in Montagnola. Hesse schlägt dem Seldwyler Verlag Bern das Projekt einer Buchreihe Merkwürdige Geschichten vor, die ab 1922 zu erscheinen beginnt. Bei seinem Freund Josef Englert lernt Hesse Hugo Ball und Emmy Ball Hennings kennen. Erster Besuch Hesses bei Hugo Ball und seiner Frau in Anjuzo über 12 Stunden. Besuch bei Ottmar Schöck in Brunnen.
2: Hugo Ball, 1886 bis 1927. Autor und Mitbegründer der Dada-Bewegung. Zeitweise Anarchist, später überzeugter Katholik mit Interesse an mittelalterlicher Mystik. Ball und seine Frau, die auch als Kabarettistin arbeitete und

0: ihren Mann um 20 Jahre überlebte, gehören zu den engsten Freunden Hermann Hesses, ebenso wie der Schweizer Komponist Ottmar Schöck, 1886 bis 1957, der zu den bedeutendsten Schweizer Komponisten überhaupt zählt und dessen spätromantisch orientierte Werke gelegentlich noch zu hören sind.
1: Hermann Hesse, Tagebuch, Januar 1921.
2: Meine Beschäftigung mit Indien, die nun schon bald 20 Jahre alt ist, scheint mir nun an einem neuen Entwicklungspunkt angelangt zu sein. Bisher galt mein Lesen, Suchen und Mitfühlen fast ausschließlich dem philosophischen, dem rein geistigen, dem vedantischen und buddhistischen Indertum. Die Upanishaden und die Reden Buddhas standen im Mittelpunkt dieser Welt. Erst jetzt nähere ich mich mehr dem eigentlich religiösen Indien der Götter, des Vishnu und Indra, Brahma, Krishna etc. etc. Und jetzt erscheint der ganze Buddhismus mir mehr und mehr als eine Art indischer Reformation, genau entsprechend der christlichen. Buddha, obgleich der viel tiefere, scheint mir jetzt sehr wohl mit Luther vergleichbar, natürlich nur in seinem Verhältnis zum Alten, zum Priestertum und Brahmanismus. Und der Verlauf der großen buddhistischen Welle scheint mir sehr ähnlich dem Verlauf der Reformation in Europa. Es beginnt beide Male mit einer Vergeistigung und Verinnerlichung. Es wird das Gewissen des Einzelnen zur wichtigsten Instanz. Es wird mit äußerlichem Kult, mit Käuflichkeit der Gnade, mit Zauber- und Opferkult aufgeräumt. Die Priesterkaste verliert an Einfluss, das Denken und Gewissen des Einzelnen wehrt sich gegen alte Autoritäten. Inzwischen aber reformiert und erneuert sich das angegriffene und erschütterte Alte in sich selbst. Und während die neue Lehre ziemlich rasch abgebraucht wird und als Kirche und Volksreligion wieder degeneriert, zeigt sich die alte, naive Religion als die ausdauernde und steht mit neuen Kräften da. Wie nach wenigen Jahrhunderten die protestantische Kirche verkommt, als Kult verarmt und verknöchert, so sinkt ähnlich der Buddhismus wieder zurück vor dem Auffluten neuer Kulte und Seelenwelten aus dem alten Götterreich. Der abgeschaffte Vishnu und Indra kehrt wieder. Götter um Götter werden geboren, verwandeln sich, bereichern sich, werden verehrt, werden in aufblühenden riesigen Kunstwerken gefeiert, und die buddhistisch reine, stille, gute, heilige Lehre, die eine Zeit lang die Erlösung der Welt und das Ende aller Priesterherrschaft bedeutet hatte, wird allmählich zu einer stillen, geduldeten Sekte, deren Fortbestehen niemand aufregt, an deren Lehre und Kult aber das Herz des Volkes keinen Teil mehr hat. Beide Male, in Indien und in Europa, ist die götterlose, scheinbar so viel reinere, geistigere, protestantische Religion nicht als Religion zeugungsfähig geblieben, sie wird zu Philosophie, zu Wissenschaft, zur Dialektik. Allerdings hat bis heute die katholische Kirche, wenn sie auch sichtlich die Reformation siegreich überdauert, nicht entfernt die schöpferische Kraft gezeigt wie der Brahmanismus. Was die katholische Kirche vor den Reformierten, was der Götterkult vor dem Buddhismus voraus hat, ist nicht etwa bloß die Ästhetik, die Anschaulichkeit und reiche Form des Kultus. Es ist vor allem die Elastizität und Plastizität des Gedankens und die unendlich größere Anpassungsfähigkeit. Der reformierte puritanische Glaube fordert eine Hingabe des Selbst, deren wenige fähig sind, und auch die wenigen nicht immer, nur in selteneren gehobenen Stunden. Das Opfer meiner selbst, meiner Triebe und Wünsche, kann ich nur selten und nur unvollkommen bringen. Das Opfer der Gaben, der Anbetungen, der Begrenzungen, der Tänze und Kniebeugen aber, kann ich jederzeit leisten. Und in der rechten Stunde werden auch diese scheinbar äußerlichen, rohen und mechanischen Opfer innerlich eins sein mit der Darbringung meiner selbst. Der katholische Gottesdienst ist zu jeder Stunde möglich. Der katholische Priester braucht nur das Messgewand anzuziehen, um sofort Priester zu sein. Der lutherische Gottesdienst widerspricht sich selbst und entbehrt der Weihe. Und der protestantische Priester muss in langen, mühsamen Predigten beweisen, dass er Priester sei. Und niemand glaubt es ihm. Und so erzieht denn auch jede reformatorisch gefärbte Religion zu einem bösen Kultus der Minderwertigkeitsgefühle.
1: Aus drei Briefen Hesses an

0: Mutter sprach 9 oder 10 indische Sprachen, lebte Jahrzehnte in Indien, sprach mit den Brahmanen Sanskrit. Meine Mutter war auch einen Teil ihres Lebens dort, sprach 3 indische Sprachen, und auch mein Vater war kürzere Zeit in Indien als Missionar. Bücher über Indien, über Buddha etc. sah und las ich fast schon von den Bubenjahren an in der riesigen Bibliothek meines Großvaters, sah indische Bilder, sah zuweilen auch Hindus und schließlich war ich ja selber einmal kurz in Indien.
1: 23. März 1921.
0: Der Siddhartha wird, das heißt der Ihnen bekannte erste Teil, in einer Zeitschrift gedruckt werden. Ob weiter was aus ihm wird, weiß ich nicht. Ich glaube kaum. Zurzeit jedenfalls bin ich weit von ihm weg.
2: Seit dem August des letzten Jahres war die Arbeit am Siddhartha ins Stocken geraten. Und doch kreisten die Gedanken des Schriftstellers unaufhörlich um diesen Text, der für ihn weitaus mehr war als ein weiteres Buch. Der Siddhartha war die Summe der bisherigen Lebenserfahrungen des Autors mit all ihren Niederlagen und Siegen, den Höhen und Tiefen, dem Scheitern seiner bürgerlichen Existenz und den Veränderungen, die das alte Europa politisch und auf kultureller Ebene als Folge des Krieges erfasst hatten. Zumindest zur Reinschrift des ersten Teils des Buches konnte er sich aufraffen.
1: Die Entstehung des Siddhartha. Chronik. Das Jahr 1921. 26. Januar bis 4. Februar.
3: Reinschrift des ersten Teils seines Siddhartha-Manuskripts. Sendung des Kapitels Gotama an die Basler Nachrichten. Niederschrift des Gedichtes Krankheit.
1: 15. Februar.
3: Das Gedicht Media in Vita entsteht.
1: 14. März.
3: Rückkehr nach Montagnola.
1: 15. Mai.
3: Vorabdruck des Kapitels Gotama in den Basler Nachrichten.
1: Juli 1921.
3: Vorabdruck des ersten, Romain Rolland gewidmeten Teils des Siddhartha in der Neuen Rundschau.
1: 8. Juli.
3: Hermann Hesse schickt sein fertiges Gedicht Media in Vita an die Zeitschrift Genius, die es ungedruckt retourniert.
1: Hermann Hesse. Einmal Herz wirst du ruhen. Gedicht. Ursprünglicher Titel Sansara. Späterer Titel Media in Vita. 1921.
4: Einmal Herz wirst du ruhen, einmal den letzten Tod gestorben sein. Zur Stille gehst du ein, den traumlos tiefen Schlaf zu tun. Oft winkt er dir aus goldenem Dunkel her, oft sehnst du ihn heran, den fernen Hafen, wenn dein Kahn von Sturm zu Sturm geheizt, treibt auf dem Meer. Noch aber wiegt dein Blut auf roter Welle dich durch Tat und Traum, noch brennst du, Herz, in Lebensdrang und Glut. Hoch aus dem Weltenbaum lockt Frucht und Schlange dich mit süßem Zwang zu Wunsch und Hunger, Schuld und Lust, spielt 100-stimmiger Gesang sein holdes Regenbogenspiel durch deine Brust. Dich ladet Liebesspiel, Urwald der Lust, zum Krampf der Wonne ein, dort trunkener Gast, dort Tier und Gott zu sein, erregt, erschlafft, hinzuckend ohne Ziel. Dich zieht die Kunst, die stille Zauberin in ihren Kreis mit seliger Magie, malt Farbenschleier über Tod und Jammer hin, macht Qual zu Lust, Chaos zu Harmonie. Geist lockt zu höchstem Spiel empor, den Sternen gegenüberstellt er dich, macht dich zum Mittelpunkt der Welt und ordnet rund um dich das All im Chor. Vom Tier und Urschlamm bis zu dir herauf weist er der Herkunft ahnenreiche Spur. Mach dich zum Ziel und Endpunkt der Natur. Dann tut er dunkle Tore auf. Er deutet Götter, deutet Geist und Trieb, zeigt, wie aus ihm sich Sinnenwelt entfaltet, wie das Unendliche sich immer neu gestaltet und macht die Welt, die er zu Spiel zerschäumt, dir erst von Neuem lieb, da du es bist, der sie und Gott und all erträumt. Auch nach den düstern Gängen hin, wo Blut und Trieb das Schaurige vollziehen, auch dahin offen steht der Pfad, wo Rausch aus Angst, wo Mord aus Liebe blüht, Verbrechen dampft und Wahnsinn glüht, kein Grenzstein scheidet zwischen Traum und Tat. All diese vielen Wege magst du gehen, All diese Spiele magst du spielen.

0: Familien noch, und jedem folgt, so wirst du sehen, ein neuer Weg, verführerischer noch. Wie hübsch ist Gut und Geld, wie hübsch ist Gut und Geld verachten, wie schön entsagend wegsehen von der Welt, wie schön nach ihren Reizen brünstig trachten. Zum Gott hinauf, zum Tier zurück, und überall zuckt flüchtig auf ein Glück. Geh hier, geh dort, sei Mensch, sei Tier, sei Baum. Unendlich ist der Welt buntfarbiger Traum. Unendlich steht dir offen Tor um Tor, aus jedem Braus des Lebens voller Chor, aus jedem lockt, aus jedem ruft ein flüchtig Glück, ein flüchtig holder Duft. Entsagung, Tugend übe, wenn dich Angst erfasst. Steig auf den höchsten Turm, wirf dich herab. Doch wisse, überall bist du nur Gast. Gast bei der Lust, beim Leid, Gast auch im Grab. Es speit dich neu, noch eh du ausgeruht, hinaus in der Geburten ewige Flut. Doch von den tausend Wegen einer ist, zu finden schwer, zu ahnen leicht, der aller Welten Kreis mit einem Schritt ermisst, der nicht mehr täuscht, der letztes Ziel erreicht. Erkenntnis blüht auf diesem Pfade dir, dein innerstes Ich, das nie ein Tod zerstört, gehört nur dir, gehört der Welt nicht, die auf Namen hört. Irrweg war deine lange Pilgerschaft, Irrweg in namenlosen Irrtumshaft, und immer war der Wunderpfad dir nah. Wie konntest du so lang verblendet gehen? Wie konnte solcher Zauber dir geschehen, dass diesen Pfad dein Auge niemals sah? Nun endet Zaubers Macht, du bist erwacht, hörst fern die Chöre brausen, im Tal des Irrens und der Sinnen, und ruhig wendest du vom Außen dich weg und zu dir selbst nach innen. Dann wirst du ruhen, wirst letzten Tod gestorben sein, zur Stille gehst du ein, den traumlos tiefen Schlaf zu tun.
1: Ihre Hindu-Erzählung hat mich entzückt, und ich bin sehr gerührt, dass Sie sie mir gewidmet haben.
2: Romain Rolland an Hermann Hesse, 1921.
1: Wie aber hätte ich denn, wenn ich Ihnen auch nicht geschrieben habe, Ihr Werk und die herzlichen Zeilen, die ihm vorausgehen, übersehen können? Siddhartha bricht an der wichtigsten Stelle ab, dort, wo Sie Ihre eigenen Gedanken darlegen müssen. Ich erwarte die Fortsetzung mit lebhaftem Interesse. Danke für die Auskünfte, die Sie mir über die deutschen Übersetzungen der chinesischen Denker gaben. Haben Sie sich nie mit Tagore wegen der asiatischen Universität, die er in Bulpur gründen will, in Verbindung gesetzt? Ich weiß nicht, wie Sie zu Tagore stehen. Es kann ja sein, dass Sie ihn für allzu europäisiert halten oder dass seine Kunst Ihnen nicht frei von einer gewissen Fadheit vorkommt. Ich muss Ihnen sagen, dass ich einige Vorbehalte hatte, vor allem als ich den um ihn entfesselten Snobismus sah. Doch ich hatte die große Freude, ihn im vergangenen Frühjahr in Paris im intimen Kreis zu treffen, und ich habe eine tiefe Zuneigung und Achtung für ihn gefasst. Er ist von starker und feiner Intelligenz und fällt auf die Menschen keineswegs herein. Und da seine Unabhängigkeit jetzt von vielfachen Schwierigkeiten bedrängt ist, die von seinen Bewunderern ebenso wie von seinen Gegnern herrühren, leidet er unter der europäischen Brutalität, die er hassenswert findet. Und er strahlt eine wunderbare Harmonie aus, die aus reicher Erfahrung und abgeklärten Leiden gewebt ist. Er hätte sehr gern, dass Europäer an seine Universität kommen, und ich würde für später daran denken, wenn meine Gesundheit jetzt nicht zu angegriffen wäre. Doch auf wie viel Hindernisse stößt Tagore von Seiten seiner Landsleute wie von Seiten der Engländer?
3: Hermann Hesse hat den ersten Teil des Siddhartha Romain Rolland gewidmet. Die Widmung ist Ausdruck der tiefen Verbundenheit des Schriftstellers mit dem Intellektuellen. Zugleich verdeutlicht sie, wie sehr Hesse mit seinen Freunden in Verbindung steht und, obwohl er fast das Leben eines Einsiedlers führt, im intellektuellen Austausch wesentliche Eindrücke für sein Werk gewinnt. Den zweiten Teil wird er seinem Neffen, dem Japanologen Wilhelm Grundert, widmen. Doch weitaus stärker als dessen Übersetzungen und Schriften wird nun die Beziehung des 40-jährigen Autors zu der jungen Ruth Wenger, den Siddhartha, bestimmen. Es gilt als sicher, dass die knapp 20-jährige, sehr attraktive junge Frau das Vorbild für Siddharthas Geliebte Kamala ist.
2: Aus einem Brief Hermann Hesses an Ruth Wengers Vater Theo, circa Juni 1921.
4: Ich bin in jenem Stadium des Lebens, das bei geistig Kämpfenden unter dem Symbol der 40 Tage in der Wüste dargestellt wird. Nur, dass die Wüste bei mir schon 3 Jahre dauert und ich den Ausgang noch nicht sehe. In diesen Nöten kam mir als erstes schönes und glückversprechendes Zeichen eine Umwandlung und Erneuerung meiner Dichtung vom Demian an bis zu Klingsohr. Als zweites begegnete mir Ruth. Ich habe fast 2 Jahre Ruth nun kennengelernt und liebe sie, so gut ich zu lieben verstehe. Was im Leben daraus werden wird, weiß ich noch nicht. Aber ich glaube nicht an die Vergeblichkeit solcher Zeichen.
2: Fortsetzung der Chronik. Das Jahr 1921, 12. Juli.
5: Hesse kehrt aus Zürich nach Montagnola zurück. Häufige Besuche bei Wengers in Carona. Ruth Wengers Vater drängt auf Eheschließung Hesses mit Ruth.
2: Erneuter Brief Hesses an Ruths Vater Theo Wenger.
4: Lieber Herr Wenger, ich glaube nicht an den Zufall. Für mich ist alles, was ich mit Ihrem Hause erlebte, Schicksal. Und auch die jetzige Trübe ist für mich gut und von unseren Sternen oder Göttern gewollt. Ich habe nicht nur Ruths Liebe erlebt, sondern auch ihrer Mutter viel Unverlierbares zu danken. Und von ihnen weiß oder fühle ich, dass auch sie auf ihrem persönlichen Wege die jetzigen Erlebnisse und die Kreuzung mit mir nicht als wertlosen Zufall empfinden können.
3: Wie sehr Hesse über seine private Situation und eine neue Verbindung nachdenkt, für und wider sorgfältig, zugleich unentschlossen abwägt, zeigt auch der Brief vom 4. August 1921 an Georg Reinhardt, den Schweizer Industriellen.
4: Ich brachte von Zürich den Entschluss mit, um jeden Preis nun Ordnung in mein äußeres Leben zu bringen. Ich begann damit, meiner Frau neue Vorschläge und Angebote für die Scheidung zu machen, wobei es sich hauptsächlich um die Kinder handelte. Ich habe etwas Hoffnung, dass diese Vorschläge angenommen werden. Wenn die Scheidung auf dieser Basis zustande käme, würden die Kinder meiner Frau zugesprochen, dagegen einer ihrer Brüder zum Vormund ernannt. Finanziell muss ich natürlich meiner Frau fast alles überlassen, was ich habe. Auch so wird sie sich sehr einschränken müssen. Ich habe bei meinen Vorschlägen offen gestanden damit gerechnet, dass die monatliche Unterstützung, die ich von Ihnen habe, weitergeht, solange ich nicht besser stehe. Dagegen ist im Fall der Scheidung anzunehmen, dass Ihre Ausgaben für Käfikon bald wegfallen, denn meine Frau würde jedenfalls mit den Kindern nach Deutschland ziehen. Meiner Frau geht es ziemlich gut. Sie ist seelisch harmonischer und reifer als ich und hat bei all den Leiden dieser Jahre mehr gelernt als ich. Wenigstens steht sie dem Leben und der Zukunft ruhiger und frommer gegenüber als ich. Für mich kommt unter anderem auch die Möglichkeit einer Wiederverheiratung in Betracht. Ich kann aber daran noch gar nicht im Ernst denken, solange die Scheidung nicht bevorsteht und solange jeder Tag mir predigt, was für eine heikle und folgenreiche Sache eine Heirat ist. Und wie schwer es sei, sie wieder aufzulösen.

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0: Halt! Nicht weiter! Der Wald! Dunkel! Alles dunkel! Und die Augen! Überall Augen! Blutunterlaufene Augen! Nein! Nein!
1: Ruhig, Mr. Harker. Ganz ruhig. Es ist doch nur ein Traum.
0: Blut. Blutrot.
2: Sie haben keine Angst zu reisen?
3: Verzeihung?
2: Wir fürchten uns. Hier reist man nur, wenn man muss.
3: Ich habe keinen Grund, mich zu fürchten.
2: Kein Grund, sagt er.
1: Sie kommen aus England? Wohin soll es gehen?
3: Ich bin Rechtsanwalt und habe geschäftlich zu tun in Ihrem Land.
2: Rechtsanwalt? Mit dem Recht kommen Sie hier nicht weiter. Nichts schützt Sie hier.
1: Etwas doch.
2: Mit wem haben Sie es zu tun?
3: Ein Graf.
2: Ein Graf?
1: Wissen Sie, welcher Tag heute ist?
3: Ich verstehe nicht.
1: Der Namenstag des heiligen Georg. Heute um Mitternacht kommt alles Böse dieser Welt zur Macht, heißt es. Sind Sie Christ, Herr?
3: Gewiss doch, Frau, gewiss.
2: Dann beten Sie.
1: Der Graf. Wer ist dieser Graf, Herr?
3: Graf Dracula. Kümmert Sie's?
1: Fahren Sie nicht, ich beschwöre Sie.
3: Ich werde erwartet. Wie gesagt, Geschäfte.
1: Bevor wir uns trennen, nehmen Sie das.
2: Ein Kruzifix, das nützt doch nichts. Knoblauch, wenn überhaupt etwas. Oder Schlehen.
1: Im Namen Ihrer Mutter, ich beschwöre Sie, Herr. Um Ihrer Seele willen, nehmen Sie es, tragen Sie es um den Hals. Bitte, Herr.
3: Meine Kirche sagt, diese Dinge sind Blendwerk. Der Glaube genügt.
2: Tragen Sie es schon. Ist zu Ihrem Besten.
3: Also, der guten Frau zu gefallen,

0: Wo ist mein Kruzifix?
1: Ruhig, ganz ruhig. Hier, nehmen Sie meines, wenn es Ihnen Frieden gibt.
0: Nacht für Nacht diese Schrecken. Ich bin müde. Schwester Agnes, so müde. Helfen Sie mir, Schlaf zu finden.
1: Wir alle beten für Sie, Mr. Harker, dass Sie Frieden finden, dass die Qual ein Ende hat. Horchen Sie nur.
2: Brrr.
3: Danke, Kutscher.
2: Es war mir ein Vergnügen, Miss.
4: Wenn Sie mir bitte folgen wollen, Miss Murray. Mr. Hawkins erwartet Sie. Los, los! Vom Gaffen werden die Kopien nicht fertig.
5: Haben Sie Nachricht von Mr. Harker, Miss?
3: Nichts.
5: Bitte hier hinein, Miss Murray.
4: Miss Murray, Mr. Hawkins.
6: Ah, meine Liebe, nehmen Sie doch bitte Platz.
3: Danke.
6: Und Mr. Pensniff, lassen Sie das abschreiben.
4: Ich, ja, Sir, natürlich. Ich wollte mit Verlaub nur noch sagen, Miss, wie sehr wir alle hoffen, dass Mr. Harker bald wieder bei uns sein wird. Ich empfehle mich. Sir.
6: Jonathan ist beliebt, wie Sie sehen. Ansonsten kein Brief, kein Laut, nichts. Aber was soll ihm fehlen? Graf Dracula ist eine bekannte Persönlichkeit in Transsilvanien. Wir haben Referenzen eingeholt. Ihrem Verlobten wird nichts geschehen, das versichere ich Ihnen.
3: Ja, aber ich bin doch beunruhigt. Er hat versprochen zu schreiben. Wir haben uns ja erst kürzlich verlobt und gleich darauf. Und so lang getrennt zu sein, ist nicht ganz einfach.
6: Er ist wie ein Sohn für mich, Miss Mina. Ich setze die größten Hoffnungen in ihn. Doppelte Hoffnungen jetzt, mit Ihnen an seiner Seite.
3: Wie freundlich von Ihnen, Mr. Hawkins. Und seine Aufgaben bringen ihn wirklich nicht in Gefahr?
6: Ganz und gar nicht. Es geht darum, gewisse Kaufverträge abzuschließen, Schiffsfrachten zu arrangieren, Transaktionen durchzuführen. Verstehen Sie, Übertragungen, Urkunden, alles nach englischem Recht. Für einen aufstrebenden jungen Mann eine höchst lohnende Aufgabe.
3: Ich verstehe.
6: Ich verspreche Ihnen, sobald wir von ihm hören...
3: Ja, bitte.
6: Und noch einmal, keine Sorge. Haben Sie nicht von einer Freundin gesprochen, die in die Sommerfrische nach Whitby gefahren ist, der Sie Gesellschaft leisten wollten? Seeluft tut uns allen gut. Ich kann Ihnen ja ein Kabel schicken, sobald wir Nachricht haben.
7: Mr. Harker, Sie müssen schlafen.
0: Ich will nicht schlafen, Mutter Oberin. Bitte, wecken Sie mich.
7: Sie sind in sicheren Händen hier in Budapest, bei uns Nonnen, Mr. Harker.
0: Ich darf nicht schlafen. Ich darf nicht. Es ist zu furchtbar.
7: Fieberträume, mein Sohn.
0: Nein. So wahr wie ich selbst. Blut. Türen. Gänge. Treppen. Und draußen. Nacht. Dunkelheit. Und Augen. Augen. Glutrot. Die Angst!
7: Ruhig doch. Schlafen Sie, mein Sohn.
0: Nicht schlafen, nein. Wecken. Bitte.
8: Willkommen. Jonathan Harker. Willkommen auf meinem Schloss. Mögen Sie sich wie zu Hause fühlen.
0: Graf Dracula?
8: Ja, in Person. Kommen Sie, nehmen Sie Platz am Tisch. Ich bringe Ihnen Wein. Wir haben kein Personal. Ich werde Ihnen auch das Essen reichen.
0: Aber wir speisen zusammen.
8: Oh, bedauere ich. Ich habe bereits gespeist. Horchen Sie. Die Kinder der Nacht. Welch Wohlklang. Nach dem Essen werden Sie schlafen.
0: Den Geschäften widmen wir uns dann morgen?
8: Ich werde den Tag über fort sein. Die notwendigen Papiere finden Sie in der Bibliothek nebenan. Aber besser, Sie verlassen sie nicht. Das Schloss ist alt und mancherorts gefährlich. Könnten Sie mit meinen Augen sehen, hätten Sie meine Kenntnisse, Sie würden es besser verstehen. Das Leben ist bei uns anders als bei Ihnen. Haben Sie schon ein Haus für mich gefunden?
0: Ja, in Purfleet, einige Meilen vor London. Es ist sehr alt, von einer Mauer und Bäumen umgeben, 20 Acres, vielleicht ein wenig düster.
8: Oh, düster soll mich nicht stören. Gibt es Nachbarn?
0: Auf einer Seite. Ein Heim für Geisteskranke, ein privates, aber das Grundstück ist von dort nicht einzusehen.
8: Gut, gut, gut. Lassen wir es dunkel sein. Ja, nicht mehr jung genug für üppigen Sonnenschein, das prickelnde Wasser der Jugend. Mein Herz ist nicht auf Rosen gestimmt, Mr. Harker. Ich liebe den Schatten und will allein sein mit mir, mit meinen Gedanken.
0: Das klingt sehr nah.
8: Ja. Ja, er ist nah. Auf der Jagd. Sie müssen müde sein, Mr. Harker. Morgen Abend soll früh genug sein, um uns den Geschäften zu widmen.

0: Er schläft Schwester Agnes, als ob ein wenig Frieden eingekehrt wäre in sein Gemüt.
1: Wollen wir es hoffen, Schwester Elisabetha. Ruhig, ganz ruhig.
2: Am nächsten Morgen.
0: Was sollen wir denn jetzt machen, Schwester Agnes?
2: Der Spiegel. Blut. Ein Schnitt.
1: Wir geben ihm was.
2: Vergessen. Die Frauen. Drei Frauen. Die Gesichter. Die Körper. So. Lüstern. Ich will nicht mehr sehen. Blind. Ich möchte blind sein.

0: Guten Morgen.
1: Oh, verdammt. Ich habe Sie in meinem Rasierspiegel gar nicht gesehen, Graf. Und nicht gehört. Was fehlt Ihnen? Ist Ihnen nicht wohl? Ach, geschnitten. Wo ist denn ein Pflaster? Lass mich nicht los, Graf. Nein!
2: Er hat nach meinem Hals gegriffen, Schwester Agnes. Nie in meinem Leben habe ich solche Dämonie, ein solches Rasen in einem Blick gesehen. Seine Augen verfolgen mich seitdem im Schlaf. Er kommt näher und näher, packt mich, senkt den Kopf auf meinen Hals.
3: Beten Sie. Beten Sie um Erlösung von dem Bösen. Sie müssen beten.
2: Oh, ich habe gebetet. Ich habe das Kruzifix um den Hals getragen, das die Frau mir gegeben hat. Er hat es berührt und ist zurückgewichen mit gefletschten Zähnen.
4: Eitles, nichtiges Zeug!
2: Er hat das klemmende Fenster aufgestimmt und den Spiegel in den Hof hinuntergeschleudert. Dann hat er alle Türen verriegelt. Ich war gefangen, in der Falle, alles verschlossen und verriegelt. Bin ich wahnsinnig, Schwester Agnes?

0: Ich hoffe, die Reise hat dich nicht zu sehr ermüdet, meine liebe Mina.
1: Ich habe mich gefreut, Lucy. So sehr, dass ich meine Sorgen fast vergessen habe.
0: Dein Jonathan wird plötzlich vor dir stehen. Bald. Ganz bestimmt.
1: Oh ja, das denke ich auch. Aber wie hübsch denn Whitby ist. Der Fluss, der sich durch das tiefe Tal zum Hafen windet. Und die Häuser, die an den Hängen hinaufklettern. Wirklich reizend, Lucy.
0: Sieh da drüben die Abtei. Nur eine Ruine, freilich. Die Dänen sollen sie auf dem Gewissen haben. Dort bin ich am liebsten, wenn ich spazieren gehe. Man sieht auf den Hafen hinunter und hat Kettleness vor Augen, die Landzunge.
1: Diese Namen hier im Norden.
0: Ja. Der Abteifriedhof ist ein ganz besonderer Platz. Man geht hin, nur um sich auf eine Bank zu setzen. So schön dort, so friedlich. Morgen, wenn du dich erholt hast von der Reise, zeige ich ihn dir.
1: Erzähl mir, was es Neues gibt, Lucy. Haben sich deine beiden Verehrer inzwischen erklärt?
0: Es sind drei. Dr. Seward hat inzwischen auch seinen Hut in den Ring geworfen.
1: So viele Bewerber. Das muss einem Mädchen ja den Kopf verdrehen.
0: Einer wäre mir lieber. Als Jonathan um deine Hand anhielt, musstest du wenigstens keinem wehtun.
1: Hast du dich schon entschlossen?
0: Noch hat sich keiner erklärt. Aber wir sind gleich da. Und du musst noch wissen, dass Mama nicht ganz wohl auf ist. Trotzdem, sie freut sich, dich wiederzusehen. Sie mag dich.
2: Was zum Teufel? Wie spät? Wo ist meine Uhr? Mitternacht vorbei. Im Hof? Im Schatten ein Mann mit einem Beutel. Großer Gott. Nein. Nein. Der Mann trat in den Lichtschein der Fackel, die die Frau in der Hand hielt. Und ich sah, wie aus dem prallen, ledernen Beutel des Mannes eine Hand hervorkam. Langsam eine kleine Hand. Dann wandte der Mann sich um. Und im Lichtschein erkannte ich Graf Dracula.
3: Kommt! Kommt! Ja. Na komm, meine Freunde. Ich habe etwas Köstliches für euch.
4: Jesus Christus, Herr, heilige Mutter Maria, schütze diesen deinen Diener vor dem Bösen. Befreie ihn von seinen Schreckensfantasien. Gib ihm Schlaf und Frieden. Im Namen des Vaters und des Sohnes und des Heiligen Geistes. Amen.

0: Miss Westenra?
1: Dr. Stewart.
0: Miss Murray hat mir erlaubt, hereinzukommen.
1: Aber natürlich. Nehmen Sie doch Platz.
0: Danke.
1: Doch nicht auf Ihrem Hut.
0: Oh, ja. Ich wollte um Ihr Gehör bitten, Miss Westenra. Lucy, wenn Sie erlauben.
1: Bitte.
0: Ich stehe als Arzt auf meinen eigenen Füßen, wie Sie wissen. Mein Gebiet sind die Verwirrungen des menschlichen Geistes. Aber ehrlich gestanden fühle ich mich im Augenblick so verwirrt wie nur irgendeiner meiner Patienten.
1: Oh, kein Grund, Dr. Stewart.
0: Ich wollte Ihnen sagen, dass ich mir wünsche, mein Leben mit Ihnen zu teilen, dass ich Sie lieben gelernt habe und Sie bitten möchte. Bitte, keine Tränen, bitte, meine liebste Lucy, ich würde alles daran setzen, Sie glücklich zu machen.
1: Oh, es tut mir leid.
0: Wollen Sie mir die Hoffnung geben, dass Sie eines Tages meine Liebe erwidern können?
1: Ich bedauere Jack zutiefst.
0: Darf ich fragen, gibt es einen anderen?
1: Ja, so ist es.
0: Ich verstehe, Dann erhoffe ich alles Glück für Sie und wenn Sie je einen Freund brauchen, bin ich zu Ihrer Verfügung. Zu Ihrer Verfügung.
2: Oh, Lucy, der arme Mann.

0: Er war so tapfer und gut. Was für ein lieber Mensch.
1: Du musst dich fassen, Lucy. Ein Mr. Morris hat inzwischen seine Karte
0: oh,
1: abgegeben.
0: Oh nein.
1: Er wollte in Kürze wiederkommen.
0: Oh nein, nein.
1: Trockne dir die Augen, liebste Lucy.
0: Für alle Reichtümer dieser Erde mache ich das nicht nochmal mit.
1: Aber ein bisschen geschmeichelt fühlst du dich doch auch. Gib's zu.
0: Mina, das ist jetzt nicht nett von dir.
1: Vielleicht.
0: Oh, bleib, Liebste. Er hat so etwas Überwältigendes.
1: Ich warte im Wintergarten. Sag ihm einfach die Wahrheit. Das ist immer die beste Waffe.
0: Ja? Oh, Mr. Morris.
2: Miss Lucy, mit Ihrer gütigen Erlaubnis komme ich ohne Umschweife zur Sache. Dass ich es nicht wert bin, die Schuhriemen an Ihren entzückenden Füßen zu lösen, ist mir bekannt. Andererseits, wenn Sie auf den Mann warten, der es wert wäre, kann es Ihnen ergehen wie den törichten Jungfrauen mit ihren Lampen. Also, warum wollen Sie nicht kurz entschlossen an meiner Seite anspannen und wir ziehen den Karren auf dem langen Weg gemeinsam?
0: Oh, Mr. Morris, ganz der Amerikaner mal wieder, Sie machen mir Spaß.
2: Verwechseln Sie nicht meinen Ton mit der Sache, Miss Lucy, die ich so ernst meine wie nur möglich.
0: Ich bin noch nicht bereit, Mr. Morris, für Hühott und Gespann, was immer da zu ziehen sein mag.
2: Sie verübeln mir meine burschikose Art. Ich bitte um Vergebung. Aber ich habe noch nie für eine junge Frau empfunden, was ich für sie empfinde. Und noch nie habe ich ein Geschöpf mit solchen Augen, einem so unvergleichlich süßen Gesicht gesehen. Noch nie ein Mädchen, für das ich bereit bin, auf der Stelle mein Leben zu lassen.
0: Wir wollen doch in diesem Augenblick nicht vom Tod sprechen, Mr. Morris.
2: Meine liebste Lucy, ich sehe es doch nicht falsch, dass Sie bereit sind, kein Blatt vor den Mund zu nehmen. Also unter uns gibt's einen anderen. Wenn ja, sollen Sie keinen Mucks mehr von mir hören. Aber ich bleibe für Sie ein allzeit treuer und verlässlicher Freund.
0: Ja. Ja, es gibt einen anderen. Auch wenn ich von ihm noch nicht gehört habe, dass er mich liebt. Was kann ich tun, um es für Sie weniger...
2: Nein, nein, nein. Keine Tränen und keine Sorgen um mich gemacht. Ich stehe recht fest auf meinen zwei Beinen. Aber wenn dieser andere mit seinem Glück spielt, sieht er sich besser vor oder bekommt es mit mir zu tun. Wir zwei bleiben Freunde, ja? Ist seltener als zwei, die sich lieben. Aber ein Kuss, um eine Trübsal dann und wann zu verscheuchen. Das soll den Freundschaftsbund besiegelt haben. Danke für Ihre Aufrichtigkeit. Ebenso wohl, meine Liebe.
1: Lucy.
0: Nicht, Mina. Ich will nicht darüber sprechen. Ich hätte sie beide lieben können.

0: Mutter Oberin, nichts fruchtet, was ich auch versuche.
1: Ich bin auch um Sie besorgt, Schwester Agnes. Dass sich nicht gegen Sie kehrt, was in ihm wühlt.
0: Oh nein, nein, er ist ein guter Mann. Etwas hat seinen Verstand furchtbar verwirrt. Denn es kann nicht wahr sein, wovon er spricht. Mit dem Kind in dem Sack, dem Spiegel, der den Mann nicht gezeigt haben soll.
1: Ich werde für ihn beten, wie Sie, Schwester Agnes.
0: Es kann nicht wahr sein. Nein.
2: Sieh nach, los. Geh zum Fenster und sieh hinaus. Was da flattert in der Dunkelheit. Geh zum Fenster und... Oh Gott. Nein!
3: Unter meinem Fenster, aus einem anderen, schob sich ein blasses Gesicht ins weiße Mondlicht. Langsam, Stück um Stück. Und ein Körper kroch am Efeu hinunter, dann über die Mauer und entfaltete dabei seinen Umhang. Der Graf. Und das Furchtbarste war, dass er mit dem Kopf voraus hinabkroch, wie eine Fledermaus.
2: Hinaus. Ich muss hinaus.
3: Ich spreche die Wahrheit. Ich habe Türen geöffnet, in dunkle Räume und in Gänge, mich langsam durch das Schloss bewegt und bin keiner Menschenseele begegnet. Der Graf schien der einzige Bewohner des Schlosses zu sein. Wir hatten einiges erledigt. Ich hatte ihm Frachtbriefe für Gegenstände ausgefertigt, die er an sein neues Anwesen, Carfax, in Purfleet bei London verschifft haben wollte. Meine Gedanken waren unterdessen immer bei meiner Mina. Ich wusste nicht, ob meine Briefe an sie befördert wurden oder nicht. Jetzt, da der furchterregende Mensch mir aus dem Weg war, schöpfte ich Hoffnung, frei zu kommen.
2: Er hat mir abgeraten, andere Teile des Schlosses zu betreten. Aber wie soll ich sonst je hinausfinden? Meine liebe Mina, wie gut, dass ich dein süßes Gesicht immer vor Augen habe.
3: Es war ein Erker in einem der Türme, mit einem staubbedeckten Schreibtisch und einem Sofa vor dem Fenster. Ich setzte mich, wie ich glaubte, nur für einen Augenblick. Ich muss eingeschlafen sein. Ja. Denn ich flehe darum, dass alles nur ein Traum war.

0: Er ist dein.
1: Dein.
0: Du fang an.
2: Wir folgen.
1: So stark. Küsse für uns alle.
0: Unter seiner Wand. Sieh nur.
1: Weiß, wie heiß ist.
0: Und unter dem.
1: Auf ihn.
0: Küss ihn.
3: Weg! Wie könnt ihr es wagen? Ich habe es euch untersagt. Ich habe euch verboten, sich ihm auch nur zu nähern. Weg mit euch fort!
1: Er gehört mir.
0: Dir?
1: Der nie geliebt hat.
0: Und nie lieben wird?
1: Ihr täuscht euch. Und ihr wisst es. Aber ihr sollt ihn bekommen, wenn ich mit ihm fertig bin. Dann sollt ihr ihn küssen. Ich verspreche es euch. Und jetzt verschwindet. Heute sollen wir leer ausgehen.
4: Er hatte an der Tür seinen ledernen Beutel abgestellt. Unter halbgeschlossenen Augen sah ich, wie der Beutel sich bewegte. Eine von den dreien öffnete ihn und ich hörte. Ich schwöre es. Ich hörte.
5: Jesus, erbarme dich. Jesus, hab Erbarmen mit der Seele eines armen Kindes.
6: Gegrüßet seist du, Maria, voll der Gnade.
5: Gebenedeit unter den Weibern, und gebenedeit ist die Frucht deines Leibes, Jesus. Bitte für uns Sünder, jetzt und in der Stunde unseres Todes. Amen.
7: Jetzt hat Arthur um meine Hand angehalten, wofür ich dem Himmel danke, was auch höchst angebracht ist, wenn man gerade zwei überaus ehrenwerte Bewerber abgelehnt hat. Also, Lady Godalming, ich gratuliere, meine Liebste. Bald?
8: Nicht so bald, leider. Da sein Vater bei schlechter Gesundheit ist. Deswegen konnte er auch nur so kurz bleiben. Oh, Mina, du weißt am besten, welches Glück es ist, einen guten und aufrechten Mann zu lieben.
9: Ich habe es nur schon fast vergessen. Wenn man seit Wochen und Wochen nichts hört und sieht von ihm.
8: Komm, Liebste, gehen wir da hinüber. Es gibt dort einen Platz, wo ich gerne sitze. Man sieht auf den Hafen und die Schiffe.
9: Gut, gut.
8: Ah, mein alter Freund ist auch schon da, auf der Bank.
9: Der weißhaarige Gentleman?
8: Er ist fast 100 Jahre alt und war ein Matrose. Guten Morgen, Mr. Swales.
10: Hey, Miss. Sie haben eine Freundin mitgebracht.
9: Miss Murray.
8: Mr. Swales und ich unterhalten uns oft über die alten Zeiten, Mina. Nicht wahr, Mr. Swales?
10: Ei. Vergisst man nicht so leicht, wie das war, wenn's zum Fischen ging nach Grönland rauf. Das Deck vereist, aber das Salzwasser in der aufgesprungenen Haut hat gebrannt. Und der Wind dazu und zum Essen ein roher Fisch. Ja, das geht einem im Kopf rum. Ich war ja schon zu Gang, als die sich in Waterloo geschlagen. May.
8: Erzählen Sie meiner Freundin von der alten Glocke, Mr. Swales, bitte.
10: Glocke? Draußen an der Boje? Ja. Sehen Sie, wo das Wasser die Farbe wechselt an der Hafeneinfahrt? Gibt ein Riff dort, scharf wie Haifischzähne. Bei Raumwetter läutet eine Glocke in der Boje. Klingt dem Matrosen schlecht im Ohr, wenn er zurückkehrt. Und es wird erzählt, dass man sie auf den Schiffen weit draußen hört, wenn ein Schiff aufs Riff fährt und sinkt. Das stimmt schon. Ist die Wahrheit. Was anderes als mit den Grabsteinen hier, die lügen doch, dass die oder der drunter liegt.
9: Ich verstehe nicht ganz. Die Steine bezeichnen doch aber Grabstellen.
10: Na, wenn's eine Frau ist, mag's ja stimmen, aber wenn Mann, da findet sich nur Erde und Sand und kein Knöchelchen. Und wenn er der härteste Knochen war.
8: Das können wir Ihnen aber nicht so leicht glauben, Mr. Swales.
10: Stimmt aber. Leer wie meine Schnupftabakdose an einem Freitagabend. Müssen doch nur die Augen aufmachen. Edward Spenslack, Matrose von Piraten vor der Küste Chinas, ermordet. Oder der hier, Braithwaite Laurie, hab seinen Vater noch gekannt. Vermisst auf der Lively vor Grönland, anno 20. Und der da, John Rawlings, ertrunken im finnischen Meerbusen. Also, wer hätte die denn wohl hierher gebracht, frage ich Sie, Miss.
9: Aber warum dann überhaupt Grabsteine, Mr. Swales?
10: Damit die Angehörigen ihre Seelenruhe haben. Lügen, nichts als Lügen. Der da, George Gannon, lesen Sie, soll vom Cliff von Kettleness davon zu Tod gestürzt sein. Sonst noch was. Der hat sich mit dem Schießeisen das Gehirn ausgeblasen, damit seine Mutter die Versicherung nicht kriegt, die sie in seinem Namen abgeschlossen hat. Gehasst hat er sie und kalkuliert, dass sie ihm in die Hölle folgt.
8: Selbstmörder. Wie schrecklich, Mr. Swales.
10: Du wisst nicht, warum. Mein Essen wartet auf mich. Empfehle mich den Damen.
9: Guten Tag, Mr. Swales. Was für ein sonderbarer alter Kauz. Recht unheimlich. Wie er da so taltänzelt zwischen den Grabsteinen, die alle lügen.
8: Ich gehe seiner Braut ein paar Zeilen schreiben. Er spricht viel von ihr. Weck ihn nicht auf, Elisabeth. Er braucht den Schlaf.
9: Er macht mir ein wenig Angst.
8: Alles Träume, Kind. Er ist ein guter Mann.
4: Ich muss weg.
8: Weg.
4: Der Schlüssel ist in seinem Zimmer, aus dem er gestern hervorgekrochen kam. Unter mir. Und der einzige Weg dahin führt über die Mauer. Oh Gott. Aber wenn er es fertiggebracht hat, wird der Efeu halten. Nur nicht hinuntersehen. Nicht so hastig. Griff um Griff, ja. Etwas weiter nach links jetzt. Ah, sein Fenster ist offen. Niemand da. Jetzt der Schlüssel. Nichts. Nichts. Muss es ohne versuchen. Die Tür? Eine große Kiste. Dann sah ich ihn in einem Sarg liegen. In einem Sarg, Schwester.
8: Ganz ruhig, Mr. Hark.
4: Gesicht nach oben und jung. Viel jünger. Das weiße Haar grau, stahlgrau und nicht mehr mit eingefallenen Wangen. Und in dem blassen Gesicht. Rot. Und auf den Lippen. Auf den Lippen. Oh Gott.
8: Schwester.
4: Blut. Frisches Blut. Das aus den Mundwinkeln über das dicke Kinn und den Hals sickerte. Als ob die ganze Kreatur mit Blut angefüllt wäre.
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4: Eklig. Ein riesiger, widerlicher Blutegel. Und dazu dieser Ausdruck von Hohn und Tücke im Gesicht, als hätten sich die Mächte der Hölle darin versammelt.
9: Aber Mr. Harker, Herr, hilf ihm.
4: Im Schloss erschienen Zigeuner, die zu ihm wollten. Und in dem Gewirr gelang es mir endlich zu fliehen. Ich weiß nicht mehr, wie ich hierher gekommen bin. Sein Gesicht mit dem Blut, das aus den Mundwinkeln quillt. Hat alles andere ausgelöscht. Was ist immer vor meinen Augen?
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1: Nach 6 Gurglasen Fracht überprüft. Diese seltsam. Alles Kisten, die Särgen gleichen, aber mit der Aufschrift Erde. In Widerspruch zur Barometeranzeige und zur Jahreszeit Schiff von Nebel umgeben. Die Mannschaft ob unseres langsamen Vorankommens in schlechter Stimmung. Holgarn, dem Schiffsoffizier, eingeschärft, ein Auge auf Unruhestifter zu halten.
2: Ja!
3: Entschuldigung, Sir.
1: Ja?
3: Mr. Holgarn ist nicht zu finden.
1: Was soll das heißen?
3: Wir haben auch im Frachtraum nachgesehen, obwohl sich da einige geweigert haben wegen der Kisten.
1: Sir. Die Leute sollen ihre Pflicht tun. Alles andere geht sie nichts an. Also Mann über Bord.
3: Sieht so aus, Sir. Am Achtern Speigert hat sich Blut gefunden.
1: Kopf angeschlagen, Bewusstsein verloren, über Bord gefallen. Das kennen wir.
3: Bei ruhiger See, Sir? Im Nebel?
1: Was denn sonst? Wir haben bereits 2 Mann verloren.
3: 2 von den Männern haben einen Hund gesehen, Sir. Einen Hund!
1: Streichen Sie die Rumration. Bin gespannt, was die Leute dann sehen.
3: Über eine Gestalt am Speigert gekrümmt, wo sich das Blut...
1: Halluzinationen! Gehen Sie auf Ihren Posten, Steuermann.
3: Ei, ei, Sir.
1: Und neue Gerüchte ersticken Sie im Keim. Ein dritter Mann vermisst und Wahnvorstellungen bei der Crew. Das dürfte noch nicht das Ende sein.
4: Wollen wir nicht das Fenster zumachen, Lucy?
5: Ich habe es lieber offen.
4: Es regnet nur herein und wie sollen wir schlafen bei dem Lärm?
5: Schlafen. Ich träume und wache auf dazwischen und weiß nicht, ob ich wirklich geschlafen habe.
4: Die Nerven, Lucy. Dass dein Arthur aber auch so bald wieder weg musste.
5: Ihr glaubt, dass sein Vater nur noch kurze Zeit zu leben hat.
4: Der Arme. Aber du musst versuchen, Ruhe zu finden.
5: Ich mache einen Spaziergang.
4: Was?
6: Ich weiß, es ist dumm von mir bei dem Wetter, aber besser, als mich hier so herumzuquälen.
4: Komm, Lucy, leg dich wieder hin. So... Erzähl mir von Arthur, wie ihr euch kennengelernt habt.
5: Wie klug du das machst, meine Liebe. Also gut. Mutter und ich hatten eine Einladung zu einem Ball in St. James.

0: am Steuer!
1: Hawkins, Captain! Unser stärkster Rudermann!
0: Warum hält der dann den Kurs nicht, verdammt?
2: Captain! Captain!
0: Was ist, Johnson?
2: Hawkins! Er ist verschwunden, Sir! Spurlos verschwunden!
0: Verschwunden?
2: Ein Fluch, Sir! Ein Fluch muss auf dem Schiff liegen!
0: Auf Ihren Posten, Johnson! Und runter mit den Spieren! Ich übernehme das Ruder! Ahoi doch! Johnson! Johnson!
2: Ich hab ihn gesehen, Sir. Ein Ungeheuer. Über Johnson gekrümmt, die Zähne in seinen Hals geschlagen. Ich schwöre es! Ein furchtbarer Schrei und mit der nächsten Welle war er von Bord gespült. Und das Ungeheuer lief auf allen Vieren die Reling entlang, hat sich nach mir umgesehen. Die Augen blutrot in der Dunkelheit, blutrot!
3: Sieh nur, Mina, wie die Wellen noch immer schäumen.
4: Was?
3: Oh ja, verzeih, ich bin heute keine gute Gesellschaft. Dass Jonathan nicht schreibt, geht mir ständig im Kopf herum.
4: Bestimmt wirst du bald von ihm hören, Liebste.
3: Die letzte Nachricht kam heute vor 2 Monaten, Lucy. Vielleicht hat er mich wirklich vergessen.
4: Aber Mina, Unfug. Du weißt doch, dass Post aus diesen Teilen Europas nicht zuverlässig ist. Also hab Geduld.
3: Du hast wohl recht. Ich darf nicht mutlos sein. Aber wie sehr es noch immer stürmt. Du warst in der Nacht sehr unruhig. Lag es am Wind?
4: Ich habe geträumt. Nicht mehr als sonst.
3: Einmal, als ich aufwachte, sah ich dich am Fenster. Ich hatte Mühe, dich wieder ins Bett zu bringen. Du hast ständig etwas vor dich hingemurmelt. Was war es noch? Ja, er kommt, er kommt.
4: Oh, hast du es Mutter gegenüber erwähnt?
3: Wozu sie aufregen? Sie ist schwach und gebrechlich genug.
4: Ja, ich mache mir Sorgen um sie, ja.
3: Wir werden hier noch weggeblasen, Lucy.
4: Lass uns noch bis zu unserem Platz hinaufgehen.
3: Wo schon Mr. Swales auf uns wartet.
5: Guten Morgen, Mr. Swales.
6: Moin, Miss. Und Miss Lucy. Der ist immer noch ganz kräftig, wie arme Hunde, die auf See waren. Da versucht noch einer, den Hafen zu erreichen. Sehen Sie!
3: Ich fürchte, ich sehe nur Wellen und Fisch. Rechts vom Leuchtturm?
6: Ja, und auf die Klippen zu. Vor und zurück. Mal Steuerbord, mal Backbord. Als ob da keiner am Ruder wäre. Weiß nicht, ob's der Kahn schafft. Von dem werden wir noch was hören.
7: Wenn ich dir nur eine bessere Unterhalterin sein könnte, meine liebe Mina. Du bist wie eine Tochter zu mir. Und für Lucy wie eine Schwester.
3: Oh, Mrs. Westenra.
8: Du erinnerst dich, Mina, was Mr. Swales von dem einlaufenden Schiff gesagt hat. Er steht in der Abendausgabe.
7: Ja? Lies vor. Was für ein Schiff, Kind.
8: Hör nur. In den Morgenstunden, nach dem stärksten Sturm seit Monaten, bot sich den Zuschauern der ungewöhnliche Anblick eines vollgetakelten Schoners, der die Einfahrt in den Hafen suchte, ohne, wie es schien, der Klippen zu achten. Ein alter Matrose ließ sich dazu mit der Bemerkung vernehmen, irgendwo wird der Kahn gleich festmachen und sei es in der Hölle.
3: Das hört sich ganz nach Mr. Swales an.
8: Und er sollte Recht behalten. Das schwankende, in der Gischt schlingernde Frachtschiff schien von den Klippen wie magisch angezogen, drehte indes im letzten Augenblick scharf ab und kam im Hafen zur Ruhe.
7: Oh Gott sei Dank!
8: Ist noch nicht zu Ende. Ein letzter Windstoß warf das Schiff mit solcher Wucht an Land, dass man Planken durch die Luft wirbeln und Taue reißen sah. Weniger überraschen mochte es, dass sich nach einer ersten Besichtigung keine Menschenseele an Bord fand, außer am Ruder ein zusammengesunkener Toter, der Kapitän selbst, wie sich herausstellen sollte. Beobachtet wurde auch ein großer Hund, der angeblich an Land gesprungen und hügelaufwärts Richtung Friedhof oder Abtei verschwunden ist.
7: Das arme Tier.
8: Die Leiche am Ruder hielt ein Kruzifix in Händen.
9: Hä? Hey da, sie kann hier nicht rauf.
10: Ich bin Reporter für das Whitney-Echo. Ich suche den Frachteigner. Ein Mr. Billington, wie man mir gesagt hat.
9: Der sitzt in der Kabine. Hat gerade Besuch gehabt vom russischen Konsul. War ein russisches Schiff. Die Demeter aus Varna.
10: Ganz recht, Entschuldigung, aber ich werde erwartet.
9: Aber...
11: Ich habe nicht die Absicht, irgendeine Erklärung für die Presse abzugeben, Mr. Pierce. Ich bin lediglich der Empfänger der Fracht, die ich an eine Adresse bei London weiterzuleiten habe.
12: Die Crew und ihr Schicksal dürft Ihnen ja aber nicht ganz gleichgültig sein, oder?
11: Ich bin ein guter Christ. Was ich auch von Ihnen hoffe. Und eine andere Möglichkeit, als für Ihre armen Seelen zu beten, sehe ich leider nicht. Wenn Sie mich jetzt entschuldigen, ich habe einiges zu tun. Ein vorläufiges Protokoll zu verfertigen, die Frachtpapiere zu prüfen, Zoll zu entrichten, Sie werden verstehen.
12: Worauf, Sir? Zoll worauf?
11: Kisten. Mit Erde gefüllte Kisten, Mr. Pierce. Für Forschungszwecke bestimmt. Laut den Papieren. Die Kisten scheinen sämtlich intakt geblieben zu sein.
12: Haben Sie etwas von einem Hund gehört, der an Land gesprungen sein soll?
11: Einem Hund? Nein.
12: Ja, ein Riesenexemplar, allem nach. Im Übrigen wurde heute Morgen ein Mastiff gefunden, oben bei Tate Hill. Auch ein Kampfhund schließlich. Mit zerfetzter Kehle und aufgerissenem Leib. Können Sie sich darauf einen Reim machen?
11: Nein, das kann ich nicht. Und jetzt, bitte.
12: Noch immer halten die Ereignisse um das Stranden des russischen Schoners Demeter im Hafen von Whitby, wir berichteten ausführlich, die Stadt in Atem. Bei der heutigen Seegerichtsverhandlung, wie sie jedem Schiffsunglück folgt, war das Logbuch des unglücklichen Kapitäns von besonderem Interesse, auch wenn dieses wegen der dramatischen Ereignisse an Bord, insbesondere des fortgesetzten Verlustes von Crewmitgliedern, beträchtliche Lücken aufweist. Einige Passagen geben wir nachfolgend unseren Lesern zur Kenntnis. Klarheit über die Ereignisse an Bord der Demeter war für das Gericht daraus nicht zu gewinnen, so auch nicht für die geäußerte Vermutung, dass der Kapitän selbst an Halluzinationen litt oder gar das, eine ebenfalls geäußerte Hypothese, die einem Unbekannten an Bord zugeschriebenen Unglücks- und Todesfälle auf sein Konto gehen. Mangels irgendwelcher Beweise hierfür blieb die Ehre des Kapitäns unangetastet und für heute ist ihm ein würdiges Begräbnis unter Teilnahme der mit der Seefahrt verbundenen Einheimischen, vor allem der Schiffseigner, gewiss.
13: 3. August. Haben Engel von Dover passiert und befinden uns in der Nordsee. Ob wir unseren Bestimmungshafen Whitby je erreichen werden, erscheint mir zweifelhafter denn je. Nur Gott kann uns in den Nebel geleiten. Aber Gott hat uns verlassen. Um Mitternacht erschien der letzte mir verbliebene Mann, totenbleich und verstört, und fuchtelte mit einem Messer herum. Er habe den Fremden an Bug gesehen und nach ihm gestochen. Aber das Messer sei durch ihn hindurchgegangen wie durch Luft. Aber er würde ihn schon dran kriegen, schwor er. Er vermute ihn jetzt im Frachtraum, vielleicht in einer der Kisten, rief er und schoss davon. Einem kurzen Geklopfe, wohl an einem der Kistendeckel, folgte ein Aufschrei, wie ich ihn noch selten gehört habe. Und der Mann erschien wieder mit verzerrtem Gesicht. Retten Sie sich, Kapitän, schrie er, ehe es zu spät ist. Bevor ich ihn fragen oder ein Wort erwidern konnte, war er auf die Reling gesprungen und warf sich in die See. Wahrscheinlich tat er recht daran. Unfassbares hat dieses Schiff ereilt. Aber als Kapitän muss ich ausharren. Wenigstens sollen alle Menschen wissen, dass ich meine Pflicht getan habe. 4. August. Wieder bricht eine Nacht herein. Ahne Schreckliches. Und weiß doch nicht, was es ist. Beende hier das Logbuch. Habe beschlossen, meine Hände an das Ruder zu binden, um gegen alle Versuchen des Aufgebens gefeit zu sein.

0: Die Totenglocke für den Kapitän des russischen Schiffs.
1: So eine traurige Geschichte.
0: Und unseren guten Mr. Swales kann ich heute früh nicht sehen. Ah, oh. Oh, aber ein Freund von ihm. Guten Morgen, Sir.
2: Meine Damen?
1: Guten Morgen. Wir hofften, Mr. Swales hier anzutreffen. Seine gewohnte Zeit. Ist er unwohl?
2: Er kommt heute nicht. Und ein andermal auch nicht.
0: Was ist los?
2: Ja. Ich war gestern hier. Um 6 Uhr früh. Uns alte Matrosen hält's nicht so lange im Bett. Und da hat er gesessen. Auf der Bank hier. Kopf nach hinten gefallen. Und das Gesicht verzerrt. Seine Augen, als hätte er etwas Furchtbares erblickt.
0: Tot?
2: Mausetot. Vor Schreck, wenn man mich fragt.
1: Um Gottes Willen. Was soll ihn so erschreckt haben?
2: Das hier war ein Platz, zwischen den Gräbern und so, wo auch mein Hund gern herumspaziert ist. Auf einmal kommt er nicht mehr mit mir hierher. Ist unten am Pfad stehen geblieben. Hat das Fell gesträubt und angefangen zu zittern. Und zu jaulen.
3: Wie gefällt dir Lucy in den letzten Tagen, Mina?
1: Sie ruht jetzt, Mrs. Westenra. Der Nachmittagsschlaf wird dir guttun, hoffe ich.
3: Sie hat mehr Farbe im Gesicht, seit du da bist. Wie dankbar bin ich dir dafür, aber ihre Unruhe macht mir Kummer. Wenn ich nur wohler wäre. Ach, ich hoffe sehr, dass auch Sir Arthur positiven Einfluss auf sie hat.
1: Oh, er ist gewiss ein sehr guter Mensch. Seien Sie ganz unbesorgt.
3: Sag ihr nichts von meinen Sorgen, bitte. Und hier ist der Schlüssel zu eurem Zimmer, meine Liebe. Versperr die Tür, wenn sie wieder schlafwandeln will.
4: Bis hier und nicht weiter, Sir. Hab's nicht mit den Irren.
5: Dann meinen Koffer bitte, und das ist für Ihre Mühe.
4: Danke, Sir. Einen guten Tag.
5: Augenblick, ist es dieses Haus?
4: Und das nächste. Das hier steht leer. Soll wieder jemand einziehen, höre ich. Aber wer in der Nachbarschaft von Verrückten wohnen will, muss ja wohl selbst ein Verrückter sein. Ja.
6: Willkommen, Quincy. Also, auch auf dem Rückzug aus Whitby.
5: Ja. Was hilft's? Man muss das Feld Sir Arthur überlassen. Du und ich, mein lieber Jack, sind schlechterdings abgemeldet, denke ich. Aber wenn mir je die leiseste Klage Lucys über Arthur zu Ohren kommt, kriegt das mit mir zu tun.
6: Ja, Lucy wird mir fehlen. Ich habe die Sache noch nicht ganz verwunden. Naja, ich versuche mich abzulenken, indem ich mich in Arbeit vergrabe. Und du?
5: Ich weiß es noch nicht genau. Ich brauche deinen Rat. Soll ich mich der Medizin verschreiben? Meinem Abenteurerleben Lebewohl sagen? Sicher ist nur eins. Wenn es den Escolab sein soll, dem ich mein Leben...